0: US-Kommandos für Europa und Afrika bestehen bleiben. US-Präsident Donald Trump hatte schon vor einigen Tagen den Abzug angekündigt. Er erfolgt auch vor dem Hintergrund wachsender Spannungen zwischen Washington und Berlin.
1: US-Präsident Trump sorgt mit seiner Drohung, die Zölle auf Autos und Lastwagen erhöhen zu wollen, erneut für Streit. Die EU droht bereits mit Gegenmaßnahmen, falls der US-Präsident die Zollerhöhungen tatsächlich durchsetzt. Und Wirtschaftsexperten warnen vor erheblichen Folgen auf beiden Seiten. Aus der Nachrichtenredaktion Nils Hansen.
2: Höhere Zölle würden die europäischen Autobauer hart treffen und das in einer Lage, die ohnehin angespannt ist, heißt es vom Verband der Automobilindustrie. Ähnlich äußert sich der Deutsche Außenhandelsverband. Weitere Zollerhöhungen würden den transatlantischen Handel erheblich belasten. Obwohl sich die USA und die EU eigentlich auf Zölle in Höhe von 15% geeinigt haben, will Trump die Abgaben auf Autos und Lastwagen auf 25% erhöhen, weil sich die EU seiner Ansicht nach nicht an das Handelsabkommen hält. Inwiefern genau, ließ er aber offen.
1: Zum Tag der Arbeit hat es bundesweit Demonstrationen, Kundgebungen und Tanzveranstaltungen gegeben. In Berlin waren auch noch am späten Abend etwa 10.000 Teilnehmer unterwegs. Aus Berlin Helena Dehler.
3: Der 1. Mai war vor allem eins, ein großes Fest bei sommerlichen Temperaturen. Das hat so viele Menschen angezogen, dass in Kreuzberg erst einzelne Bahnhöfe gesperrt wurden. Später war auch in den Görlitzer Park kein Reinkommen mehr möglich. Die Polizei war lange mit dem Lenken der Menschenmassen beschäftigt. Am frühen Abend ging dann die revolutionäre 1. Mai-Demonstration vom Oranienplatz bis nach Neukölln zum Südstern. Angeführt wurde sie dieses Jahr von einem antimilitaristischen Block.
1: Das waren die Nachrichten. Das Wetter in Deutschland. Klar und trocken, Tiefstwerte plus 12 bis minus 1 Grad. Tagsüber anfangs sonnig, später von Westen her mehr Wolken und teils kräftige Schauer und einzelne Gewitter. Höchstwerte 21 bis 29 Grad, an der See kühler. Am Sonntag im Südosten zeitweise heiter, sonst Richtung Norden und im Bergland vereinzelt Schauer oder Gewitter, 17 bis 30 Grad. Und die Zeit, es ist gleich 2:03 Uhr.
4: Der Verkehrsservice in der ARD-Hitnacht. Die A43 Recklinghausen-Wuppertal ist zwischen dem Kreuz Recklinghausen und Bochum-Riemke in beiden Richtungen gesperrt. Und zwar bis morgen früh, da wird eine Brücke abgerissen. Das ist unsere einzige Meldung jetzt gerade in der Nacht. Das ist schön. Passen Sie trotzdem gut auf, ne? Kommen Sie gut und sicher an.
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4: Eine schöne Nacht wünschen wir Ihnen.

Breakaway in der ARD-Hitnacht. Aus Thüringen, aus Erfurt, aus den Studios von MDR Thüringen senden wir heute die ARD-Hitnacht und wir heißen Sie herzlich willkommen. Musik von Simply Red. Show.

Ach, Tom, Autofahrer, ein Falschfahrer auf der B36 Neckarau, Mannheim, Karlsruhe. Zwischen dem Ortseingang und Mannheim-Karsterfeld kommt Ihnen ein Falschfahrer entgegen. Bitte äußerst rechts fahren und nicht überholen.

Lieber Autofahrer, äußerste Vorsicht. Wir haben einen Falschfahrer und zwar auf der B36 Neckarau, Mannheim, Karlsruhe. Bei Mannheim, Karsterfeld kommt Ihnen ein Falschfahrer entgegen. Äußerst rechts fahren, nicht überholen. Wir melden, wenn die Gefahr vorüber ist.

Entwarnung für die B36, Neckarau, Mannheim, Karlsruhe. Kein Falschfahrer mehr bei Mannheim-Kasterfeld. So, Sie hören die ARD-Hitnacht mit viel Musik. Auch natürlich über die Liebe und über den Schmerz, der durch die Liebe entstehen kann. Am Ende aber stellt man immer fest, ein Herz kann man nicht reparieren. Oder kann man doch reparieren. Udo

0: 2.30 Uhr gleich, in einer Minute wird es 2:30. Hier ist der Verkehrsservice in der ARD-Hitnacht. Und wir hatten ja gerade die Entwarnung für die B36. Kein Falschfahrer mehr bei Mannheim-Karsterfeld. Aber was noch aktuell ist, ist die A43 Recklinghausen-Wuppertal. Die Strecke ist zwischen dem Kreuz Recklinghausen und Bochum-Riemke in beiden Richtungen bis morgen früh gesperrt. Da wird eine Brücke abgerissen.
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0: Sehr schön, dass Sie mit uns wach bleiben. Coole Nummer hier von den Pointer Sisters. Jump. Einen schönen Samstag. Ich wünsche Ihnen das gesamte ARD-Hitnacht-Team.

Weil wir hier ja immer so gern von unserem Team sprechen in der ARD Hitnacht, da kommt natürlich auch immer wieder die Frage, wer gehört denn alles zum Hitnacht-Team? Zu hören ist ja immer nur einer oder eine. Also, ihr Lieben, zum ARD-Hitnacht-Team, das sind natürlich wir Moderatoren, klar. Aber genauso unsere Nachrichtenleute, unsere Redakteure. Zum Team gehören unsere Leute aus der Musikredaktion, die das immer schon planen, welcher Song zu welchem Song, an welchem Song gut passt. Unser Chef, auch klar. Unsere Techniker, die dafür sorgen, dass jetzt in der Nacht immer alles seinen Gang geht. Auch wenn doch mal vielleicht ein Knöpfchen klemmt oder irgendwas mit der Leitung nicht stimmt. Also, unsere Jungs, die haben das immer ganz schnell im Griff. So, und Sie jetzt noch? Weitere Fragen? Gern an ard-hitnacht@mdr.de. Die Nacht ist noch lang und das ist gut so.

Musik von Police in der ARD-Nacht. Eine Info kurz, es kam eine weitere Entwarnung und zwar für Lage Ehrentrupp. Da wurde seit gestern Abend gewarnt vor Geruchsbelästigung durch Brand, aber jetzt besteht keine Gefahr mehr für Lage Ehrentrupp.

Gleich die Nachrichten bei uns, es ist kurz vor drei. Einen guten Start in den Samstag, ein schönes langes Wochenende und überhaupt eine schöne, angenehme Zeit mit uns. Sie hören die ARD-Hitnacht, jetzt mit Musik von Eric Clapton, Lay Down Sally, ist einfach gut.

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1: Um 3 Uhr mit Gabriela Kühne. Die USA werden laut Verteidigungsministerium etwa 5000 Soldaten aus Deutschland abziehen. Der Vollzug soll schrittweise über 6 bis 12 Monate erfolgen, sagte ein Sprecher des Pentagon. Aus Washington Anne Schneider.
2: Er betonte, dies sei Teil einer Überprüfung der US-Truppenpräsenz in Europa und orientiere sich an den aktuellen militärischen Anforderungen. Dennoch bleibt Deutschland der wichtigste US-Militärstandort in Europa. Der Sender CBS berichtet, dass zentrale Einrichtungen wie die Airbase Ramstein sowie die US-Kommandos für Europa und Afrika bestehen bleiben. US-Präsident Donald Trump hatte schon vor einigen Tagen den Abzug angekündigt. Er erfolgt auch vor dem Hintergrund wachsender Spannungen zwischen Washington und Berlin.
1: US-Präsident Trump sorgt mit seiner Drohung, die Zölle auf Autos und Lastwagen erhöhen zu wollen, erneut für Streit. Die EU droht bereits mit Gegenmaßnahmen, falls der US-Präsident die Zollerhöhungen tatsächlich durchsetzt. Und Wirtschaftsexperten warnen vor erheblichen Folgen auf beiden Seiten. Aus der Nachrichtenredaktion Nils Hansen.
3: Höhere Zölle würden die europäischen Autobauer hart treffen. Und das in einer Lage, die ohnehin angespannt ist, heißt es vom Verband der Automobilindustrie. Ähnlich äußert sich der Deutsche Außenhandelsverband. Weitere Zollerhöhungen würden den transatlantischen Handel erheblich belasten. Obwohl sich die USA und die EU eigentlich auf Zölle in Höhe von 15% geeinigt haben, will Trump die Abgaben auf Autos und Lastwagen auf 25% erhöhen, weil sich die EU seiner Ansicht nach nicht an das Handelsabkommen hält. Inwiefern genau, ließ er aber offen.
1: Bundesfinanzminister Klingbeil drückt bei der geplanten Einkommensteuerreform aufs Tempo. Der Vizekanzler sagte der Süddeutschen Zeitung, er werde sein Reformkonzept in den kommenden Wochen vorlegen. Aus der Nachrichtenredaktion Ulrike Ufer.
4: Der SPD-Vorsitzende bekräftigte, geplant sei eine deutliche Entlastung kleinerer und mittlerer Einkommen. Wörtlich erklärte Klingbeil, diejenigen, die jeden Tag den Laden am Laufen halten, müssen am Ende mehr in der Tasche haben. Diese Entlastung müsse aber realistisch finanziert werden und Spitzenverdiener mit 6-stelligen Gehältern ihren Beitrag leisten. Kanzleramtschef Frey will nach eigenen Worten bei der geplanten Reform ebenfalls möglichst viele Steuerzahler entlasten. Frey sprach sich in der Neuen Osnabrücker Zeitung zugleich dagegen aus, diese als reine Umverteilung zu gestalten.
1: Das waren die Nachrichten. Das Wetter in Deutschland. Tagsüber anfangs sonnig, später von Westen her mit Wolken und teils kräftigen Schauern und einzelne Gewitter. Höchstwerte 21 bis 29 Grad, an der See kühler. Am Sonntag im Südosten zeitweise heiter, sonst Richtung Norden und im Bergland vereinzelt Schauer oder Gewitter bei 17 bis 30 Grad. Die Zeit, es ist gleich 3.03 Uhr.
5: Und hier ist der Verkehrsservice in der ARD-Hitnacht. Und haben wir eigentlich normalerweise um diese Zeit immer ein paar Meldungen mehr, aber heute, und das ist schön, nur die eine einzige Meldung, und zwar von der A43 Recklinghausen-Wuppertal. Die Strecke ist zwischen dem Kreuz Recklinghausen und Bochum-Riemke in beiden Richtungen bis morgen früh gesperrt. Das war's von unserer Seite. Passen Sie schon auf und kommen Sie gut und sicher an.
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5: Nachtschwärmern und früh aufstehen. Einen wunderschönen guten Morgen, ein schönes Wochenende. Samstag heute, der 2. Mai. Willkommen im neuen Tag.

0: Vielerorts wartet heute nochmal ein richtig schöner Samstag auf Sie mit Sonnenschein und Wärme. Ab morgen, und das zieht sich dann bis Mitte nächster Woche, ab morgen erfreut sich dann die Natur wieder an Regen. Da hat er auch was, ist ja auch eine gute Sache.
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Ihr lieben Nachtschwärmer, ihr lieben Frühaufsteher, ich weiß genau. Einige warten hier schon die ganze Zeit auf den Morgensport. Und dafür braucht's natürlich auch immer die richtige Musik, den richtigen Beat. Und er kommt. Los geht's. Schön. Kniebeuge. Tief und hoch. Rücken gerade. Und die Fußspitzen. Nehmt die Knie hinter den Fußspitzen beim Tiefgehen, ne? Richtig schön den Po nach unten drücken. Das tut gut, das strafft und macht gleich auch ein bisschen wacher. 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

Der Carsten hat uns geschrieben, ard-hitnacht@mdr.de. Schön, dass ihr euch um den Morgensport kümmert. Hatten wir ja gerade, ne? Ein bisschen Morgensport, Kniebeuge. Hätte was für die Schmunzelmuskeln. Das ist auch ein schönes Wort, Carsten. Habe ich so noch nie gehört, die Schmunzelmuskeln. Und jetzt kommt's. Aber Carsten, da muss ich sagen, das kannte ich schon. Carsten fragt nämlich mit 3 Smileys, was hoppelt über die Wiese und qualmt? Antwort, ein Kaminchen. Geht auch. Danke, Carsten, fürs Schreiben. Und Grüße aus der ARD-Hitnacht. Lost in Music.

0: kurz vor halb vier. Wir sind beim Verkehrsservice in der ARD Hitnacht und da geht es heute ganz, ganz schnell, denn wir haben nur eine aktuelle Meldung, die uns vorliegt, von der A43 Recklinghausen-Wuppertal. Die Strecke ist zwischen dem Kreuz Recklinghausen und Bochum-Riemke bis morgen früh in beiden Richtungen gesperrt. Da wird eine Brücke abgerissen. So viel von uns. Seien Sie schon achtsam, bleiben Sie wach und kommen Sie gut und sicher an.
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0: Mann, oh Mann, oh Mann, mit meinem Morgensport, mit meiner Idee zum Morgensport, da habe ich jetzt nicht alle begeistern können. Die Evi hat uns geschrieben, ard-hitnacht@mdr.de. Lieber Romy, nein. Und das Nein mit 10 E. Um diese Zeit mache ich keinen Sport. 50.000 Ausrufezeichen. Lied war aber super, aber bitte kein Sport. Eure Evi. Das ist schade. Ich hätte noch ein paar Übungen auf Lager. Für Bauch, Beine und Po. Dann machen wir später nochmal.

hatten es ja gerade mit dem Morgensport. Ohne Frage, das hält wach. Und Sie wissen auch, Sport bringt Energie zurück. Das ist gut. Das ist gar keine schlechte Idee, jetzt was für die Figur zu machen. Und was natürlich auch immer gut geht, was auch ich besonders liebe als Genießerin für Bauch, Beine und Po. Schokolade, jetzt in der Nacht. So ein kleiner Nachthappen. Pudding, Vanillekekse, Gummibärchen, Bauch, Beine und Po profitieren davon ungemein. Und es schmeckt. Das ist auch wichtig.

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Jetzt geht es bei uns hier um eine Sache, die macht manchen fröhlich, na, richtig lustig, macht manchen aber auch aggressiv oder gar traurig. In jedem Falle ist er ein Sanitäter in der Not. In gewisser Weise auch eine Art Rettungsboot. Bei Herbert Grönemeyer. Alkohol. Voilà.

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1: Um 4 Uhr mit Gabriela Kühne. Das US-Verteidigungsministerium hat angekündigt, etwa 5000 Soldaten aus Deutschland abzuziehen. Solche Drohungen hat es ja seit der ersten Amtszeit von Präsident Trump gegeben. Unsere Washington-Korrespondentin Anne Schneider zu der Frage, wie ernst der jetzige Schritt zu nehmen ist.
2: Ich denke, dass man die Drohung diesmal deutlich ernster nehmen muss als früher. In Trumps erster Amtszeit hatte ja das Verteidigungsministerium den Abzug gebremst. Dann ist Joe Biden an die Macht gekommen und hat das Ganze wieder gestoppt. Jetzt liegt aber eine Entscheidung des Pentagon vor, inklusive einem konkreten Zeitplan für den Abzug, nämlich 6 bis 12 Monate. Die Medien hier in den USA werten das auch ganz klar als politisches Signal, eben wegen der immer weiter wachsenden Spannung zwischen Trump und den europäischen Verbündeten in Sachen Irankrieg.
1: US-Präsident Trump sorgt mit seiner Drohung, die Zölle auf Autos und Lastwagen erhöhen zu wollen, erneut für Streit. Die EU droht bereits mit Gegenmaßnahmen, falls der US-Präsident die Zollerhöhungen tatsächlich durchsetzt, und Wirtschaftsexperten warnen vor erheblichen Folgen auf beiden Seiten. Aus der Nachrichtenredaktion Nils Hansen.
3: Höhere Zölle würden die europäischen Autobauer hart treffen, und das in einer Lage,

0: Die ohnehin angespannt ist, heißt es vom Verband der Automobilindustrie. Ähnlich äußert sich der Deutsche Außenhandelsverband. Weitere Zollerhöhungen würden den transatlantischen Handel erheblich belasten. Obwohl sich die USA und die EU eigentlich auf Zölle in Höhe von 15% geeinigt haben, will Trump die Abgaben auf Autos und Lastwagen auf 25% erhöhen, weil sich die EU seiner Ansicht nach nicht an das Handelsabkommen hält. Inwiefern genau, ließ er aber offen.
1: Bundesfinanzminister Klingbeil drückt bei der geplanten Einkommensteuerreform aufs Tempo. Der Vizekanzler sagte der Süddeutschen Zeitung, er werde sein Reformkonzept in den kommenden Wochen vorlegen. Aus der Nachrichtenredaktion Ulrike Ufer.
2: Der SPD-Vorsitzende bekräftigte, geplant sei eine deutliche Entlastung kleinerer und mittlerer Einkommen. Wörtlich erklärte Klingbeil, diejenigen, die jeden Tag den Laden am Laufen halten, müssen am Ende mehr in der Tasche haben. Diese Entlastung müsse aber realistisch finanziert werden und Spitzenverdiener mit sechsstelligen Gehältern ihren Beitrag leisten. Kanzleramtschef Frei will nach eigenen Worten bei der geplanten Reform ebenfalls möglichst viele Steuerzahler entlasten. Frei sprach sich in der Neuen Osnabrücker Zeitung zugleich dagegen aus, diese als reine Umverteilung zu gestalten.
1: Das waren die Nachrichten. Das Wetter in Deutschland. Tagsüber anfangs sonnig, später von Westen her mehr Wolken und teils kräftige Schauer und einzelne Gewitter. Höchstwerte 21 bis 29 Grad an der See, kühler. Am Sonntag im Südosten zeitweise heiter, sonst Richtung Norden und im Bergland vereinzelt Schauer oder Gewitter bei 17 bis 30 Grad. Es ist 4.03 Uhr.
3: Der Verkehrsservice in der ARD Hitnacht. Nach wie vor diese eine Meldung von der A43 Recklinghausen-Wuppertal. Die Strecke ist zwischen dem Kreuz Recklinghausen und Bochum-Riemke bis morgen früh gesperrt in beiden Richtungen. Und das war's schon von unserer Seite. Passen Sie gut auf und kommen Sie sicher an.
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3: Also ich persönlich kann Ihnen nur empfehlen, den Kinofilm über Michael Jackson. Ich habe den schon gesehen und Michael, so heißt der Film, beschreibt da sehr schön den Werdegang vom kleinen Michael Jackson, ne, der Jackson 5, bis zum späteren Weltstar. Die Abgrenzung vom übermächtigen Vater. Man muss nicht mal Fan von der Jackson-Musik sein, obwohl die echt genial ist. Aber selbst wenn Sie einfach nur neugierig sind auf Lebensgeschichten, der Michael-Film ist cool. Vielleicht auch eine Idee, heute zum Samstag mal ins Kino zu gehen. Man in the Mirror, Michael Jackson in der ARD.

Achtung Autofahrer, es gibt eine Warnmeldung für die A4 Erfurt Richtung Chemnitz. Zwischen Erfurt West und Erfurt Ost, da liegt ein Tier auf der Fahrbahn. Betrifft die A4 Erfurt Richtung Chemnitz, zwischen Erfurt West und Erfurt Ost, ein Tier auf der Fahrbahn. Ganz gleich, wo Sie unterwegs sind, aufpassen, es können viele Tiere jetzt die Seiten wechseln. Also die Fahrbahnseiten, seien Sie schon vorsichtig, bleiben Sie wach, bleiben Sie achtsam. Eine gute und sichere Fahrt mit der ARD-Nacht.

If a Song Could Get Me You, Musik von Marit Larsen. Liebe Nachtschwärmer, ihr lieben Frühaufsteher, es geht auf 16:30 zu. Gestern war er nun frei, für viele Feiertag. Heute wird dagegen oftmals wieder gearbeitet, gerade in den Bäckereien, in den Supermärkten sowieso. Guten Morgen und einen schönen neuen Tag wünschen wir von der ARD-Hitnacht.

0: In einer Minute wird es 5. Wir sind jetzt schon beim Verkehrsservice in der ARD-Hitnacht. Und da ist überhaupt nichts los, außer diese eine Meldung von der A43 Recklinghausen-Wuppertal. Die Strecke ist zwischen dem Kreuz Recklinghausen und Bochum-Riemke in beiden Richtungen bis morgen früh gesperrt wegen Brückenabriss.
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0: Mit Romy Anders. Guten Morgen. Hi.

Hitchcock Robin in der ARD-Hitnacht. So, jetzt für Sie eine zeitlose Hymne auf alles, was gut ist. Freundschaft, Solidarität, gegenseitige Unterstützung in Zeiten, in denen es vielleicht alles andere als einfach läuft. Es ist nämlich keineswegs eine Schwäche, Hilfe anzunehmen. Im Gegenteil. Lean on me, be with us. So war der Text, so schön die Melodie. Das ist einfach richtig gute Musik in der ARD-Hitnacht.

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rd-hitnacht@mdr.de. Dietmar fragt kurz und bündig, wer moderiert denn heute? Dietmar, gern nochmal für Sie ganz persönlich, das bin heute Nacht ich. Romy Anders mein Name. Ich wünsche Ihnen einen schönen Samstag und einen wunderschönen guten Morgen. Die ARD-Hitnacht hier, kurz nach 4:45.

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1: Um 5 Uhr mit Gabriela Kühne. Das US-Verteidigungsministerium hat angekündigt, etwa 5000 Soldaten aus Deutschland abzuziehen. Solche Drohungen hat es ja seit der ersten Amtszeit von Präsident Trump gegeben. Unsere Washington-Korrespondentin Anne Schneider zu der Frage, wie ernst der jetzige Schritt zu nehmen ist.
2: Ich denke, dass man die Drohung diesmal deutlich ernster nehmen muss als früher. In Trumps erster Amtszeit hatte ja das Verteidigungsministerium den Abzug gebremst. Dann ist Joe Biden an die Macht gekommen und hat das Ganze wieder gestoppt. Jetzt liegt aber eine Entscheidung des Pentagon vor, inklusive einem konkreten Zeitplan für den Abzug, nämlich 6 bis 12 Monate. Die Medien hier in den USA werten das auch ganz klar als politisches Signal, eben wegen der immer weiter wachsenden Spannung zwischen Trump und den europäischen Verbündeten in Sachen Irankrieg.
1: US-Präsident Trump sorgt mit seiner Drohung, die Zölle auf Autos und Lastwagen erhöhen zu wollen, erneut für Streit. Die EU droht bereits mit Gegenmaßnahmen, falls der US-Präsident die Zollerhöhungen tatsächlich durchsetzt, und Wirtschaftsexperten warnen vor erheblichen Folgen auf beiden Seiten. Aus der Nachrichtenredaktion Nils Hansen.
3: Höhere Zölle würden die europäischen Autobauer hart treffen und das in einer Lage, die ohnehin angespannt ist, heißt es vom Verband der Automobilindustrie. Ähnlich äußert sich der Deutsche Außenhandelsverband. Weitere Zollerhöhungen würden den transatlantischen Handel erheblich belasten. Obwohl sich die USA und die EU eigentlich auf Zölle in Höhe von 15% geeinigt haben, will Trump die Abgaben auf Autos und Lastwagen auf 25% erhöhen, weil sich die EU seiner Ansicht nach nicht an das Handelsabkommen hält. Inwiefern genau, ließ er aber offen.
1: Bundesfinanzminister Klingbeil drückt bei der geplanten Einkommensteuerreform aufs Tempo.

0: Der Vizekanzler sagte der Süddeutschen Zeitung, er werde sein Reformkonzept in den kommenden Wochen vorlegen. Aus der Nachrichtenredaktion Ulrike Ufer.
1: Der SPD-Vorsitzende bekräftigte, geplant sei eine deutliche Entlastung kleinerer und mittlerer Einkommen. Wörtlich erklärte Klingbeil, diejenigen, die jeden Tag den Laden am Laufen halten, müssen am Ende mehr in der Tasche haben. Diese Entlastung müsse aber realistisch finanziert werden und Spitzenverdiener mit sechsstelligen Gehältern ihren Beitrag leisten. Kanzleramtschef Frey will nach eigenen Worten bei der geplanten Reform ebenfalls möglichst viele Steuerzahler entlasten. Frey sprach sich in der Neuen Osnabrücker Zeitung zugleich dagegen aus, diese als reine Umverteilung zu gestalten.
0: Das waren die Nachrichten. Das Wetter in Deutschland. Tagsüber anfangs sonnig, später von Westen her mehr Wolken und teils kräftige Schauer und einzelne Gewitter. Höchstwerte 21 bis 29 Grad, an der See kühler. Am Sonntag im Südosten zeitweise heiter, sonst Richtung Norden und im Bergland vereinzelt Schauer. Bei 17 bis 30 Grad. Es ist 5.03 Uhr.
2: Und hier ist der Verkehrsservice in der ARD-Hitnacht. Wir haben eine einzige Meldung von der A43 Recklinghausen-Wuppertal. Die Strecke ist zwischen dem Kreuz Recklinghausen und Bochum-Riemke gesperrt. Bis morgen früh in beiden Richtungen wegen Brückenabriss. Und sonst ist nichts weiter los. Also Ihnen eine gute und sichere Fahrt durch die Nacht.
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2: Guten Morgen und einen schönen Samstag.

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Es ist gleich 16:45 oder manche sagen ja auch 17:45 oder 17:45, 16:45. Es ist 17:14 aktuell. Guten Morgen. Noch hören Sie die ARD Hitnacht. Wir senden aus Erfurt, aus den Studios von MDR Thüringen.

Ganz allmählich wird es heller. Samstagmorgen um 5.22 Uhr, kurz vor 5:30. Hier ist ein guter Kaffee. Und dann ein Strecken und Recken. Und dann vielleicht noch ein Kaffee. Das kann helfen beim Wachwerden oder beim Wachbleiben. Sie hören noch die ARD-Hitnacht.

0: Echt war das. Du trägst keine Liebe in dir. Es ist 5.30 Uhr, halb sechs. Der Verkehrsservice in der ARD-Hitnacht. Da haben wir immer noch zum Glück nur die eine einzige Meldung für Sie von der A43 Recklinghausen-Wuppertal. Die Strecke ist zwischen dem Kreuz Recklinghausen und Bochum-Riemke. In beiden Richtungen bis morgen früh gesperrt. Da wird nämlich eine Brücke abgerissen.
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0: Für ein gutes Gefühl am Samstagmorgen. Jetzt einfach gute Musik von Stevie Wonder, der Part-Time-Lover. Ist die ARD-Hitnacht heute für Sie nochmal anders mit mir. Ich bin Romy Anders.

macht doch echt Lust auf Sonne, auf Wärme, auf Strand, Sand, Meer. Da schreibt uns Matthias an ard-hitnacht@mdr.de. Guten Morgen, die Koffer sind gepackt. Heute geht's nach Malle. Heute Nachmittag sitze ich schon im Bierkönig. Gruß Matthias aus Flensburg. Ey Matthias, da bin ich dabei. Ja, das ging doch nach einem echt durchdachten Plan. Sehr cool. Schöne Urlaubszeit, erholsame Ferien.

5.49 Uhr. Guten Morgen. Aus Berlin schreibt sehr, sehr nett auch der Jan. Hallo, liebe Rumi Anders. Ich möchte mich an der Stelle nur ganz kurz für die echt schöne ARD-Hitnacht bei Ihnen bedanken. Grüße aus Berlin. Ist das nett, ihr in Berlin? Ihr seid echt total lieb. Dankeschön, Jan. Wir schicken herzliche Grüße in unsere Hauptstadt. Überhaupt, ihr lieben Schreiber und ihr lieben Hörer. Danke. Die Nacht war schön. Jetzt übernehmen die Landesprogramme, also gleich ab 6. Und das ARD-Hitnacht-Team, wir verabschieden uns. Bis bald. Wiederhören. Einen schönen Samstag.

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1: Um 6 Uhr mit Claudia Drews. Die USA wollen mehrere tausend Soldaten aus Deutschland abziehen. Laut dem Verteidigungsministerium orientiert sich der Schritt an den aktuellen Anforderungen für die US-Militärpräsenz in Europa. US-Präsident Trump hatte einen Abzug von Soldaten allerdings bereits mehrfach angedroht. Aus der Nachrichtenredaktion Janina Böhm.
2: 5000 US-amerikanische Soldaten sollen Deutschland verlassen. Das hat ein Sprecher des Pentagons mitgeteilt. Demnach soll der Abzug spätestens in einem Jahr abgeschlossen sein. Nach Angaben der USA waren im Dezember in Deutschland über 36.000 US-Soldaten stationiert. Die Ankündigung kommt nach einer entsprechenden Drohung von US-Präsident Trump. Zwischen ihm und Bundeskanzler Merz gibt es seit Beginn des Irankriegs zunehmend Spannungen. Zuletzt hatte Merz gesagt, der Iran demütige die USA in den Verhandlungen über ein Ende des Kriegs.
1: Der Verband der deutschen Autoindustrie hat vor negativen Folgen gewarnt, sollte US-Präsident Trump wie angekündigt höhere Zölle auf Autos und Lastwagen aus Europa erheben. Die Situation in der Branche sei ohnehin angespannt, hieß es. Höhere Zölle würden die europäischen Autobauer hart treffen. US-Präsident Trump hat angekündigt, die Abgaben auf europäische Autos und Lastwagen auf 25% zu erhöhen und zur Begründung darauf verwiesen, dass sich die EU nicht an das gemeinsame Handelsabkommen halte. Darin hatten beide Seiten sich eigentlich auf Zölle in Höhe von 15% verständigt. Bundesfinanzminister Klingbeil drückt bei der geplanten Reform der Einkommensteuer aufs Tempo. Der Vizekanzler sagte der Süddeutschen Zeitung, er wolle sein Konzept bereits in den kommenden Wochen vorlegen. Aus der NDR Nachrichtenredaktion Ulrike Ufer.
3: Der SPD-Vorsitzende bekräftigte, geplant sei eine deutliche Entlastung kleinerer und mittlerer Einkommen. Wörtlich erklärte Klingbeil, diejenigen, die jeden Tag den Laden am Laufen halten, müssen am Ende mehr in der Tasche haben. Diese Entlastung müsse aber realistisch finanziert werden und Spitzenverdiener mit sechsstelligen Gehältern ihren Beitrag leisten. Kanzleramtschef Frei will nach eigenen Worten bei der geplanten Reform ebenfalls möglichst viele Steuerzahler entlasten.

0: Frei sprach sich in der Neuen Osnabrücker Zeitung zugleich dagegen aus, diese als reine Umverteilung zu gestalten.
1: In ganz Deutschland haben hunderttausende Menschen den Tag der Arbeit gefeiert. Vielerorts gab es Kundgebungen, die zumeist von den Gewerkschaften organisiert wurden. In Berlin blieben die traditionellen Demonstrationen der linken Szene zum 1. Mai nach Angaben der Polizei in diesem Jahr friedlich. Aus Berlin, Helena Dähler.
2: Der 1. Mai war vor allem eins, ein großes Fest bei sommerlichen Temperaturen. Das hat so viele Menschen angezogen, dass in Kreuzberg erst einzelne Bahnhöfe gesperrt wurden. Später war auch in den Görlitzer Park kein Reinkommen mehr möglich. Die Polizei war lange mit dem Lenken der Menschenmassen beschäftigt. Am frühen Abend ging dann die revolutionäre 1. Mai-Demonstration vom Oranienplatz bis nach Neukölln zum Südstern. Angeführt wurde sie dieses Jahr von einem antimilitaristischen Block.
1: Der Schiffskonvoi mit dem an der Ostseeküste gestrandeten Buckelwal ist in der Nacht offenbar weiter Richtung Norden gefahren. Der Schlepper wird heute früh beim Schiffsortungsdienst viele Seemeilen nördlich von Dänemark in der Nordsee angezeigt. Wann der Wal aus dem Lastkahn freigelassen wird, ist weiterhin nicht bekannt. Gestern war die private Rettungsinitiative wegen starken Wellengangs nicht so schnell vorangekommen wie geplant. Das waren die Nachrichten.
3: 6:03, das Wetter für uns in Mecklenburg-Vorpommern. Heute haben wir ganz viel Sonnenschein. Wir messen auch jetzt schon so kurz nach 6, 11 Grad in Karlshagen am Strand, 9 Grad zeigt das Thermometer am Bahnhof in Schönberg. Keine Wolken sind heute am Himmel, bei bis zu 28 Grad. Das ist schon richtig Sommer hier. Hiddensee und Witzow etwas frischer mit dabei. Hier geht's nur rauf auf die 21 Grad, finde ich trotzdem total in Ordnung. Erst gegen Abend gibt's im westlichen Mecklenburg ein paar Wolken. Dann morgen auch eher heiter bis wolkig. Von Westmecklenburg bis nördlichem Vorpommern sind auch vereinzelte Schauer und Gewitter möglich. Möglich hier fett gedruckt und unterstrichen. Temperaturen an der Küste um die 21 Grad, sonst bis zu 27 Grad. Hallo ins Auto, hier ist NDR 1 Radio MV mit dem zuverlässigsten Verkehrsservice für uns in Mecklenburg-Vorpommern. Aktuell keine Meldungen. Gute Fahrt mit uns, aber nicht zu fix, weil die Blitzer... Sie sind auch fleißig. A14 Richtung Karstadt, kurz vor dem Kreuz Schwerin. A24 Richtung Hamburg, hier Höhe Wöbelin. A24 Richtung Berlin im Dreieck Wittstock-Dosse. B96 Inselblitzer zwischen Rambin und Samtens, hier am Parkplatz. 105 in Altheide Richtung Rostock. Nochmal die 105 in Rostock, Abfahrt groß-klein, wenn Sie vom Bahnhoftunnel kommen. B106 in Lübsdorf, dann B111 zwischen Bannemien und Malzow. Auf der 192 kurz vor Neuendorf Richtung Neubrandenburg. 192 nochmal in Goldberg, Güstrower Straße, Höhe Supermarkt. B198 wird geblitzt in Miro Richtung Zirtow. In Bodin Richtung Lützow steht auch noch einer. Und falls Sie trotzdem noch irgendwas gesehen haben schon heute Morgen, dann gerne her damit, weil Staus und Blitzer melden Sie immer kostenlos über die NDR-MV-App. Oder Sie wissen, Sie rufen an 0800 59 59 100. Ganz egal, was Sie machen, alles kostenlos.
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3: Jawohl, schönen guten Morgen. Am zweiten Sonnabend der Woche, kann man ja so sagen. Ne? Gestern war ja Feiertag, das war ja auch schon wie ein Sonnabend sozusagen. Wir haben es jetzt 6:06 Uhr genau, Sie sind schon wach, das freut uns natürlich sehr. Wir dürfen Sie begleiten wieder heute Morgen. Heute wird ja auch wieder wunderbares Wetter. Schön viel Zeit, um mit der Familie unterwegs zu sein. Einfach die Zeit zu genießen. Jetzt gibt's hier aber erstmal noch entspannt Musik zum Wachwerden. Cold Days, Hot Nights, jetzt von Moti Special. Wobei aktuell ist es ja eigentlich andersrum, ne? Hot Days und Cold Nights eigentlich. Ist ja auch egal.

0: Ein Wochenende ohne Fußball, das ist irgendwie so ein verlorenes Wochenende, oder? Hier ist NDR1 Radio V am Sonnabend um 6.16 Uhr. Genau, und in 2 Wochen, da ist das tatsächlich wieder so. Dann endet die Saison in der 3. Fußballliga. 3 Spieltage gibt's noch. Und aus Sicht des FC Hansa Rostock natürlich auch die Hoffnung, dass da noch was geht, ne? Hier so in Sachen Aufstieg und so. Heute spielen die Rostocker bei Alemannia Aachen. Jan Dittjogaj, der ist unser Hansa-Reporter. Und Jan, kann da tatsächlich noch was gehen mit Blick Richtung hier 2. Liga?
1: Ja, es kann. Aber es kann sich an diesem Wochenende auch schon komplett erledigen. Zwar heute noch nicht, aber wenn es schlecht läuft, dann morgen nach dem Spiel zwischen Duisburg und Cottbus. Aber es ist eben auch möglich, dass sich die Rostocker Ausgangslage doch nochmal erheblich verbessert. Doch da muss das Team von Trainer Daniel Brinkmann erst einmal selbst abliefern.
2: Die Grundlage dafür ist eben, dass wir in Aachen erfolgreich sind. Und das wird schwer genug, aber dem müssen wir offen gegenüber sein, aber vor allem auch mutiger sein und auch dreckiger mal verteidigen. Also das ist eben auch was Entscheidendes, dass du auch mal körperlich dem Gegner so Paroli bietest, dass er auch mal eingeschüchtert ist und das Gefühl hat, so hier wird's heute ganz schwer.
1: Und diesen Eindruck hat Hansa zuletzt eben nicht mehr vermittelt. Für alle, die es übrigens ganz genau wissen wollen, holt Hansa heute mindestens einen Punkt, gibt's an diesem Wochenende keine Konstellation, wonach sich das Thema Aufstieg schon definitiv erledigen könnte. Aber genauso klar ist, ein Unentschieden hilft den Rostockern nun wirklich nicht weiter.
0: Alles klar, Dankeschön. Jan Dittjogaj, der hat für uns alles im Blick. Immer alles, was mit dem FC Hansa Rostock zu tun hat. Hansa greift jetzt nach dem letzten Strohhalm im Aufstiegskampf. 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

0: Schönen guten Morgen am Sonnabend. Es ist 6.26 Uhr genau und am Frühstückstisch, da servieren wir Ihnen den Lieblingsmix hier bei NDR 1 Radio MV. Der Lieblingsmix, das sind die aktuellen Hits, das sind die Kulthits, das sind aber auch die wunderbaren deutschen Hits. So wie der hier jetzt von Max Giesinger. Das ist der Mann, der sich den Finger beim Kuhstreicheln gebrochen hat. Wie auch immer. Naja, hier ist Max Giesinger.
1: Scheiße, ey.

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1: Hier ist NDR 1 Radio MV um 6.30 Uhr, genau. Damit ist es Zeit für die Kurznachrichten hier bei NDR 1 Radio MV. Das Dreamteam heute Morgen wieder, Christian Schewe.
2: Das sagst du so, guten Morgen.
1: Das sag ich so, meine ich so.
2: Sehr schön, dann probieren wir das mal, ne?
1: Jawohl, der US-Präsident Christian, er droht mal wieder mit dem Zeigefinger. Oder die Frage ist natürlich, oder ist es diesmal mehr? US-Verteidigungsminister Hegseth hat jedenfalls den Abzug von etwa 5000 US-Soldaten aus Deutschland angeordnet.
2: Richtig, man geht davon aus, dass dieser Abzug innerhalb der nächsten 6 bis 12 Monate auch abgeschlossen sein wird. Das teilte ein Sprecher des Pentagons mit. Diese Entscheidung folge einer gründlichen Überprüfung der US-Truppenpräsenz in Europa. Sie trage den Anforderungen der Einsatzgebiete sowie den Bedingungen vor Ort Rechnung, heißt es weiter. Trump hatte jüngst bereits angekündigt, einen entsprechenden Schritt zu prüfen. Zuvor hatte er deutliche Kritik an Bundeskanzler Merz geübt, bei dieser sich kritisch über die US-Offensive gegen den Iran geäußert hatte. Der Schiffskonvoi mit dem gestrandeten Buckelwal befindet sich mittlerweile wieder klar auf Kurs in der Nordsee. Der Schlepper, der den Lastkahn mit dem Tier zieht, ist am Abend nördlich der nördlichsten Spitze Dänemarks in Richtung Norwegen unterwegs gewesen. Bereits gestern früh sollte der Wal ja diesen Punkt, an dem Ost- und Nordsee aufeinandertreffen, passieren. Wegen hohen Wellengangs war das aber nicht möglich. Mittlerweile hat sich das Wetter aber beruhigt. Gestern Nachmittag hat sich zwischen Bauhof und Radegast bei Gardebusch ein tödlicher Verkehrsunfall ereignet. Aus bisher ungeklärter Ursache kam eine 82-jährige Autofahrerin mit ihrem Pkw von der Fahrbahn ab und kollidierte mit einem Straßenbaum. Die Frau erlag noch an der Unfallstelle ihren schweren Verletzungen.
1: Dankeschön, Christian. 6.31 Uhr, das Wetter für uns in Mecklenburg-Vorpommern. Und da haben wir jetzt schon tolle Temperaturen. 13 Grad in Rerik am Heimatmuseum, 12 Grad zeigt das Thermometer in Koserow. Da ist heute übrigens ab 10 Uhr Frühlingsmarkt am Seebrückenvorplatz. Da ist wieder alles da. Alles kunterbuntes Programm für die Familie. Live-Musik ist mit dabei. Natürlich ganz viel Essen. Das ist sowieso mal das Wichtigste. Und ich meine, das Wetter dazu passt ja auch. 10 Grad haben wir in Rostock. Das geht alles noch nach oben zu bis zu 28 Grad. Kaum Wolken heute am Himmel. Eigentlich gar keine. Hiddensee und Wittu etwas frischer mit dabei. Hier geht's rauf auf die 21 Grad. Wir freuen uns heute auf 14 Sonnenstunden. Morgen auch eher heiter bis wolkig. Von Westmecklenburg bis nördlichem Vorpommern sind vereinzelte Schauer und auch Gewitter. Ich betone es mal, möglich bei Temperaturen an der Küste um die 21 Grad, im Land um die 27 Grad. Und der 3-Tage-Trend zeigt eher so einen Wechsel aus Sonne und Wolken. Und auch hier sind sogar ein paar Schauer möglich. Montag 20 Grad, Dienstag 15 Grad und Mittwoch 13 Grad. Wird also wieder etwas kühler, deswegen nutzen Sie heute diesen außerordentlich tollen Sommertag. 6.33 Uhr gleich, hier ist NDR 1 Radio MV mit dem zuverlässigsten Verkehrsservice für uns in Mecklenburg-Vorpommern. A14 Richtung Schwerin zwischen Rastplatz Platerberg und Kreuz Schwerin, da ist der rechte Fahrstreifen gesperrt. Hier gab es einen Unfall. Passen Sie also schön auf, wenn Sie da lang müssen. Ansonsten haben wir noch die Blitzer. Die stehen auf der A14 Richtung Karstadt, kurz vor dem Kreuz Schwerin. A24 Richtung Hamburg, Höhe Wöbbelin. A24 Richtung Berlin im Dreieck Wittstock-Dosse. Auf der B96 zwischen Rambin und Samtens hier am Parkplatz. 105 Altheide Richtung Rostock. Nochmal die 105 in Rostock. Abfahrt groß-klein, wenn Sie vom Warnow-Tunnel kommen. B106 in Lübsdorf, B111 zwischen Bannemien und Malzow. Auf der 192 haben wir 2 Blitzer. Kurz vor Neuendorf Richtung Neubrandenburg und in Goldberg, Güstrower Straße auf Höhe des Supermarktes. B198 in Miro Richtung Zirto ist mit dabei und in Bodin Richtung Lützow. Vielen Dank, Petra, die hat heute Morgen hier schon geschrieben. Staus und Blitzer melden Sie mir kostenlos über die NDR MV-App oder Sie wissen, Sie klingeln durch 0800 59 59 100. Dank Ihnen sagen wir
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0: 6.37 Uhr gleich und Sie kennen das im Leben, da gibt es ja ab und an mal Veränderungen, die für einen selber wichtig und auch richtig sind. Für die Mitmenschen sind sie manchmal nicht so gern gesehen. So ging es zum Beispiel auch Franz aus Steffis Schlemmerbistro.
1: Nee, nix hier.
2: Wer sind Sie denn?
3: Wer ist das?
4: Rensien da.
0: Was das alles auf sich hat, das hören wir gleich in unserer XXL-Ausgabe von Frühstück bei Stefanie. Heute extra lang, weil wir hier bei NDR 1 Radio MV hören wir ja seit 4 Jahren jeden Morgen unsere Kult-Comedy, Frühstück bei Stefanie. Jetzt fehlt aber nur noch das Grand Finale, das große Finale. Das hören wir heute Morgen hier bei NDR 1 Radio MV direkt nach Start Me Up von The Rolling Stones. Yep.

0: 6.40 Uhr, guten Morgen.
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1: Und das sind ihre Gäste. Herr Ahlers.
3: Ja, das tut dir nichts zu sagen.
1: Udo.
4: Ja, das kann's haben.
1: Und Opa Gerke.
5: Steffi, wann gibt's denn Essen?
2: Franz, wir sind hier im Standesamt. Jetzt sei mal ruhig. Ich muss erst mal heiraten.
5: Ja, aber...
4: Die ist ja wieder eingesperrt, ne?
2: Sei mal ruhig da hinten.
3: Also diese Röse, muss das denn jetzt unbedingt ein lila Anzug sein?
4: Du, das ist Aubergine, Georg. Also ich find's jetzt nicht so schlecht. Aber eben war er noch größer als sie. Und jetzt im Sitzen ist er ja ein Kopf kleiner.
3: Ja, jetzt wo du sagst, ne? Also sowas.
4: Ja, dann hat er ja wohl wieder Schuhe mit diesen Trickabsätzen an.
2: Das ist überhaupt nicht Aubergine. Das ist Dark Sherry.
6: Bist du jetzt bitte mal ruhig, Prinzessin? Danke.
2: Ja, sorry, Folger.
3: Sag mal, Udo, was hat deine Mutter denn für Dingen an da?
4: Wieso? Nee, Zwitscher den Silber. Ist ja hier nur Standesamt.
5: Weiß er, wie du hier einen Bläser anhast, du?
4: Man sieht es gar nicht, wenn man den Ärmel hochschiebt.
3: Man sieht es durch eine Knöpfung.
4: Ja, nur wenn man's weiß.
2: Also.
7: Ruhe jetzt mal bitte da.
3: Was willst du? Wer ist er denn?
4: Vielleicht von seiner Seite.
8: So, liebes Brautpaar.
5: Ich bin dich gleich die Krawatte auf Hand 12.
3: Ja, nur ruhig, Frau.
8: So, liebes Brautpaar, liebe Familie, liebe Freunde, dann haben wir die formalen Dinge erledigt und kommen gleich zur Eheschließung. Doch vorher möchte noch der kleine Jerome eine kleine Darbietung zum Besten geben. Ja. Das ist der Neffe der Braut.
2: Nee, das ist mein Neffen, seine Freundin, ihr kleiner Bruder. Mach mal Foto, Timo.
8: Aha, dann bitte.
9: Ich habe ein Verslein mir ausgedacht, das hoffentlich euch
2: Freude macht.
9: Ja. Stefanie und
2: Volker
9: sind ein liebes Paar und nun heiratet ma.
2: Oh, süß, ja.
9: Dankeschön.
3: Ach, mehr kommt nicht.
4: Riesensüße.
2: Das hat er selber gedichtet. Mhm. Die haben ja wohl die ganze Woche geübt und ich habe nichts mitgekriegt. Also, Überraschung gelungen, ja.
8: Ja, dann kommen wir zum eigentlichen Anlass des heutigen Tages und ich frage Sie, den anwesenden Volker Röse.
10: Ja.
8: Wollen Sie die hier anwesende Stefanie Prigge zur Ehefrau nehmen? So antworten Sie mit ja.
10: Ja, deswegen bin ich hier. Weiter bitte.
8: Dann frage ich Sie, Stefanie Prigge.
2: Ja?
8: Wollen Sie den hier anwesenden Volker Röse zu Ihrem Ehemann nehmen? So antworten Sie ebenfalls mit ja.
5: Nee, nix hier.
8: Also, wer sind Sie denn?
10: Wer ist das?
4: Fränzchen da.
5: Also, nee, du liebst ihn ja gar nicht. Das ist eine Arschgeige.
2: Franz.
3: Hallo, Franz.
11: Steffi.
8: Was ist denn hier jetzt los?
2: Okay.
11: Steffi.
10: Es ist zu spät.
11: Stefanie.
2: Hockey.
3: Junge, komm doch rein, die Tür ist auf.
8: Ich unterbreche das jetzt mal hier.
5: Steffi, nimm unseren Pocky, das ist der Richtige.
11: Steffi,
2: Hockey.
11: Es gibt auch noch bessere wie er.
2: Guck mich
11: bitte an, ich stehe hier.
2: Ja.
11: Willst du meine Frau werden?
10: Also, hau ab, Mann, wer ist er denn überhaupt?
2: Pocky, ich hatte dir das doch schon gesagt, als wir neulich miteinander...
4: Ja.
2: Als wir uns getroffen hatten, dass du mich damals sehr verletzt hast.
11: Oh, das ist so ewig her.
2: Ich hab dir ein Wellnesswochenende zu zweit geschenkt und du fährst da mit Charlie-Dose hin. Also.
11: Steffi, ich bin in der Zeit mit dem Mettwürste verlosen in Osten gereift.
2: Ja.
11: Ich betreibe 12 Greifarm-Automaten in führenden Reststätten in ganz Deutschland.
2: Ja, aber.
11: Ich betreibe demnächst die größte Panierstraße nördlich der Rhein-Main-Linie. So sieht das aus.
4: Ja, da wird ja auch richtig viel paniert.
2: Herr Pocky, ich weiß das ja alles.
5: Er weiß das ja alles.
3: Was?
5: Ach so, ja, die ja auch.
11: Steffi, ich hab all die Jahre an uns gedacht. An unsere Fäden mit Charlie Dose im Keller. Wie wir Rogi kriechten. Eine gemeinsame Sonntagnachmittag, eine Futterluke. Steffi, ich träume doch immer noch von dir. Davon, dich zu lieben, dich berühren, mein Verlangen, dich zu spüren.
3: Doch, doch, Roland Kaiser.
2: Nein, es ist ja seine Wärme, seine Nähe. Und es weckt ja die Sehnsucht in mir auf ein Leben mit ihm denn, ne?
3: Das doch auch Roland Kaiser.
2: Aber das ist unser Lied.
11: Steffi, ich liebe dich. Von ganzem Herzen her. Bitte, nun lieb mich doch auch.
2: Pocky, ich habe dich noch immer geliebt.
10: Ach so ist das, aha. Dann gib mir auch meinen Hosenanzug zurück, also von meiner Mutter.
2: Wie?
10: Und die Sandalen, die ich dir gekauft habe.
2: Volker.
10: Die passen mir auch.
2: Diese Größe 39, da rutscht du raus.
10: Die fallen aber kleiner aus. Und dann will ich auch die ganzen Fahrtkosten wieder haben.
2: Du kennst mir gar nichts. Ich habe eine Hochzeitsrücktrittsversicherung. Da habe ich 400 Euro im Quartal bezahlt seit Jahren.
3: Rolf Reusch, der alte Fuchs da.
10: Komm, Mama, wir gehen.
7: Und wer pflegt mich jetzt, wenn du unterwegs bist?
2: Also, wie war das?
8: So, wir unterbrechen das jetzt hier. Geben Sie mir Ihre Unterlagen her,
11: Felbi. Ja, ich habe das alles dabei.
5: Siehste?
10: Schön Sandalen.
8: Dann, genau, dann machen wir gleich weiter.
10: Nee, ist doch wahr.
1: Eine halbe Stunde später.
9: Ich habe ein Verslein mir ausgedacht, das hoffentlich euch
2: Freude
9: macht. Stefanie und
2: Bernd
9: Felbi sind ein liebes Paar.
2: Ja.
9: Und nun heiratet Ma.
3: Ah, musst du das nur noch mal sagen?
2: Mach mal ein Foto, bitte. So schön, ja.
8: Ja, dann kommen wir zum eigentlichen Anlass des heutigen Tages und ich frage Sie, den anwesenden Bernd Felbi, wollen Sie die hier anwesende Stefanie Prigge zur Ehefrau nehmen? So antworten Sie mit Ja.
11: Ja, ich will das.
8: Dann frage ich Sie, Stefanie Prigge, wollen Sie den hier anwesenden Bernd Felbi zu Ihrem Ehemann nehmen? So antworten Sie ebenfalls mit Ja.
1: Wartet.
3: Okay, jetzt
8: ja, jetzt
3: hab
8: ich die Schnauze aber bald voll hier.
1: Ich spreche.
2: Ich werd ohnmächtig.
11: Wer ist er denn?
2: Scaldi Morgen. Timo, mach mal Foto.
1: Ich erlaube nicht, dass diese Hochzeit vollzogen wird.
2: Aber Herr die Morgen.
1: Es sei denn, irgendjemand nimmt mir endlich diesen Hund hier wieder ab.
5: Imbo, das ist ja Imbo.
4: Nine, wie sieht die denn aus?
2: Okay, deine Tochter.
3: Die ist ja noch dicker wie er.
5: Ich nehm du wohl. Imbo.
1: Sie war so niedlich.
5: Imbo, komm da oben hin.
1: Aber dann wollte sie nur noch gebackenen Camembert essen. Und
2: ja.
1: Hm? Jetzt sieht sie so aus.
2: Ja, das ist eine Gene. Blut ist dicker wie Wasser. Nimm mal Rocky.
1: Was macht er denn jetzt?
2: Aus, Rocky. Aus, nicht bei ihr beigehen. Ihr seid verwandt hier.
11: Ja, was ist denn jetzt?
2: Ach so, ja. Muss ja noch Ja sagen. Also, ja. Ich will Porky Felbi heiraten.
8: Ja, dann kläre ich Sie hiermit zu,
2: Bernd Felbi und,
8: Was?
2: Ja. Stefanie Prigge Felbi.
8: Naja, von mir aus auch das.
2: Ja.
8: Sie dürfen die Braut jetzt küssen.
11: Oh, feine Serie.
2: Ja. Immer schnell ein Foto, Timo. Komm, Porky. Ja, pass auf mit dem Stift. Ich bin verheiratet. Oh, Franz. Mein süßes Tüte. Timo, mach mal ein Foto.
4: Du, Steffi, gehst du gar nicht? Also, dann gehst du ja gar nicht weg, oder was?
2: Nein, ich hab doch Porky und ich hab euch. Mein Laden macht den weiter.
4: Ja. Kannst ja vielleicht auch mal so ein paar Paniere-Geschichten anbieten.
3: Also, das ist doch richtig das Thema.
4: Ich meine nur, denkst mal dran.
2: Ach, Leute, jetzt bin ich verheiratet. Mein ganzes Leben ist wie ein Regenbogen und meine Seele wie ein Blumenstrauß. Und man hat jetzt die Folie abgemacht. Ich freue mich, dass alles so schön ist. Und ich wünsche euch alle, überall auf der Welt auch, dass es bei euch alles schön wird.
5: Aus Feuer sind wir geboren. Und nach Feuer gehen wir dann wieder hin.
2: Ja.
4: Ja, Leute, immer schön easy bleiben und macht alles richtig rum, ne? Euer Udo.
3: Ich brauche jetzt erstmal einen Schluck Brudel.
2: Tschüssi. Ich hab euch alle lieb.
1: Und so wird am Ende alles gut. Mit Steffi und Rocky, mit Udo, Herrn Ahlers und mit Opa Gerke. In einem kleinen Schlemmerbistro irgendwo im Norden. Und wenn sie nicht gestorben sind, dann stehen sie da noch immer.
2: Ach, nee, Udo, sag, wie ging das nochmal?
4: Du, treffen sich zwei Cocktailwürstchen in der Erbsensuppe. Sagt die eine, Mensch, ist das heute wieder heiß.
5: Ach ja?
4: Nee, warte. Sagt die andere.
2: Ja?
4: Du, ich bin auch total genervt. Gerade eben ist meine Verabredung geplatzt.
3: Ja. Ja, ja.
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1: Schönen guten Morgen, es ist 7 Uhr am Sonnabend.
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1: Mit Christian Schewe. Moin, Christian.
3: Ja, moin, Julia.
1: Macht US-Präsident Trump jetzt wirklich ernst? Das US-Verteidigungsministerium hat jedenfalls angekündigt, etwa 5000 Soldaten aus Deutschland abzuziehen. Christian, kommt das jetzt völlig überraschend?
3: Nicht wirklich. Mit diesem Schritt setzt das Pentagon, also das Verteidigungsministerium der USA, Drohungen um, die US-Präsident Trump bereits während seiner ersten Amtszeit an die Europäer gerichtet hatte. Und zuletzt hatte Trump diese Drohung ja immer wiederholt. Aus Washington dazu Anne Schneider.
4: Er betonte, dies sei Teil einer Überprüfung der US-Truppenpräsenz in Europa und orientiere sich an den aktuellen militärischen Anforderungen. Dennoch bleibt Deutschland der wichtigste US-Militärstandort in Europa. Der Sender CBS berichtet, dass zentrale Einrichtungen wie die Airbase Ramstein sowie die US-Kommandos für Europa und Afrika bestehen bleiben. US-Präsident Donald Trump hatte schon vor einigen Tagen den Abzug angekündigt. Er erfolgt auch vor dem Hintergrund wachsender Spannungen zwischen Washington und Berlin.
3: Der Verband der deutschen Autoindustrie hat vor negativen Folgen gewarnt, sollte US-Präsident Trump wie angekündigt höhere Zölle auf Autos und Lastwagen aus Europa erheben. Die Situation in der Branche sei ohnehin angespannt, heißt es. Höhere Zölle würden die europäischen Autobauer hart treffen. US-Präsident Trump hat angekündigt, die Abgaben auf europäische Autos und Lastwagen auf 25% zu erhöhen und zur Begründung darauf verwiesen, dass sich die EU nicht an das gemeinsame Handelsabkommen halte. Daran halten beide Seiten sich eigentlich auf Zölle in Höhe von 15% verständigt. Zum Tag der Arbeit gestern am 1. Mai hat Ministerpräsidentin Schwesig die Stärkung der Wirtschaftskraft und die Sicherung von Arbeitsplätzen als wichtige Aufgabe für die kommenden Jahre bezeichnet. Auf der Kundgebung des Deutschen Gewerkschaftsbundes in Rostock verlangte die SPD-Politikerin faire Löhne und auskömmliche Renten. Aus der aktuellen Redaktion Henning Strüber.
5: Erst unsere Jobs, dann eure Profite. Unter diesem Motto hatte der DGB zur 1. Mai-Demo aufgerufen. Über 400 Demonstranten gingen laut Veranstalter in Rostock auf die Straße. Ministerpräsidentin Schwesig bezeichnete wirtschaftliches Wachstum als Grundlage für Arbeitsplätze. Trotz schwieriger Lage entwickle sich Mecklenburg-Vorpommern überdurchschnittlich, die Arbeitslosigkeit sinke. Die Landesregierung setze sich gemeinsam mit Gewerkschaften für höhere Löhne ein, unter anderem durch Mindestlohn, Vergaberegeln und Tariftreue. Zudem seien Investitionen in Infrastruktur geplant, um Wirtschaft und Beschäftigung zu stärken. Schwesig kritisierte die derzeitige Sozialstaatsdebatte. Viele Menschen würden hart arbeiten und übernähmen zusätzlich familiäre Aufgaben. Neben Rostock gab es auch Veranstaltungen in Greifswald, Neubrandenburg.

0: Magdeburg und Schwerin.
1: Seit gestern gilt der sogenannte Tankrabatt. Das heißt, für Kraftstoffe, die neu an die Tankstellen geliefert werden, entfallen knapp 17 Cent an Steuern für jeden Liter weniger. Doch nach Angaben des Automobilclubs ADAC hat der Rabatt zwar Bewegung an die Preistafeln der Tankstellen gebracht, doch die von der Politik erhoffte Wirkung, nämlich eine deutliche, spürbare Verbilligung, sei noch nicht eingetreten, sagt ADAC-Pressesprecher Tietgen gegenüber dem NDR in Mecklenburg-Vorpommern.
2: Ja, so, um das jetzt abschließend zu beurteilen, ist es natürlich noch ein bisschen früh. Was man aber sieht, am Morgen gingen die Preise runter, in der Nacht um 7 bis 8 Cent, am Vormittag waren es dann so um die 11, 12 Cent. Aber diese 12-Uhr-Regelung, am Mittag pünktlich gab es nochmal einen satten Aufschlag von 12 Cent pro Liter von dem Mineralölkonzern. Das verstehen wir überhaupt nicht, weil der Ölpreis das nicht hergibt, der Dollar-Wechselkurs gibt es nicht her. Da ist also immer noch viel Luft nach unten und der Tankrabatt ist noch längst nicht an der Zapfsäule angekommen.
1: Der Schiffskonvoi mit dem an der Ostseeküste gestrandeten Buckelwal ist in der Nacht offenbar weiter in Richtung Norden gefahren. Der Schlepper wird heute früh beim Schiffsortungsdienst viele Seemeilen nördlich von Dänemark in der Nordsee angezeigt. Wann der Wal aus dem Lastkahn freigelassen wird, ist weiterhin nicht bekannt. Gestern war die private Rettungsinitiative wegen starken Wellengangs nicht so schnell vorangekommen wie geplant.
3: Dankeschön, Christian. 7.04 Uhr, das Wetter für uns in Mecklenburg-Vorpommern. Und da messen wir aktuell 10 Grad in Penzlin am See, 9 Grad am Tanzstudio in Hagenow. Und ich kann Ihnen eins versprechen, da geht noch was. Wir freuen uns heute auf bis zu 28 Grad im Land. Klar, an der Küste etwas frischer, Hiddensee und Wittow, da sind wir nur in Anführungsstrichen, bei 21 Grad. Trotzdem total toll, 14 Sonnenstunden heute. Es ist unglaublich, das auszudrücken. Sprechen. Heiter bis wolkig wird es dann eher morgen. Von Westmecklenburg bis nördlichen Vorpommern sind vereinzelte Schauer und auch Gewitter möglich. Temperaturen an der Küste morgen um die 21 Grad, sonst bis zu 27 Grad. Hallo ins Auto, hier ist NDR 1 Radio MV um 5 nach 7. Da haben wir aktuell keine Meldungen auf den Straßen. Gute Fahrt mit uns, aber nicht zu fix, weil die Blitzer, die sind fleißig. A14 Richtung Karstadt, kurz vor dem Kreuz Schwerin. A24 Richtung Hamburg, hier Höhe Wöbelin. A24 Richtung Berlin im Dreieck mit Stockdosse unten, dann Inselblitzer. B96 zwischen Rambin und Samtens am Parkplatz. 105 in Altheide wird Richtung Rostock geblitzt. Dann 105 nochmal in Rostock, wenn Sie vom Warnow-Tunnel kommen, hier Richtung Lüttenklein. B111 wird geblitzt zwischen Bannemin und Malzow. B192 kurz vor Neuendorf Richtung Neubrandenburg. Dann auf der B192 in Goldberg-Güstrower Straße auf Höhe des Supermarktes. B198 wird geblitzt in Miro Richtung Zirtow und in Bodin Richtung Lützow. Vielen herzlichen Dank auch schon an Thomas und Mirko, die sich bei uns gemeldet haben. Staus und Blitzer, das melden Sie nämlich alles kostenlos in der NDR im V-App. Gern hier als Sprachnachricht, wenn's Auto steht. Oder kostenlose Studio-Hotline direkt zu NDR 1 Radio MV ist immer die 0800 59 59 100. Danke.
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3: 7.06 Uhr haben wir es jetzt am Sonnabendmorgen. Schön, dass Sie mit dabei sind. Und was gibt's denn Schöneres als frische Brötchen? Tolles Wetter, was uns heute auch wieder bevorsteht. Veranstaltungen ohne Ende im Land. Und dazu noch NDR 1 Radio MV im Küchenradio. Vielen Dank, dass wir Sie begleiten dürfen. Das ist Loy mit Gold. 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

0: Schönen guten Morgen am Sonnabend, es ist 7.16 Uhr.
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2: Also ich bin früher nicht so gern in den Gottesdienst gegangen, muss ich ehrlich sagen.
3: Sagt Jürgen Krämer aus Pekatel.
2: Das war für mich sehr langweilig, aus dem einfachen Grund, weil ich nicht singen konnte. Und als ich 50 wurde, da habe ich gesagt, ich halte das einfach nicht mehr aus. Ich muss da irgendwas machen.
3: Und hat kurzerhand Gesangsunterricht genommen bei einer tollen Gesangslehrerin in Berlin.
2: Und die hat das geschafft, mir diese Hemmungen zu nehmen. Und auf einmal war der Gottesdienst für mich eine Möglichkeit zu singen. Und das hat mich unglaublich glücklich gemacht.
3: Jürgen Krämer hat dann sogar bei einem Chor mitgemacht, bis er umzog von Berlin nach Pekatel.
2: Und weil ich meine Liebe zum Gesang entdeckt habe, bin ich einfach in jeden Gottesdienst gegangen. Und dadurch habe ich halt sehr nette Menschen kennengelernt.
3: Und ist gewissermaßen haften geblieben in der Kirchengemeinde und hat sich fortan immer mehr eingebracht.
2: Wir haben halt einfach gemerkt, dass wir, wenn man jetzt so in den Gottesdienst geht und haut danach wieder ab, das ist irgendwie ein bisschen blöd. Also haben wir dann gesagt, dann kochen wir einfach mal Kaffee, backen einen Kuchen und so weiter. Und dann machen wir einen Kirchenkaffee. Also bereiten wir das eben vor. Dann muss die Kirche auch mal sauber gemacht werden. Dann helfe ich natürlich auch mit. Und es ist irgendwas auf dem Friedhof zu machen.
3: Pekatel ist für Jürgen Krämer Heimat geworden.
2: Und ich möchte hier Teil einer Gemeinschaft sein und mich auch einbringen und bring das auch neben der Kirchengemeinde noch in anderen Sachen ein. Es macht einfach unglaublich Freude, Teil einer kleinen Gemeinschaft zu sein.
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3: 7:30, damit ist es Zeit für den nächsten Kaffee und natürlich auch für die Kurznachrichten mit Christian Schewe. Moin Christian.
4: Guten Morgen, Jutta.
3: US-Verteidigungsminister Pete Hegseth hat offenbar den Abzug von rund 5000 Soldaten aus Deutschland binnen eines Jahres angeordnet. 5000 Soldaten, das hört sich ja erstmal sehr viel an. Aber Christian, kann man diese Zahl irgendwie einordnen?
4: Ja, das ist natürlich schon eine wirklich beträchtliche Zahl. Aber derzeit sind mehr als 35.000 US-Soldaten in Deutschland stationiert. Mehr als in jedem anderen europäischen Land. Zur Begründung dieses Schrittes heißt es, die Entscheidung folge auf eine gründliche Überprüfung der Truppenpräsenz des US-Verteidigungsministeriums in Europa. Sie trage den Anforderungen im Einsatzgebiet sowie den Bedingungen vor Ort Rechnung, heißt es. US-Präsident Trump hatte zuvor mit einer Verlegung von US-Truppen aus Deutschland gedroht, offenbar aus Verärgerung über die Kritik von Bundeskanzler Merz am Iran-Krieg. Der Schiffskonvoi mit dem an der Ostseeküste gestrandeten Buckelwal ist in der Nacht offenbar weiter Richtung Norden gefahren. Der Schlepper wird heute früh beim Schiffsortungsdienst viele Seemeilen nördlich von Dänemark in der Nordsee angezeigt. Wann der Wal aus dem Lastkahn freigelassen wird, das ist weiterhin nicht bekannt. Gestern war die private Rettungsinitiative wegen starken Wellengangs nicht so schnell vorangekommen, wie eigentlich geplant. Am drittletzten Spieltag in der dritten Fußballliga will der FC Hansa Rostock im Aufstiegsrennen nochmal ein Zeichen setzen. Heute ist das Team zu Gast bei Alemannia Aachen. In der Partie stehen die Rostocker nach den jüngsten Rückschlägen enorm unter Zugzwang. Der Tabellenfünfte braucht neben eigenen Erfolgserlebnissen auch die Patzer der Konkurrenz. Anpfiff in Aachen ist um 14 Uhr und wir berichten natürlich live.
3: Dankeschön, Christian. Ausführliche Nachrichten wieder mit dir dann um 8 Uhr. 7.32 Uhr, das Wetter für uns in Mecklenburg-Vorpommern. Und da messen wir aktuell jetzt schon 14 Grad im Ostseebad Prerow. Dann sind es 12 Grad am Zoo hier in Schwerin. 11 Grad zeigt das Thermometer in Sternberg. Und da hat uns der liebe Marco eine Nachricht über die NDR-MV-App geschrieben. Guten Morgen, heute findet um 11 Uhr der große Festumzug in Sternberg zum Landesrapsblütenfest statt. Ganz viele Attraktionen gibt es vor Ort und die Krönung der Landesrapsblütenkönigin findet auch noch statt. Kommt vorbei und feiert mit uns. Sehr gerne, Marco. Vielen herzlichen Dank, dass du dich gemeldet hast. Wir melden heute oder wir freuen uns heute noch auf über 28 Grad im Land. Das ist ja schon richtig Sommerfeeling. Klar, an der Küste etwas frischer, Hiddensee und Wittow. Um die 21 Grad ist aber trotzdem toll. Wahnsinnig schön, heiter bis wolkig wird es auch morgen. Von Westmecklenburg bis nördlichen Vorpommern sind vereinzelte Schauer und auch Gewitter möglich. Müssen wir mal gucken, was da wird. Temperaturen an der Küste um die 21 Grad, sonst bis zu 27 Grad. Und der 3-Tage-Trend auch im Wechsel aus Sonne und Wolken. Und hier und da sind auch mal ein paar Schauer möglich. Dick gedruckt und unterstrichen. 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Da haben wir aktuell keine Meldungen. Gute Fahrt mit uns, aber nicht zu fix, weil die Blitzeranhänger, die sind auch fleißig im Land. A14 Richtung Karstädt, kurz vor dem Kreuz Schwerin. A24 Richtung Hamburg, hier Höhe Wöbbelin. A24 Richtung Berlin im Dreieck mit Stock-Dosse. Inselblitzer. B96 zwischen Rambin und Samtens am Parkplatz. 105 in Altheide, hier wird Richtung Rostock geblitzt. Nochmal die 105 in Rostock. Wenn Sie vom Warnow-Tunnel kommen, Richtung Lüttenklein. B111 zwischen Bannemien und Malzow. B192 kurz vor Neuendorf Richtung Neubrandenburg. Nochmal die 192 in Goldberg, Güstrower Straße auf Höhe des Supermarktes. B198 in Miro Richtung Zirto und in Bodin Richtung Lützow haben wir auch noch einen Blitzer. Das kommt alles durch Sie. Vielen herzlichen Dank. Weil Staus und Blitzer, Sie sind unsere Augen und Ohren im Land. Melden Sie kostenlos über die NDR MV-App oder Sie wissen, Sie klingeln einfach mal schnell durch. 0800 59 59 100. Danke.
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0: 7.41 Uhr am Sonnabend. Und damit Sie auch heute wissen, was in Ihrer Region los ist, sind unsere Reporterinnen und Reporter für Sie im Land unterwegs.
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2: Mit Theresa Hebert einen schönen guten Morgen. Im Landkreis Nordwest-Mecklenburg ist es gestern Nachmittag zu einem tödlichen Verkehrsunfall gekommen. Laut Polizei kam ein 82-jähriger Autofahrer auf der Landstraße zwischen Bauhof und Radegast bei Gardebusch von der Straße ab und prallte dann gegen einen Baum. Der Mann starb noch an der Unfallstelle. Warum er von der Straße abkam, werde noch ermittelt, so die Polizei. Und ein weiterer schwerer Unfall ist gestern Mittag zwischen Fenschow und Rubow passiert. Ein 57-jähriger Motorradfahrer war auf der Landstraße Richtung Rubow in einer Kolonne mit insgesamt 4 Motorrädern unterwegs. Auf derselben Strecke fuhren auch gerade 2 Fahrradfahrer. Und als die Kolonne die beiden Radfahrer überholen wollte, übersah aber einer der Motorradfahrer die beiden Radfahrer. Alle 3 stürzten und verletzten sich zum Teil schwer. Laut Polizei kam ein Gutachter zum Einsatz und sicherte Unfallspuren. Und der Förderverein der Pöhlerkogge Wissemara befindet sich nach Angaben der Stadt Wismar in einem vorläufigen Insolvenzverfahren. Finanzielle Unterstützung von der Stadt Wismar sei aus insolvenzrechtlichen Gründen daher nicht mehr möglich, heißt es von der Hansestadt. Gleichzeitig bemühe man sich aber weiterhin um die Bundesförderung für die 3 Wismarer Traditionsschiffe. Neben der Pöhlerkogge gibt es mit der Atalanta und der Marleen nämlich noch 2 weitere Traditionsschiffe. Alle 3 zusammen wurden seit gut 2 Jahren vom Bund mit etwa 400.000 Euro gefördert.
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0: 7.47 Uhr gleich und im Wetterstudio auf der Insel Hiddensee, da werden ja immer fleißig die Wetterkarten gedreht und gewendet. Ich glaube, das hört sich dann immer so ganz wild an, so. Da werden die Wettermodelle genau unter die Lupe genommen, damit Sie auch schön wissen, was hier mit dem Wetter so los ist. Jetzt hier, guten Morgen, NDR-Wetterexperte Stefan Kreibum.
1: Guten Morgen.
0: Erzähl mal, Stefan, was ist denn so das Ergebnis für heute? Was passiert da?
1: Also heute ist ganz entspannt. Heute ist alles schön, die Sonne scheint den ganzen Tag da gibt es kein Vertun. Also ein schöner sonniger Tag. Man wird vielleicht am Abend im äußersten Westen so von Beutzenburg bis da so Schönberg ein paar Wolken mal sehen von Westen her. Aber also es ist ein sonniger Tag und bleibt trocken. Und es wird so richtig sommerlich warm. Also cool. Vor allem an der Küste ist der Unterschied zu gestern krass, wirklich krass. Wir hatten ja gestern noch teilweise Seewind und da war es kühl im Wind, 12, 13 Grad. Zwar sonnig, aber im Wind eben kühl. Das hat sich jetzt komplett gedreht im wahrsten Sinne des Wortes, weil der Wind sich gedreht hat. Mhm. Er weht jetzt aus Süd bis Südwest, ist damit an der Küste ablandig und damit wird es an der Küste genauso warm wie im Binnenland. Und das heißt, Höchsttemperaturen heute von verbreitet 26 bis 28 Grad. Krass. Es kann sogar vereinzelt bis 29 Grad raufgehen im südwestlichen Mecklenburg. Einzig so auf Hiddensee und im Norden von Rügen, auch im Südosten Rügens, so Richtung Mönchgut, Richtung Tiso runter. Da haben wir ein bisschen mehr Seeluft drin und da ist es nicht ganz so warm. Aber über 20 Grad kommen wir auch dort.
0: Wahnsinnig cooler Sommertag heute. Es ist der absolute Wahnsinn. Ja. Stefan, es gibt ja trotzdem noch so ein paar Fragezeichen, was der Regen macht, ne?
1: Ja. Es ist eine, also in meinem Kopf ist alles voller Fragezeichen. Also wenn ich mir die Wetterkarten anschaue, sehe ich nur Fragezeichen, weil ist ja nicht so, dass ich einfach nur ein Modell nehme oder auf eine Wetter-App gucke und das abschreibe, sondern ich vergleiche ja verschiedene Wettermodelle miteinander und es ist immer schön, wenn alle das Gleiche zeigen. Aber wenn sie komplett auseinanderlaufen, dann könnte man fast verzweifeln. Und das ist eben für die nächsten Tage der Fall. Ja, das ist also, so einfach ist es alles nicht. Es gibt die Möglichkeit, ich sage wirklich mit aller Deutlichkeit, die Möglichkeit, dass es in der kommenden Nacht vielleicht schon mal im äußersten Westen, Nordwesten einen Schauer gibt. Und morgen könnten sich lokal mal Schauer und Gewitter entwickeln. Die Wahrscheinlichkeit ist größer, je weiter man nach Norden, Nordwesten kommt im Land. Aber ich möchte auch sonst einen lokalen Schauer, ein Gewitter nicht ganz ausschließen. Mhm. Aber ich denke, für die meisten wird es ein trockener Sonntag nochmal sein. Und es gibt nochmal sommerliche Wärme, Nachschlag. An der Küste kühlt es schon ab, da kommt der Wind schon teilweise vom Wasser. Aber im Binnenland gibt es nochmal sommerliche Werte von 25 bis 27 Grad.
0: Du gibst dir die beste Mühe, Stefan Kreibum. Ich möchte nicht in deine Haut stecken.
1: Nee, ich gerade auch nicht.
0: Unser NDR-Wetterexperte aus dem Wetterstudio auf der Insel Hiddensee. Du machst jetzt erstmal noch ein bisschen Pause, guckst mal so ein bisschen weiter und hast ansonsten noch heute einen wunderschönen Tag und bis später.
1: Bis später.
0: Ciao.

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0: US-Präsident Trump wollte bereits in seiner ersten Amtszeit tausende Soldaten aus Deutschland abziehen. Doch sein Nachfolger Joe Biden stoppte die Pläne. Jetzt will die Trump-Regierung erneut ernst machen. Christian Schewe.
2: Ganz genau. US-Verteidigungsminister Hegseth hat nämlich angeordnet, 5000 Soldaten aus Deutschland abzuziehen. Ein Sprecher des Pentagon sagte, der Schritt solle binnen 6 bis 12 Monaten abgeschlossen sein. Aus der aktuellen Redaktion Lukas Knauer.
3: Präsident Trump hatte den Abzug bereits vor einigen Tagen angedroht. Zuvor hatte Kanzler Merz unter anderem gesagt, die Iraner würden die USA in den Verhandlungen über ein Ende des Krieges demütigen. Allerdings hatte sich auch schon in den Wochen davor das ohnehin angespannte Verhältnis zwischen Washington und den meisten anderen NATO-Verbündeten weiter eingetrübt. Trump hatte ihnen vorgeworfen, die Vereinigten Staaten nicht genug bei ihrem Krieg gegen den Iran zu unterstützen. Derzeit sind mehr als 36.000 US-Soldaten in Deutschland stationiert.
2: Der gestrige 1. Mai ist in Berlin weitgehend friedlich verlaufen. Wie die Polizei mitteilte, gab es am Rand der Kundgebung nur einige Festnahmen. Im Zusammenhang mit der sogenannten revolutionären 1. Mai-Demonstration durch Kreuzberg und Neukölln seien 9 Beamte durch Pyrotechnik und geworfene Gegenstände verletzt worden. In Hamburg verlief eine Demonstration unter dem Motto „Das Geld ist da, ran an die Superreichen“ mit rund 8000 Teilnehmenden friedlich. Eine Demo zur Reeperbahn wurde wegen Zündens von Feuerwerkskörpern kurzzeitig gestoppt. Am Flughafen Heringsdorf beginnt wieder die Linienflugsaison. In diesem Jahr dauert sie bis Mitte Oktober. Einzelheiten von Mathis Klemme aus dem Vorpommern-Studio.
4: In diesem Jahr werden 5 Linien bedient. Den Anfang machen heute die Verbindungen nach Friedrichshafen und Kassel. In 3 Wochen folgt dann die Luxair. Sie fliegt bis Ende September zwischen Usedom und Luxemburg. Zudem bietet von Ende Mai die Lufthansa Cityline Flüge von und nach Frankfurt am Main an. In der Hochsaison gibt es dann auch wieder eine direkte Verbindung nach Zürich. Für das vergangene Jahr zieht der Flughafen eine positive Bilanz. 2025 zählte er knapp 23.200 Passagiere, etwa 1.500 Fluggäste mehr als im Jahr zuvor. Laut Geschäftsführer Zabel ist der Airport somit ein wichtiger touristischer und wirtschaftlicher Faktor für die Region Vorpommern.
2: Gestern Nachmittag hat sich zwischen Bauhof und Radegast bei Gadebusch ein tödlicher Verkehrsunfall ereignet. Aus bisher ungeklärter Ursache kam eine 82-jährige Autofahrer mit ihrem Pkw von der Fahrbahn ab und kollidierte mit einem Straßenbauer. Die Frau erlag noch an der Unfallstelle ihren schweren

0: Verletzungen. Drittletzter Spieltag in der dritten Fußballliga und der FC Hansa Rostock will im Aufstiegsrennen noch einmal ein Zeichen setzen. Heute ist das Team zu Gast bei Alemannia Aachen. Jan Dittürgeit, unser Hansa-Reporter, wie ist die Ausgangslage vor diesem Spiel?
1: Die Rostocker stehen nach den jüngsten Rückschlägen enorm unter Zugzwang. Der Tabellenfünfte braucht neben den eigenen Erfolgserlebnissen auch die Patzer der Konkurrenz. Die heutige Aufgabe hat es allerdings in sich. Der formstarke Tabellensiebte aus Aachen, der von Ex-Hansa-Coach Mersat Selim Begovic trainiert wird, hat in den jüngsten 9 Partien 25 von 27 möglichen Punkten geholt. Sollte Hansa heute verlieren, gibt es eine Konstellation, wonach sich für die Brinkmann-Elf das Thema Aufstieg schon morgen erledigen könnte. 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
2: Da drücken wir natürlich die Daumen. Wir haben es 8.04 Uhr, das Wetter für uns in Mecklenburg-Vorpommern. Da messen wir aktuell 13 Grad an der Freiwilligen Feuerwehr Torgelow. 14 Grad messen wir in Neubrandenburg und da hat auch der Thomas über die NDR MV App geschrieben. Guten Morgen, heute in der Neubrandenburger Innenstadt findet ab 10 Uhr, geht bis 16 Uhr, der Automarkt und Flohmarkt Kinderkram statt. Da gibt es wunderbare Angebote. Man kann einfach schön vorbeikommen, lang schlendern und ganz tolle neue Automodelle angucken und so weiter und so fort. Vielen Dank, Thomas, dass du uns geschrieben hast über die NDR-MV-App. Egal, was Sie heute machen, vielen Dank, dass wir Sie dabei begleiten dürfen. Und da haben wir ja heute bestes Wetter. Also da geht ja noch was. 28 Grad haben wir heute im Land. Es ist richtig, richtig Sommer. Sommerfeeling auch an der Küste. Wir haben es gerade eben von Stefan Kreibum gehört, unserem NDR-Wetterexperten. Sogar an der Küste wärmt sich das heute ordentlich auf. Also trinken nicht vergessen, ganz wichtig. Ne? Morgen ist auch heiter bis wolkig. Von Westen Mecklenburg bis nördlichen Vorpommern sind vereinzelte Schauer und auch Gewitter in Anführungsstrichen möglich. Da müssen wir mal gucken, ob das alles so stattfindet. Temperaturen an der Küste um die 21 Grad, sonst 27 Grad. 8.05 Uhr, hallo ins Auto. Hier ist NDR 1 Radio MV mit dem zuverlässigsten Verkehrsservice für uns in Mecklenburg-Vorpommern. Keine Meldungen. Gute Fahrt mit uns. Geblitzt wird auf der A14 Richtung Karstädt, kurz vor dem Kreuz Schwerin. A24 Richtung Hamburg, Höhe Wöbbelin. A24 Richtung Berlin im Dreieck mit Stockdosse. B96 Inselblitzer zwischen Rambin und Samtens am Parkplatz. 105 in Altheide wird Richtung Rostock geblitzt. Und nochmal die 105 in Rostock, wenn Sie vom Bahnhoftunnel kommen, Richtung Lüttenklein. B111 zwischen Bannemien und Malzow. B192 kurz vor Neuendorf Richtung Neubrandenburg. B192 nochmal, aber in Goldberg, Güstrower Straße auf Höhe des Supermarktes. B198 in Miro Richtung Zirto. Dann hat gerade die Sabine geschrieben, auf der B321, Ortseingang Kriewitz, wenn sie aus Schwerin kommen wird, geblitzt. Und in Bodin Richtung Lützow. Vielen herzlichen Dank. Falls Sie noch irgendwas gesehen haben heute Morgen, gerne her damit. Staus und Blitzer melden Sie mal kostenlos über die NDR-MV-App. Gern auch hier als Sprachnachricht, wenn's Auto steht. Oder durchklingeln 0800 59 59 100. Danke.
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2: Und natürlich haben wir um gleich 8.07 Uhr schon gute Laune. Ich meine, die Sonne scheint, es ist schon angenehm warm da draußen. Es ist so, so toll. Das macht auch was mit einem. Dann blüht ja auch alles. Die Rapsfelder sehen so toll aus. Also, ich finde, es ist einfach nur schön aktuell. So, wir haben Sonntagmorgen. Jetzt holen wir alle unsere Gitarren erstmal raus und spielen schön mit den Four Non Blondes erstmal What's Up. Auch so ein sehr, sehr schöner 90er. Ich bin Jule Pieschel. Schön, dass Sie mit dabei sind. Moin.

0: Wunderschönen guten Morgen, es ist 8.17 Uhr, hier ist NDR 1 Radio MV und auch an diesem Wochenende sorgen ja ganz viele Vereine bzw. 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

0: jetzt ein Kulthit.
1: Kommt jetzt von Cyndi Lauper, damit der Kaffee einfach noch besser schmeckt, als er eh schon schmeckt. Ja, für haben wir jetzt hier einen wunderschönen 80er, weil hier bei ihrem Heimatsender gibt's natürlich die meisten 80er, weil wir die so lieben und weil die einfach gute Laune machen. Und egal, was Sie heute machen, vielen Dank, dass Sie uns einfach immer schreiben über die NDR-MV-App. Die Petra aus Rostock hat geschrieben, dass sie heute auch Richtung Wasser geht, vielleicht sogar auch ins Wasser. Mal gucken, wir sind mit dabei.

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3: Jan Dittjogeit, unser Hansa-Reporter, der ist schon heiß. Und Christian Schewe, unser Schlagzeilenreporter, ist auch heiß. Ich wollte einen schönen Übergang finden.
4: Ja.
3: Oh Gott. Christian Schewe, moin.
4: Moin, Juli.
3: Wir haben es jetzt 8:30 und damit ist es Zeit für die Kurznachrichten mit Christian Schewe. US-Verteidigungsminister Hegseth hat nach Angaben seines Ministeriums den Abzug von rund 5000 Soldaten aus Deutschland binnen eines Jahres angeordnet. Derzeit sind 35.000 US-Soldaten in Deutschland stationiert, mehr als in jedem anderen europäischen Land. Christian, warum dieser Schritt?
4: Ja, offenbar aus Verärgerung über die Kritik von Bundeskanzler Merz am Irankrieg der USA. Während seiner beiden Amtszeiten hatte Trump als Teil seiner Kritik an der NATO bereits wiederholt damit gedroht, die Zahl der US-Soldaten in Deutschland und anderen europäischen Ländern drastisch zu verringern. Insgesamt unterhält die US-Armee rund 20 Einrichtungen in Deutschland, vor allem im Süden und im Südwesten. Trump hatte bereits 2020 in seiner ersten Amtszeit mit einem Teilabzug aus Deutschland gedroht. Er wollte die Zahl der US-Soldaten damals auf 25.000 senken. Bundesfinanzminister Klingbeil will kleine und mittlere Einkommen deutlich entlasten. Diejenigen, die den Laden jeden Tag am Laufen hielten, müssten am Ende mehr in der Tasche haben, sagte Klingbeil der Süddeutschen Zeitung. Er werde in den kommenden Wochen ein entsprechendes Konzept für eine Reform der Einkommensteuer vorlegen. Um die Entlastung zu finanzieren, müssten Spitzenverdiener mit sechsstelligen Gehältern ihren Beitrag leisten, so Klingbeil. Der Schiffskonvoi mit dem an der Ostseeküste gestrandeten Buckelwal ist in der Nacht offenbar weiter Richtung Norden gefahren. Der Schlepper wird heute früh beim Schiffsortungsdienst viele Seemeilen nördlich von Dänemark in der Nordsee angezeigt. Wann der Wal aus dem Lastkahn freigelassen wird, das ist aber weiterhin nicht bekannt. Gestern war die private Rettungsinitiative wegen starken Wellengangs nicht so schnell vorangekommen wie geplant.
3: Dankeschön, Christian Schewe. Ausführliche Nachrichten mit dir wieder um 9. Das Wetter für uns in Mecklenburg-Vorpommern um 8.32 Uhr. Das Thermometer an der Eishalle in Malchow zeigt 16 Grad. Dann messen wir 14 Grad in Rollwitz an der A20. Und 15 Grad messen wir in Ueckermünde im Stadthafen. Da hat Cordula über die NDR-MV-App geschrieben, dass da heute Flohmarkt ist. Ganz, ganz viel Spaß, wenn Sie dort sind und da mal schön langschlendern und mal stöbern. Bis zu 28 Grad kriegen wir heute an der Küste, sogar stellenweise bis zu 26 Grad. 14 Sonnenstunden. 14! Es ist so, so toll. Morgen heiter bis wolkig, von Westmecklenburg bis nördlichen Vorpommern sind vereinzelte Schauer und auch Gewitter mal möglich. Die Temperaturen an der Küste um die 21 Grad, sonst bis zu 27 Grad. Und der Drei-Tage-Trend auch hier so ein Wechsel aus Sonne und Wolken. Hier und da eventuell auch noch ein paar Schauer möglich. 8.33 Uhr, hier ist NDR 1 Radio MV mit dem zuverlässigsten Verkehrsservice für uns in Mecklenburg-Vorpommern. Kreis Ludwigslust-Parchim, die Landesstraße ist zwischen dem Abzweig Warlow und Wörbelin wegen einer Veranstaltung ab 9 Uhr bis ca. 12 Uhr in beiden Richtungen gesperrt, dass Sie das schon mal gehört haben. Und dann haben wir auch noch die Blitzer im Land, die Blitzeranhänger sind fleißig. A14 Richtung Karstadt, kurz vor dem Kreuz Schwerin, A24 Richtung Hamburg, Höhe Wörbelin. A24 Richtung Berlin im Dreieck mit Stockdosse. B96 zwischen Rambin und Samtens am Parkplatz. B105 in Altheide Richtung Rostock. 105 nochmal in Rostock, wenn Sie vom Bahnhoftunnel kommen Richtung Lüttenklein. B111 zwischen Bandemin und Malzow. B192 kurz vor Neuendorf Richtung Neubrandenburg. Nochmal die 192 in Goldberg, Güstrower Straße auf Höhe des Supermarktes. B198 in Miro Richtung Zirto. B321 Ortseingang Kriewitz aus Schwerin kommend, hat die Sabine geschrieben. Und in Bodin Richtung Lütze wird geblitzt. Vielen herzlichen Dank. Falls Sie doch noch irgendwas gesehen haben heute Morgen, gerne her damit. Staus zum Blitzer melden Sie nämlich immer kostenlos über die NDR-MV-App. Oder Sie wissen, Sie klingeln durch. 0800 59 59 100. Danke.
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0: 9:42 Uhr, hier ist Ihr Heimatsender, NDR1 Radio MV, mit all unseren fleißigen Reporterinnen und Reporter, die für Sie in Ihrer Region unterwegs sind.
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2: Mit Theresa Hebert einen schönen guten Morgen. Ein brennender Akku eines E-Bikes hat gestern in Lübow im Landkreis Nordwest-Mecklenburg für einen Feuerwehreinsatz gesorgt. Laut eines Sprechers der integrierten Leitstelle Westmecklenburg waren mehr als 20 Feuerwehrleute im Einsatz. Der Akku sei in einem Einfamilienhaus in Flammen aufgegangen, heißt es. Von den 3 Bewohnern musste eine verletzte Person ins Krankenhaus gebracht werden. Der genaue Schaden sei noch unklar. Und ebenfalls im Landkreis Nordwest-Mecklenburg ist es gestern Nachmittag zu einem tödlichen Verkehrsunfall gekommen. Laut Polizei kam eine 82-jährige Autofahrerin auf der Landstraße zwischen Bauhof und Radegast bei Gadebusch von der Straße ab und prallte dann gegen einen Baum. Die Frau starb noch an der Unfallstelle. Warum sie von der Straße abkam, werde noch ermittelt, so die Polizei. Die Landstraße war mehr als 3 Stunden voll gesperrt. Und der Förderverein der Pühlerkogge Wissemara befindet sich nach Angaben der Stadt Wismar in einem vorläufigen Insolvenzverfahren. Finanzielle Unterstützung von der Stadt Wismar sei aus insolvenzrechtlichen Gründen daher nicht mehr möglich, heißt es von der Hansestadt. Gleichzeitig bemühe man sich aber weiterhin um die Bundesförderung für die 3 Wismarer Traditionsschiffe. Denn neben der Pühlerkogge gibt es mit der Atalanta und der Marleen noch 2 weitere Traditionsschiffe. Alle 3 zusammen wurden seit gut 2 Jahren vom Bund mit etwa 400.000 Euro gefördert.
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0: Gänsehaut am ganzen Körper.
1: Das ist herrlich. Also das ist, ich sage ja, das ist die Stimme. Ja, es war, muss man ja leider sagen, die Stimme mit Nüsten.
0: Deine Stimme finde ich aber auch sehr schön.
1: Ja, die ist sonor. Ja?
0: Sonor.
1: Sonor. Ja, ja. Also mir hat neulich jemand gesagt, ich hätte eine sonore Stimme. Ja, und seitdem erzähle ich überall rum, die ist sonor.
0: Ach, Marki, es ist schön, dass du da bist.
1: Ja.
0: Marki darf nur ich ihn so nennen, ne? Also nicht, dass
1: Hier nennt mich ja jeder irgendwie.
0: Ich bedanke mich für diesen wunderschönen Morgen. Wir sind hier zusammen aufgestanden, wach geworden. Ich gebe jetzt ab, ich mache jetzt hier Platz im Studio für Wochenende und Angerstein mit The One and Only Marc Angerstein. Marc, erzähl mal, worauf können wir uns freuen?
1: Du, heute erstmal frühstücken wir gleich. Also weiß ja auch jeder, ja? Erstmal frühstücken wir gleich. Und dann haben wir für die Müritz haben wir dann Tickets heute. In zwei Wochen sende ich von da. Und da gibt es ein Höhenfeuerwerk und eine tolle Ausfahrt. Und dafür gibt es die Tickets hier bei mir.
0: Das heißt, wir können dich auch wieder knuddeln vor Ort, ne?
1: Ja, anfassen, liebhaben und knuddeln, das mag ich.
0: Ja, das machen wir jetzt nochmal.
1: Ja, zum Abschied. Ja, Jule Pieschel geht. Ja. Ich komme. Und hier ist Falco.
0: Ciao, tschüss.
1: Trage ihn nicht oben durch.

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1: Und das ist genau 9 Uhr.
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1: Christian Schewe droht mir auch öfter mal mit dem Zeigefinger, wenn ich nicht ganz pünktlich bin, muss man ja auch mal. Aber jetzt droht wieder der US-Präsident Trump droht wieder mit dem Zeigefinger. Oder ist es vielleicht diesmal doch mehr, ne? Also sein Verteidigungsminister hat jedenfalls den Abzug von etwa 5000 US-Soldaten aus Deutschland angeordnet.
3: Ja, in keinem europäischen Land sind ja so viele US-Soldaten stationiert wie hier bei uns in Deutschland. Rund 36.000 US-Soldaten sind es insgesamt. Und mit diesem Abzug von 5000 Soldaten hat der US-Präsident Trump ja immer wieder schon mal gedroht. Anne Schneider, Washington. Wie ist das Ganze einzuschätzen?
4: Ja, ich denke, dass man die Drohung diesmal deutlich ernster nehmen muss als früher. In Trumps erster Amtszeit hatte ja das Verteidigungsministerium den Abzug gebremst. Dann ist Joe Biden an die Macht gekommen und hat das Ganze wieder gestoppt. Jetzt liegt aber eine Entscheidung des Pentagon vor, inklusive einem konkreten Zeitplan für den Abzug, nämlich 6 bis 12 Monate. Die Medien hier in den USA werten das auch ganz klar als politisches Signal, eben wegen der immer weiter wachsenden Spannung zwischen Trump und den europäischen Verbündeten in Sachen Irankrieg. Allerdings werden die zentralen Einrichtungen der US-Armee in Deutschland erhalten bleiben, nämlich die Airbase Ramstein und die US-Kommandos für Europa und Afrika. Am Ende des Abzugs wird die US-Truppenstärke in etwa auf dem Niveau von vor dem Ukraine-Krieg sein.
3: Der Verband der deutschen Autoindustrie hat vor negativen Folgen gewarnt, sollte US-Präsident Trump wie angekündigt höhere Zölle auf Autos und Lastwagen aus Europa erheben. Die Situation in der Branche sei ohnehin angespannt, heißt es. Höhere Zölle würden die europäischen Autobauer hart treffen. US-Präsident Trump hatte angekündigt, die Abgaben auf europäische Autos und Lastwagen auf 25% zu erhöhen und zur Begründung darauf verwiesen, dass sich die EU nicht an das gemeinsame Handelsabkommen halte. Daran hatten beide Seiten sich eigentlich auf Zölle in Höhe von 15% verständigt. 17 Cent pro Liter, das ist die Spritsteuersenkung auf Diesel und Benzin für die kommenden 2 Monate, kurz genannt Tankrabatt. Und der zeigte gestern zum 1. Mai offenbar auch schon ein bisschen Wirkung, auch an den Zapfsäulen in Mecklenburg-Vorpommern. Doch die Freude, die ist womöglich nur von kurzer Dauer. Theresa Hebert aus dem Mecklenburg-Studio mit weiteren Einzelheiten.
5: Kaum sind die 17 Cent an der Tankstelle zu merken, warnt der Tankstellenverband vor möglichen Lieferengpässen, vor allem am langen Wochenende. Gleichzeitig rät der ADAC nicht sofort zu tanken, sondern Preise zu vergleichen. Denn nicht jede Tankstelle passt die Preise gleich schnell an. Das bestätigte auch der Chef des Bundeskartellamts Mund. Ein Preisvergleich sei gerade jetzt besonders wichtig, da die Tankstellen zunächst noch ihren vor dem 1. Mai zum alten Steuersatz gekauften Kraftstoff anbieten. Die Preise könnten demnach weiter Schritt für Schritt fallen, weil also noch teuer eingekaufter Sprit verkauft wird. Heute Morgen liegen die Spritpreise laut ADAC bei etwa 1,94 Euro für den Liter Benzin und gut 1,98 Euro für den Liter Diesel.
3: In Malchow wird am Mittag an die Opfer des ehemaligen KZ-Außenlagers erinnert. Anlass ist der Jahrestag der Befreiung durch die Rote Armee vor 81 Jahren. Geplant sind Redebeiträge von einer Nachfahrin einer

0: Überlebenden, von Schülerinnen und Schülern aus Malchow, Vertretern des Kinder- und Jugendparlaments der Stadt sowie des Bürgermeisters. Außerdem werden die Namen von Opfern mit einem kurzen Lebenslauf verlesen. In einem Waldstück bei Malchow mussten KZ-Häftlinge Zwangsarbeit leisten. Nach 3 Auswärtsspielen in Folge treten die Basketballer der Rostock Seawolves heute wieder in eigener Halle an. Gegner ist Science City Jena aus der Sportredaktion Clemens Paulsen.
1: Das erklärte Saisonziel, das Erreichen der Playoffs zur deutschen Meisterschaft, haben die Seawolves, so viel steht schon mal fest, deutlich verfehlt. Jetzt geht es um die Minimalanforderung und das ist Tabellenplatz 10. Der wiederum berechtigt zur Teilnahme an den Play-ins, eine Art Hintertür, um doch noch die Playoffs zu erreichen. Was kompliziert klingt, ist in der Auswirkung ziemlich einfach. Die letzten 3 Begegnungen der Saison für die Rostocker alles Endspiele. Die Rostock Seawolves in einem ganz entscheidenden Spiel gegen Science City Jena. Los geht's um 18.30 Uhr.
2: Heute erwartet uns T-Shirt und kurze Hosenwetter. Es ist wirklich ein sommerlich anmutender Frühlingstag. Selbst an der Küste bei Temperaturen bis zu 26 Grad, im Binnenland bis zu 29 Grad. An der Küste ist es auch so sommerlich warm, weil wir ablandenden Wind haben. Ja, das ist gestern noch halb so warm gewesen, im Wind zumindest, maximal 13 Grad. Heute, wie gesagt, verdoppeln wir das auf 26. Morgen kann es zwar, kann es zwar hier oder da ein Scheuerchen geben, aber auch morgen spiegeln wir den heutigen Tag nochmal. Also sie werden weitestgehend Sonne haben und das satt. Schön eincremen, ne? 8:55, Autofahrer können sich freuen, wir haben keine akuten Staus, keine akuten Behinderungen, aber es gibt ein paar Veranstaltungen. Die Landesstraße zwischen dem Abzweig Walow und Wöbbelin ist wegen einer Veranstaltung bis ca. 12 Uhr beidseitig gesperrt. Zwischen Dümmer und Parum findet in einer guten Stunde, so ab 10 Uhr, ein Radrennen statt. Da wird es dann auch vereinzelte Behinderungen geben, dass Sie es jetzt schon mal gehört haben. Und zwischen dem, achso, das ist ja hier doppelt gerade, ich kriege das hier nochmal angezeigt, zwischen Walow und Wöbbelin, da hatte ich ja schon gesagt, beidseitig bis 12 Uhr Behinderungen wegen einer Veranstaltung. Fahren Sie bitte nicht zu schnell, es blitzt nämlich bei dem schönen Wetter. Und zwar auf der A14 Richtung Karstädt, kurz zu dem Kreuz Schwerin. A24, einmal Richtung Hamburg, Höhe Wöbbelin. In der Gegenrichtung, Dreieckwitzstück Dosse in Richtung Berlin. Dann blitzt es Insel hier zwischen Rambin und Samtens, Höhe des Parkplatzes in Altheide Richtung Rostock. In Rostock selbst, Abfahrt Groß-Klein, vorm Warnow-Tunnel kommend zwischen Bannemien und Malzow. Kurz vor Neundorf Richtung Neubrandenburg in Goldberg, Güstrower Straße, Höhe des Supermarktes. In Miro Richtung Zirtow am Ortsausgang Schwerin Richtung Kriewitz in Höhe Störkanal. Außerdem Blitzer zwischen Bobitz und Bad Kleinen in Glashagen, in Bordin Richtung Lützow und in Neubrandenburg auf dem Ring. Haben Sie mehr? Gerne her, melden Sie Staus und Blitzer wie immer kostenlos, entweder in unserer App oder Sie rufen uns an 0800 59 59 100.
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0: Eigentlich brauchen Sie mich ja heute gar nicht, ne, bei dem schönen Wetter. Da kommt ja die gute Laune von ganz alleine, ne? Aber hören Sie, ich spiele trotzdem gute Laune-Musik hier. Ja. Village People. Wegen des Young Men am Anfang, ne? Da fühle ich mich gleich 45 Jahre jünger.
1: Wow, ja. Das geht ins Ohr.
0: Wir wollen gemeinsam frühstücken. 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Jetzt anrufen, ich sage mal dabei sein bei Angerstein. Bei NDR 1 Radio MV. Die Tasse gibt's jetzt hier bei mir. Anrufen 01375 80 80 80.

0: Ein emotionales Thema neigt sich offenbar dem Ende entgegen. Eine wichtige Sofortmeldung für alle, die sich für Timmy, den Wal interessieren. Timmy ist frei. Er hat vor wenigen Minuten sein sogenanntes Schwimmdock verlassen und befindet sich jetzt freischwimmend in der Nordsee.
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0: 9.19 Uhr haben wir es inzwischen. In 11 Minuten ist es 9:30. Wir wollen mal zu Monika Groß ans Telefon gehen. Guten Morgen, liebe Monika.
2: Ja, guten Morgen. Ich grüße dich.
0: Hast du denn schon gefrühstückt eigentlich?
2: Ich habe gefrühstückt. Ich habe jetzt nebenbei noch Füße hoch und Prospekte angeschaut.
0: Aha.
2: Diese ganzen Angebote für nächste Woche sind ja wieder gekommen.
0: Ja, und du willst...
2: Ich blätter da auch gern nochmal so durch die Prospekte.
0: Du willst Schnäppchen also machen.
2: Nicht,
0: Schnäppchen.
2: Ja, genau. Ich mag nicht alles online haben.
0: Nee. Du gehst einkaufen richtig, ne, traditionell. Ich habe meinen Einkaufszettel auch wieder mit. Warte mal, wo ist denn hier mein Einkaufszettel? Ah, hier. Und ich, während der
2: du
0: Sendung...
2: Du meinst, aber ich wollte doch die Kanzel gewinnen.
0: Ja, ich weiß ja, aber du hast doch von Einkaufen angefangen. Und ich werde während meiner Sendung heute noch ein paar Sachen auf meinen Einkaufszettel dazuschreiben. Da bin ich mir jetzt schon sicher. Und wahrscheinlich, ich gucke mal, wie sich das entwickelt. Auch mit dem Wal, ne?
2: Also, ja.
0: Wahrscheinlich werde ich nachher mal meinen Einkaufszettel vorlesen, ne? Also, da ist oben... Jetzt allerdings müssen wir uns erstmal gemeinsam stärken für den Verlauf dieser heiteren und durchaus beliebten Steger-Sendung. Wir frühstücken, das weiß
2: genau.
0: Ja. Du bist ja Stammhörerin, du kennst dich doch aus.
2: Natürlich.
0: Ja, natürlich kennst du dich aus. Monika, ich zähle mal auf, was wir hier zusammengetragen haben. Alle Kollegen vom NDR bringen ja von zu Hause mit, was weg muss. Wenn dir auffällt, was uns zu einem guten Frühstück fehlt, sagst du Bescheid, ne? Dann gewinnst du die Tasse. Alles klar.
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0: Wir haben heute Kräuterleberwurst und einen Becher Fleischsalat. Wir haben insgesamt 6 Bananen, wir haben Knäckebrot, wir haben Butter, wir haben Toastbrot. Aber kein Toaster, also wir werden das als Weißbrot essen, denke ich. Wir haben einen kleinen Matt Klops, so aus dem Kühlregal, ne, so ein Ding.
2: Hacke steht da, ne?
0: Ja, so Hacke, genau, so einen kleinen Matt Klops haben wir, genau. Wir haben 10 hartgekochte Eier, wir haben Kräutersalz und eine Pfeffermühle. Pfefferrandsalami, wir haben Käserandsalami, wir haben heute... Kochschinken.
2: Außer,
0: ja, haben wir ganz selten, ne? Weil ich weiß gar nicht, niemand isst hier sonst Kochschinken. Heute haben wir Kochschinken. Dann haben wir Käse, und zwar einmal ein Becher Kochkäse, da gehe ich zum Beispiel nicht ran, das mag ich gar nicht. Aber wir haben Frischkäse, einmal Meerrettich und einmal Frühlingskräuter. Wir haben Quark und wir haben ein Glas mit Rollmöpsen. Aber irgendwas fehlt hier.
2: So, also ich sag mal jetzt auf alle Fälle, ich habe nicht mitbekommen, dass du gesagt hast, Kaffee.
0: Ja, richtig. Wir haben noch gar keinen Kaffee, aber wir wollen welchen haben und wir freuen uns drauf. Du kriegst die Tasse dafür.
2: Alles klar.
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0: Ja, das stimmt, die Bilder, ne? Die bleiben ja, ne?
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0: Hier ist Laith Eldin.

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0: Heute ist großer traditioneller Sandburgenwettbewerb an 13 Ostseebädern. Unter anderem Graal-Müritz, Heiligendamm, Bürgerende, Nienhagen, Warnemünde, Markgrafenheide, Rerik, Kühlungsborn. Jetzt in einer knappen halben Stunde, so um 10 Uhr, geht das da überall los. Und das Wetter passt auch zum Sandburgenbauen. Es ist nämlich schon sommerlich anmutend. Und das, obwohl wir ja heute erst tatsächlich den 2. Mai haben. Ne? Temperaturen im Binnenland bis zu 29 und selbst an der Küste örtlich bis zu 26 Grad. Morgen ähnliches Wetter wie heute. Es kann allerdings, kann wohlgemerkt, morgen hier oder da ein kurzes Scheuerchen geben. Kann, ne? Also wir bleiben konjunktiv. Hier ist es, oh Gott, wenn mein Chef jetzt hört, ich sag mal die Zeit jetzt mal nicht. Normalerweise sage ich ja jetzt die Zeit, ne? Jetzt sage ich die Zeit mal nicht, weil wenn mein Chef zuhört, dann sagt, um halb machen wir Verkehr und Wetter. Nee, also es ist zu spät, ne? Aber nicht zu spät, um Sie zu warnen, dass es dann so ab 10, auch in der guten halben Stunde, zwischen Dümmer und Paarung ein Radrennen gibt. Und dieses Radrennen wird dann für Sie, sollten Sie mit dem Auto unterwegs sein wollen oder mit dem Trecker, ne? Wird das für Sie zu Behinderungen führen. Und zwischen dem Abzweig Walow und Wöbbelin ist die Straße beidseitig bis 12 Uhr wegen einer anderen Veranstaltung gesperrt. Ansonsten flutscht das aber bei uns im Land und es blitzt auch. A14 Richtung Karstadt, kurz zu dem Kreuz Schwerin, zweimal auf der A24, einmal Richtung Hamburg. In Höhe Wöbbelin, in der Gegenrichtung Richtung Berlin, Dreieck Wittstock-Dosse. Außerdem zwischen Rambin und Samtenz in Höhe des dortigen Parkplatzes. In Altheide Richtung Rostock, dann in Rostock Abfahrt Groß-Klein, vom Warnow-Tunnel kommend. Zwischen Redebass und Karnin, ein Blitzer, zwischen Bannemin und Malzow. Kurz vor Neundorf Richtung Neubrandenburg, in Goldberg, Güstrower Straße in Höhe des dortigen Supermarktes. In Miro Richtung Zirkow. Es blitzt in der Ortsdurchfahrt Wesenberg Richtung Busparkplatz oder Höhe Busparkplatz. Dann B321 Ortsausgang Schwerin Richtung Kriwitz in Höhe Störkanal zwischen Bobitz und Bad Klein in Glashagen. Da blitzt es auch in Bodin Richtung Lützow in Neubrandenburg auf dem Ring und zwischen Sitow und Röbel-Müritz. Haben Sie mehr? Gerne her. Die Aktion lebt vom Mitmachen. Melden Sie Staus und Blitzer wie immer kostenlos entweder bei uns in der NDR MV App oder Sie rufen uns an 0800 59 59 100.
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0: Geiles Wetter haben wir. Gute Laune, gute Fahrt. Hier ist er.
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1: Oh, sie überhaupt und so. Sie verstehen? Ja, gerade dann, wenn andere meinen. Oh, also dann sogar besonders. Beziehungsweise. Falls überhaupt. Genau das.

0: Hör mal gut zu, du. You make me feel. Jimmy Somerville. Hier ist Ende 1 Radio MV. Wir spielen die meisten 80er. Gleich der nächste von Herbert Grönemeyer. Männer. Und der Mann, der 80er kann, ist Stefan Pinnow. Heute Abend wieder unbedingt auch einschalten. Direkt nach den 20 Uhr Nachrichten. Da beginnt hier wieder das Original, die 80er Show. Ein 80er nach dem anderen. Jetzt ist es 9 Uhr und in wenigen Sekunden 44, 16 Minuten vor 10. Wo wollen wir denn heute so hingehen?
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2: Mit Theresa Hebert einen richtig schönen Sonnabendmorgen. Ja, bei schönstem Wetter kleine und große Schätze finden, vielleicht ja heute, auf dem Antik- und Trödelmarkt auf der Insel Pöhl in Kirchdorf direkt. Bis 16 Uhr kann da noch geschlendert und gefeilscht werden. Wessen Herz für Eisenbahnen schlägt, der sollte heute bis 17 Uhr einen kleinen Abstecher in die Hansestadt Wismar machen. Der Verein der Eisenbahnfreunde lädt nämlich zum Tag der offenen Tür ein. So, und im Lokschuppen wird die ganze Sammlung gezeigt. Jede Stunde gibt es auch eine Führung. Feine Restaurants, urige Kneipen, moderne Cafés, Schwerins Gastronomie, die hat einiges zu bieten. Ja, und bei einem Rundgang geht es nicht nur um Geschichtliches, sondern auch kleine Anekdoten zu den Traditionshäusern der Stadt. Die kleine Kneipenplauderei startet um 16 Uhr heute Nachmittag an der Touristinformation am Markt. Und die Tickets, die gibt's dann auch gleich vor Ort. Und in Dömitz wird heute blank gezogen bei der Kultkomödie des Sommers Ladies Night. Ganz oder gar nicht. Die Geschichte dreht sich um arbeitslose Männer, die in einer finanziellen und persönlichen Sackgasse stecken. Inspiriert vom Erfolg der Strippergruppe Chippendales. Ja, beschließen sie selbst eine Strip-Show auf die Beine zu stellen, um schnelles Geld zu verdienen. Klappt das? Das sehen Sie heute Abend um 19 Uhr auf der Festung Dömitz.
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1: Ich sagte ja vorhin, ein emotionales Thema neigt sich dem Ende entgegen, denn auf diese Nachricht haben ja alle gewartet, und zwar mittlerweile seit vielen, vielen Wochen. Christian Schewe, man könnte fast sagen, lass die Katze aus dem Sack oder den Wal aus diesem Schwimmdock.
2: Ja, ganz genau. Der zuletzt vor Pöhl gestrandete Buckelwal, der ist nämlich wieder frei. Endlich. Eine private Rettungsaktion hatte das Tier in den vergangenen Tagen an Dänemarks Nordspitze transportiert. Per Axel Kröske gibt uns jetzt einen aktuellen Überblick.
3: Drohnenbilder zeigten gegen 9 Uhr ein leeres Trockendock. Kurz zuvor soll es der Wal verlassen haben, etwa auf halbem Weg zwischen Dänemark und Norwegen. Das teilte das Team der privaten Rettungsinitiative mit. Das Sicherungsnetz im hinteren Bereich des Docks war bereits gestern entfernt worden. Zwischenzeitlich hatte der Wal quer gelegen. Er drehte sich aber zunächst nicht um. Eine Sprecherin der Initiative hatte zuvor mitgeteilt, Ziel sei, die Nordsee oder den Atlantik deutlich weiter westlich zu erreichen. Damit solle die Gefahr verringert werden, dass der Buckelwal in die Ostsee zurückschwimmt. An der privat finanzierten Rettungsaktion, die viel Stress für das Tier bedeutet, hatte es auch Kritik gegeben. Ob der Wal überleben kann, ist noch offen. Er war seit Ende März mehrfach an der deutschen Ostseeküste gestrandet.
2: Das US-Verteidigungsministerium hat nach Angaben seines Ministeriums den Abzug von rund 5.000 Soldaten aus Deutschland binnen eines Jahres angeordnet. Derzeit sind rund 35.000 Soldaten in Deutschland stationiert, mehr als in jedem anderen europäischen Land. Offenbar aus Verärgerung über die Kritik von Bundeskanzler Merz am Irankrieg hatte Trump zuvor mit einer Verlegung von US-Truppen aus Deutschland gedroht. Die USA prüften und evaluierten derzeit eine mögliche Verringerung der Truppenpräsenz in Deutschland, heißt es aus dem Pentagon. Eine entsprechende Entscheidung werde in Kürze getroffen. 17 Cent pro Liter, das ist die Spritsteuersenkung auf Diesel und Benzin für die kommenden 2 Monate, kurz Tankrabatt. Und er zeigte gestern am 1. Mai offenbar auch schon eine erste Wirkung, auch an den Zapfsäulen in Mecklenburg-Vorpommern. Doch die Freude, die ist womöglich nur von kurzer Dauer. Theresa Hiebert aus dem Mecklenburg-Studio hat weitere Einzelheiten.
4: Kaum sind die 17 Cent an der Tankstelle zu merken, warnt der Tankstellenverband vor möglichen Lieferengpässen, vor allem am langen Wochenende. Gleichzeitig rät der ADAC nicht sofort zu tanken, sondern Preise zu vergleichen. Denn nicht jede Tankstelle passt die Preise gleich schnell an. Das bestätigte auch der Chef des Bundeskartellamts Mund. Ein Preisvergleich sei gerade jetzt besonders wichtig, da die Tankstellen zunächst noch ihren vor dem 1. Mai zum alten Steuersatz gekauften Kraftstoff anbieten. Die Preise könnten demnach weiter Schritt für Schritt fallen, weil also noch teuer eingekaufter Sprit verkauft wird. Heute Morgen liegen die Spritpreise laut ADAC bei etwa 1,94 Euro für den Liter Benzin und gut 1,98 Euro für den Liter Diesel.
2: In Sternberg findet an diesem Wochenende das Landesrapsblütenfest statt. Los ging es bereits gestern Abend mit einer Open-Air-Party auf dem Markt. Heute geht's weiter mit einem Festumzug und die Krönung des neuen Rapsblüten-Königshauses. Christoph Kümmeritz berichtet.
5: Zum mittlerweile 22. Mal wird der Sternberger Marktplatz zum Zentrum der gelben Blüte. Bis Sonntag gibt es laut Veranstalter ein buntes Programm auf und neben der Bühne. Besucher können sich auf einen Flohmarkt freuen, auf Auftritte von Spielmanns- und Fanfarenzügen sowie auf Gastköniginnen aus anderen Regionen. Ein besonderer Höhepunkt ist der geöffnete Kirchturm, der weite Ausblicke über die Landschaft bietet, aktuell geprägt von blühenden Rapsfeldern. In Mecklenburg wird Raps auf rund einem Fünftel der Fläche angebaut und ist für viele Landwirte eine zentrale Kulturpflanze. In Zeiten internationaler Unsicherheiten und deren Auswirkungen auf Energiepreise gewinne Raps weiter an Bedeutung, so der Bauernverband. Aus Rapssaat entstehen Biodiesel und Rapsöl. Das Schrot dient als wertvolles Futtermittel.
2: Seit gestern finden zum 5. Mal die Paragames in Rostock statt.

0: Es ist das größte Sportevent in Deutschland für Menschen mit und ohne Behinderung. Aus der aktuellen Redaktion Hannes Vogt.
1: Etwa 300 Sportlerinnen und Sportler werden in Rostock erwartet, so viele wie nie zuvor. Das hat der organisierende Verband für Behinderten- und Rehabilitationssport mitgeteilt. Die Teilnehmer kommen aus 9 Nationen, zum Beispiel aus Argentinien, Südkorea oder Marokko. Darunter sind auch mehrere Paralympics-Teilnehmer und sogar Medaillengewinner wie Leichtathletin Lindy Awe aus Greifswald. Weitere Wettbewerbe sind Goalball, also Fußball für Gehörlose, das Rollstuhlfechten, Inklusionsfußball und erstmals auch Rollstuhlbasketball. Die Wettkämpfe finden an 3 Standorten rund um das Rostocker Leichtathletikstadion statt, inklusive eines Familiensportfestes mit vielen Mitmachaktionen für Teilnehmer mit und ohne Handicap. Die Veranstaltung geht noch bis Sonntag.
2: Cordula hat gerade geschrieben, jetzt seit 10 Uhr ist Hafenflohmarkt in Ueckermünde und auch ansonsten ist ja ganz viel los bei uns im Land, nicht? Antikflohmarkt in Kirchdorf auf Pöhl, Antik- und Trödelmarkt, ja? Und auch in Kaserow, Seebrückenvorplatz, Frühlingsmarkt, Stöbern, Tauschen, Kunsthandwerk, Pflanzenbörse. Übrigens auch morgen findet das da statt und das Wetter passt an beiden Tagen, kann ich Ihnen sagen. Heute hochsommerlich anmutendes Wetter am 2. Mai. Ich meine, wir haben Frühling, ja, aber die Temperaturen sind schon hochsommerlich anmutend. Heute Werte selbst an der Küste bis zu 26 und im Binnenland bis zu 29 Grad. Gestern waren es noch 13 an der Küste. Gestern hatten wir aber auflandenden Wind. Heute haben wir ablandenden Wind und deswegen wirkt die Sonne selbst dort an der Küste wie im Binnenland und strahlt, ja, nicht nur Wärme, auch gute Laune aus. Gucken wir mal schnell auf die Straßen. Wir haben im Moment auf der A20 Rostock-Kreuz-Uckermark zwischen Dummersdorf und Sarnitz ein defektes Wohnmobil. Das steht da, Vorsicht bitte in diesem Bereich. A20 Rostock Richtung Kreuz-Uckermark zwischen Dummersdorf und Sarnitz steht ein defektes Wohnmobil. Vorsicht bitte auf der B96 zwischen Stralsund und Samtens. Hier ist ein Fahrradfahrer unterwegs. Zwischen Ortszeig Walo und Wörbelin ist die Straße beidseitig bis 12 Uhr wegen einer Veranstaltung gesperrt. Und wir haben zwischen Dümmer und Parum ein Radrennen und deshalb Parum. Zwischen Dümmer und Parum haben wir ein Radrennen. Da müssen Sie mit vereinzelten Behinderungen zumindest rechnen. So, das waren zumindest schon mal die Störungsmeldungen. Jetzt muss ich hier mal drauf drücken und dann kommen die Blitzer, A14 Richtung Karstädt, kurz vor dem Kreuz Schwerin. Zweimal auf der A24, einmal Richtung Hamburg in Höhe Wörbelin und dann in der Gegenrichtung Richtung Berlin im Dreieck Wittstock-Dosse. Auf der Insel B96 zwischen Rambin und Samtens, Höhe des Parkplatzes. Es blitzt in Altheide Richtung Rostock. In Rostock, Abfahrt Groß-Klein, und zwar vom Warnow-Tunnel kommend, zwischen Redebers und Karnin, zwischen Bannemien und Malzow, kurz vor Neuendorf Richtung Neubrandenburg, in Goldberg, Güstrower Straße in Höhe des dortigen Supermarktes. In Miro Richtung Zirto, Ortsdurchfahrt Wesenberg in Höhe Busparkplatz. Ortsausgang Schwerin Richtung Kriewitz in Höhe Störkanal. Ein Blitzer zwischen Bobitz und Bad Kleinen in Glashagen. In Bordin Richtung Lützow in Neubrandenburg blitzt es auf dem Ring. Und zwischen Sito und Röbel-Müritz. Haben Sie mehr gerne her? Staus und Blitzer melden auch Sie kostenlos. Entweder bei uns in der NDR MV-App oder Sie rufen uns an 0800 59 59 100.
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1: Mein Tipp des Tages heute, genießen Sie es. Also das Wetter, ne? Genießen Sie das Wetter. Also alle Ihre Pflichtaufgaben, alles, was Sie so vorhatten heute, ziehen Sie es vor, ja? Machen Sie es jetzt noch. Und dann raus, ja? Das tolle Wetter genießen. Selbst im Binnenland, habe ich gesagt, bis zu 29 Grad an der Küste bei ablandigem Wind. 26 Grad heute am 2. Mai. Das ist ein traumhaftes Wetter. Das müssen Sie genießen, wenn Sie es denn können. Viele müssen noch arbeiten, an die denken wir natürlich auch mal. Nee, schöne Grüße an alle die Leistungsträger der Gesellschaft, so darf man sie ja ruhig bezeichnen, ne? Die ist am Wochenende wieder für uns alle, für die Gesellschaft. Rabodern, rabodern und rabodern. Ne? Vielen Dank dafür. Und ich, ne? Ich werde das dann heute auch genießen nach dieser Sendung. Ich werde dann den Grill anschmeißen und angrillen.

0: Ich hatte heute Morgen schon im Gespräch mit Monika, habe ich schon erzählt, ich muss noch einkaufen. Also Sie sollten jetzt einkaufen gehen, nicht? Und die Kühle im TK und im Kühleregalbereich genießen. Ich gehe dann im Anschluss an meine Sendung die Sachen einkaufen. Das hier ist meine Einkaufsliste, mein Einkaufszettel, sagt man, glaube ich, umgangssprachlich, Einkaufszettel. Den lese ich gleich mal vor. Und wenn es Ihnen gelingt, sich 5 Dinge von meinem Einkaufszettel zu merken, nur 5, dann haben Sie auch genau diese 5 Dinge gewonnen. Dazu heißt es jetzt wieder anrufen bei Angerstein, dabei sein bei Angerstein. Unter 01375 80 80 80 jetzt anrufen und 5 Dinge von meinem Einkaufszettel gewinnen.
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0: Ja. 01375 80 80 80. Direkt nach Tinchen Turner geht es dann los mit

0: 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Chin Chin Turner. Ja. In Ihrem Lieblingsmix bei Ihrem Lieblingssender. Gleich bei uns Toto mit Afrika und Erasure mit Always.
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0: 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Jetzt mit Susanne aus Trent. Hallo Susanne.
1: Ja, guten Morgen.
0: Ich will heute angrillen. Es ist ja so traumhaftes Wetter. Bei euch auch, ja.
1: Bei uns auch. Wir sind auf Rügen. Das ist die sonnenreichste Insel.
0: Ich wollte gerade sagen, also wenn die Sonne scheint, ne, dann natürlich bei euch. Ne?
1: So ist es.
0: Also ich muss nachher mal ein bisschen einkaufen noch, nicht? 14 Uhr, ich mal gucken. Ich glaube, so richtig gute Sachen kriegst du da nicht mehr heute bei dem Wetter, ne? Wenn du an die frische Theke gehst und noch ein bisschen Fleisch kaufen willst für den Grill. Aber ich habe mir auch ein bisschen Grillgemüse aufgeschrieben. Und dann gibt es halt weniger Fleisch und mehr Gemüse. Ne? Mal gucken, was ich so zusammenschnibbel noch.
1: Sehr gut.
0: Ich lese mal meinen ganzen Einkaufszettel vor, liebe Susanne. Mhm. Du musst dir nur 5 Dinge davon merken. Und diese 5 hast du dann gewonnen.
1: Super.
0: Einfach loslegen, wollte ich sagen.
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0: Wir legen mal einfach los. Aperol brauche ich für meine Schwiegermutter. Die liebt Aperol. Deshalb brauche ich auch Orangen. Also wir machen das wirklich so, wie man das macht, ne? Mit Eiswürfeln und so. Ich kaufe 1, 2 Orangen. Mache ich natürlich, klar. Ich brauche Tzatziki. Ich brauche ein Baguette oder irgendwie sowas Artverwandtes. Mal gucken, was ich nachher noch kriege. Knoblauchcreme. Ich habe so eine Marke gefunden, so ein Becher Knoblauchcreme. Also da könnte man sich auch reinlegen. Ja, also das ist ja so lecker. Magst du Knoblauch überhaupt?
1: Oh, gerne.
0: Ja, dann zähl das mit auf. Ja, nachher. Ja, so Alufolie. Dann brauche ich grobe Bratwurst. Ich mag diese Schaumbratwürste nicht. Grobe Bratwurst. Dann Grillgemüse. Da habe ich so eine Packung Grillgemüse, so alles schon fertig geschnippelt. Und das pimpe ich ein bisschen auf noch durch frisches Gemüse, das ich dazu kaufe. Weißt du?
1: Sehr gut.
0: Dann brauche ich Senf. Dann nehme ich mal so kleine Becher mit einem blauen Deckel. Ketchup brauche ich. Also ich habe noch Ketchup vom letzten Jahr, aber das kann man ja eigentlich nicht mehr. Also ich schmeiß sie weg, ich kaufe 9. Ich glaube, das ist ja blöd, wenn das ein halbes Jahr da rumsteht. So, Grillsoßen noch so ein bisschen, ne? Die Schwiegermutter liebt so, was will immer, Cocktailsoße oder was die immer will, so eine orangene Soße oder so eine zartrosa Soße. Magst du Cocktailsoßen?
1: Gerne.
0: Ja, also du magst alles gerne, ich merke das schon.
1: Ja.
0: Nackensteak brauche ich, ist nicht so teuer. Ne? Früher habe ich mal Lammlachse gekauft, ist ja im Moment gar nicht drin. Ne? Man muss ja sparen, wo es geht. Dann brauche ich so eine Salattüte, ne? Das pimpe ich auch immer ein bisschen auf. Und zwar, mein Supermarkt hat so eine Salatfrische Theke, so mit geschnibbelten Champignons und was weiß ich, was die alle schnibbeln. Und da kaufe ich dann immer noch so einen Becher Schnibbelsalat dazu. Und dann mische ich diese Salattüte und meinen Schnibbelsalat besser. Da kannst du keinen eigenen machen, ja? Und da hast du nicht so viel Arbeit mehr. Finde ich super. Das sind so Hausfrauentipps, ja, die ich hier verteile gerade. Mhm. Prosecco brauche ich, sonst brauche ich kein Aperol kaufen. Ist mir später eingefallen. Gut, dass ich dran gedacht habe. Dann habe ich aufgeschrieben Alster oder Radler. Wie nennst du das eigentlich?
1: Alster,
0: ne? Da sind wir uns einig. So, Feta-Käse brauche ich, Rosé, eine Flasche Rosé. Dann brauche ich Knäckebrot-Chips, habe ich entdeckt vor 2 Jahren oder so, die kaufe ich immer. Kann man wunderbar in diese Knoblauchsoße da rein dippen, ne? In diese Knoblauchcreme. Dann brauche ich Oliven, getrocknete Tomaten und Küchenrolle. So. Mhm. Ach so, und Olivenöl. Siehst du, muss ich noch aufschreiben. Es fiel mir vorhin ein, Olivenöl. So. Also das lassen wir noch gelten. Olivenöl, wenn du das jetzt sagst, nicht? Das lassen wir noch gelten. Hast du dir 5 Dinge gemerkt?
1: Ich glaube ja.
0: Okay, dann hier ist dein erster Preis.
1: Also, ich würde anfangen mit dem Aperol.
0: Aperol, die Frau weiß, was gut ist.
1: Dem Prosecco.
0: Prosecco, sonst ist es ja kein Aperol.
1: Richtig, die Oliven.
0: Ja, im Glas kaufe ich die.
1: Mhm, Feta-Käse.
0: Ja, und Nummer 5.
1: Und Grillgemüse.
0: Also, mal ganz ehrlich, ja, also, du hast alles richtig gemacht. Ich habe ja gesagt, ich wollte ja sagen, ganz einfach, ne? Als es losging.
1: Ja.
0: Du erinnerst dich, ganz einfach, ne? Ganz einfach kommst auch du zu einem kleinen Grillerchen. Schönes Wochenende, genießt die Sonne und schöne Grüße auf die Insel.
1: Danke, ebenso.

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0: Toto mit Afrika. Genießen Sie das fast afrikanische Wetter bei uns im Land. Wir gucken gleich noch auf die Temperaturen bis zu 29 Grad. Nein. Egal, wo Sie uns hören, genießen Sie das Wetter in Stralsund, in Ribnitzdammgarten, in Stavenhagen.
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0: 29 Grad, habe ich schon gesagt, heute die Tageshöchstwerte. Selbst an der Küste erwarten wir 24. Morgen ähnliches Wetter, wobei es morgen vereinzelte Regenschauer geben kann. Also das ist möglich, dick und fett unterstrichen, möglich. Vielerorts wird es auch morgen trocken sein. Wir haben ganz viele Veranstaltungen. Heute zum Beispiel hat uns gerade der Marvin noch gesagt. Marvin hat gesagt, heute bis 16 Uhr ist noch Wiesenflohmarkt in Suko, also Runaberger. Ne? Und die hören da uns natürlich auch NDR 1 Radio vor. Was sollen die auch sonst hören? Weil die Geschmack haben. Ne? Und die Vereinsmesse in Kulungsborn ist heute auch. Über 25 Vereine, Initiativen haben da einen tollen Tag organisiert. Das Ganze geht jetzt auch noch bis 14 Uhr. Oder es ist Automarkt und Flohmarkt Kinderkram. Ja, in Neubrandenburg, in der gesamten Innenstadt noch bis 16 Uhr. Und die regionalen Autohäuser präsentieren da ihre neuesten Modelle. Da kann man sich reinsetzen, die Tür zu machen, Klimaanlage anmachen. Dann kann man es sehr gut aushalten, auch heute. Ne? Ja, bei der Turmstraße ist da wirklich Kinderkram-Flohmarkt. Also da kann man dann stöbern, auch wenn man schon ein bisschen älter ist. Egal, was Sie vorhaben, tun Sie es mit uns und Ihrem Lieblingsmix gleich. Ja, von führenden Radiologen empfohlen, Dr. Hook, ja, und Harry Styles. Aber jetzt gucken wir erstmal auf die Straßen. 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Wir haben im Moment auf der B96 zwischen Stralsund und Samtens immer noch einen Fahrradfahrer. Fahren Sie hier bitte vorsichtig. Und wir haben zwischen Abzweig Walo und Wöbbelin eine Sperrung, eine beidseitige Sperrung. Das Ganze noch gut anderthalb Stunden bis 12 Uhr wegen einer Veranstaltung. Es gibt noch ein Radrennen zwischen Dümmer und Parum, und zwar seit 10 Uhr. Und Sie müssen in diesem ganzen Bereich Dümmer, Parum, müssen Sie noch ein, zwei Stunden definitiv mit Behinderungen rechnen. Es blitzt im Moment auf der A14 Richtung Karstadt, kurz vor dem Kreuz Schwerin. A24 Richtung Hamburg in Höhe Wörbelin. In der Gegenrichtung in Richtung Berlin in Höhe des Dreieck Wittstock-Dosse. Außerdem blitzt es zwischen Rambin und Samtens in Höhe des Parkplatzes. In Altheide Richtung Rostock. In Rostock Abfahrt Groß-Klein. Und zwar vom Warnow-Tunnel kommend. Ein Blitzer zwischen Redebass und Karnin. Zwischen Bannemien und Malzow. Kurz vor Neuendorf Richtung Neubrandenburg. In Goldberg, Güstrower Straße in Höhe des dortigen Supermarktes. In Miro Richtung Zirto, Ortsdurchfahrt Wesenberg, Höhe Busparkplatz. Am Ortsausgang Schwerin Richtung Kriwitz in Höhe Störkanal. Zwischen Bobitz und Bad Kleinen in Glashagen. In Bordin Richtung Lützow. In Butzow in Neubrandenburg auf dem Ring zwischen Sito und Röbel-Müritz. Und in Wolgast, frisch reinbekommen gerade. Vielen Dank unter anderem an Kai. Kai ist auch mal wieder dabei. In Wolgast, Robert-Koch-Straße. Machen Sie es unter anderem wie Kai. Staus und Blitzer melden Sie, wie immer kostenlos, entweder bei uns in der NDR MV-App oder Sie rufen uns an 0800 59 59 100.
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0: Gute Fahrt und gute Laune, hier ist er.
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0: Und dann war da noch der Kanarienvogel, der in seinem Käfig saß und sang, ach, wenn ich doch ein Vöglein wär.

ja diese Kult-Hits, ne, bei uns im Lieblingsmix bei NDR1 Radio MV. Ne? Ja. Lieber auch die Deutschen, jetzt gleich bei uns Zweiraumwohnungen, besser geht es nicht. Und gleich den nächsten aktuellen Hit. Harry Styles hatten wir gerade. Gleich gibt es noch Pink. Also nicht zartrosa, nicht magenta-rot, nicht lila, sondern ja, Pink. 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Und auch wir können uns sehen. 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Auch wir können uns wieder sehen, wenn Sie denn wollen. 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Ne? Feuerwerk. 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Ne? Also bitte. 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Ja. Ach komm, hier ist die Nummer nochmal für Sie extra. 01375 80 80 80.

0: Hier ist NDR 1 Radio MV. Wochenende lang erscheint um 10.48 Uhr jetzt mit Nicole aus Staffenhagen. Hallo Nicole.
1: Hallo, ich freue mich total.
0: Du, ich auch. Schön, dass wir uns endlich mal hören, ne, wir beide.
1: Ja, das finde ich aber auch. Genau. Wurde auch mal Zeit.
0: Und es gibt ja Leute, die wollen mich auch unbedingt mal sehen. Das ist ja beim Radio auch möglich. Nee, man kann ja ins Studio gucken, nee, auf unserer App oder auch im Web unter ndr.de/mv. Hast du schon mal einen Blick gewagt? Hast du,
1: soll ich mal winken? Das habe ich schon mal gemacht. Ja, klar.
0: Ich könnte ja noch mal winken für alle, die gerade gucken. Nee? Also wir haben auch Kameras hier im Studio. Ich wink mal, hallo. Nicht? Und dann kann man uns ja auch treffen. Ich habe das schon gesagt. Nicht? Wir, der NDR, NDR 1 Radio MV und auch das Nordmagazin sind in diesem Jahr wieder ganz viel unterwegs. Wir sehen uns am 16. Mai in zwei Wochen heute mit dieser Sendung von 9 bis 14 Uhr live. Senden wir da von der Müritz her, da können wir uns sehen. Und es gibt jetzt Tickets für dich, wenn du denn willst, liebe Nicole.
1: Ich will unbedingt, bitte.
0: Für eine Wahnsinns-Feuerwerks-Schiffs-Dampffahrt-Ausfahrt. Ja, also, es ist irre, du. Abends geht das los.
1: Ich freue mich total.
0: 20 Uhr im Stadthafen von Wagen. So, jetzt pass auf. Ja. Wir haben da was ganz Schwieriges für dich vorbereitet. Und zwar plagiierst du jetzt erstmal bitte ganz kurz mal ein Dampfschiffshorn. Ja, du plagierst immer. Nö. So vielleicht, ja, oder so? Bitte,
1: ja.
0: Mama.
1: Ich soll das machen.
0: Ja, doch, also, doch, du bist nahezu prädestiniert, daran teilzunehmen, ich merke das schon. Wir haben auch eins hier, pass auf, das klingt so. Achtung, hör genau hin jetzt, das ist ganz wichtig. So klingt das. So. Und dieses Schiffshorn, ja, das haben wir eingebaut in eine sogenannte Geräusch... Collage. Wir machen Radio, verstehst du? Hier geht es um Geräusche. Mhm. Und sobald du dieses Schiffshorn, willst du es nochmal hören, ganz kurz?
1: Nee, hab ich.
0: Mhm. Ja, also dann lieber nicht. Wenn du es hörst in unserer Collage, dann schreist du ganz laut, Stopp! Und dann, Da hast du zwei Tickets gewonnen.
1: Alles klar.
0: Bist du soweit?
1: Ich bin soweit.
0: Volle Konzentration. Hier ist deine Geräusch-Collage zur Müritz-Sale. Oh.

0: Wir sehen uns auf der Müritzelle in 2 Wochen. Ich freue mich mit dir, ich freue mich für dich, du.
1: Dankeschön.
0: Liebe Nicole, ein schönes sonniges Wochenende und bis in 2 Wochen. Alles Gute, du.
1: Danke dir auch.
0: Ciao. Tschüss. Ach, Mädchen, Kinder, ich sag's ja, besser, ne? Besser geht's nicht. Hier ist 2-Raum-Wohnung in ihrem Lieblingsmix bei NDR.

0: Und die Autofahrer vertrauen uns. 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Denn Steffi hat was für uns.
1: Auf der B96 von Neustrelitzkomm Richtung Neubrandenburg, Höhe Langer See. Da ist das Auto auf die Gegenspur in den Wald rein. Also es kommt zu Einschränkungen, auf der Hin- wie auf der Rückfahrt. Nach wie vor noch ungesichert.
0: Vielen Dank, liebe Steffi. 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
1: Es ist 11 Uhr.
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2: Ja, es war mir eine Eilmeldung um 9.17 Uhr wert. Christian Schäfer hat sich schon vor einer Stunde auch intensiv mit ihm beschäftigt, mit dem Buckelwal. Er ist wieder frei, aber ist das jetzt das Happy End? Ich meine, auf diese Nachricht, Christian, haben wir ja nun alle gewartet. Was weiß man denn im Moment genau?
3: Also wenn wir denn wollten, dann konnten wir den Transport im Internet quasi mitverfolgen. Gestern gab es ja so etwas wie eine Schlechtwetterpause ganz oben an der Spitze von Dänemark. Aber heute Morgen, da hat es dann mit der Freilassung tatsächlich geklappt. Per-Axel Krüske mit einem Überblick.
4: Drohnenbilder zeigten gegen 9 Uhr ein leeres Trockendock. Kurz zuvor soll es der Wal verlassen haben, etwa auf halbem Weg zwischen Dänemark und Norwegen. Das teilte das Team der privaten Rettungsinitiative mit. Das Sicherungsnetz im hinteren Bereich des Docks war bereits gestern entfernt worden. Zwischenzeitlich hatte der Wal quer gelegen, er drehte sich aber zunächst nicht um. Eine Sprecherin der Initiative hatte zuvor mitgeteilt, Ziel sei die Nordsee oder den Atlantik deutlich weiter westlich zu erreichen. Damit solle die Gefahr verringert werden, dass der Buckelwal in die Ostsee zurückschwimmt. An der privat finanzierten Rettungsaktion, die viel Stress für das Tier bedeutet, hatte es auch Kritik gegeben. Ob der Wal überleben kann, ist noch offen. Er war seit Ende März mehrfach an der deutschen Ostseeküste gestrandet.
3: Am Flughafen Heringsdorf beginnt heute wieder die Linienflugsaison. In diesem Jahr dauert sie bis Mitte Oktober. 4 Verbindungen werden bedient. Den Anfang machen heute Flüge aus Friedrichshafen und Kassel. In 3 Wochen folgt dann die Luxair. Sie fliegt bis Ende September zwischen Usedom und Luxemburg. Und ab Ende Mai gibt es eine Verbindung von und nach Frankfurt am Main. US-Verteidigungsminister Hegseth hat nach Angaben seines Ministeriums den Abzug von rund 5.000 Soldaten aus Deutschland binnen eines Jahres angeordnet. Derzeit sind rund 35.000 US-Soldaten in Deutschland stationiert, mehr als in jedem anderen europäischen Land. Offenbar aus Verärgerung über die Kritik von Bundeskanzler Merz am Irankrieg hatte Trump zuvor mit einer Verlegung von US-Truppen aus Deutschland gedroht. Die USA prüften und evaluierten derzeit eine mögliche Verringerung der Truppenpräsenz in Deutschland, heißt es aus dem Pentagon. Eine entsprechende Entscheidung werde in Kürze getroffen. In Malchow wird heute an die Opfer des ehemaligen KZ-Außenlagers erinnert. Anlass ist der Jahrestag der Befreiung durch die Rote Armee vor 81 Jahren. Beatrice Böse berichtet aus dem Hafen-Müritz-Studio Neubrandenburg.
5: Geplant sind Redebeiträge von einer Nachfahrin einer Überlebenden, von Schülerinnen und Schülern aus Malchow, Vertretern des Kinder- und Jugendparlaments der Stadt sowie des Bürgermeisters. Außerdem werden die Namen von Opfern mit einem kurzen Lebenslauf verlesen. In einem Waldstück bei Malchow mussten KZ-Häftlinge vor mehr als 81 Jahren Zwangsarbeit leisten. Sie haben Munition unter höchst prekären Umständen hergestellt. Das Lager Malchow gehörte zum KZ Ravensbrück im nördlichen Brandenburg und war Zwischenstation auf den sogenannten Todesmärschen am Ende des Zweiten Weltkriegs. Heute sind in dem Waldgebiet noch Grundrisse der Baracken des KZ-Außenlagers zu erkennen.
3: Und drittletzter Spieltag in der dritten Fußballliga und der FC Hansa Rostock will im Aufstiegsrennen doch nochmal ein Zeichen setzen. Heute ist das Team zu Gast bei Alemannia Aachen. Jan-Dirk Jürgeit, der ist ja unser Hansa-Reporter. Wie ist denn die Ausgangslage vor diesem Spiel?
6: Die Rostocker stehen nach den jüngsten Rückschlägen enorm unter Zugzwang. Der Tabellenfünfte braucht neben den eigenen Erfolgserlebnissen auch die Patzer der Konkurrenz. Die heutige Aufgabe hat es allerdings in sich. Der formstarke Tabellensiebte aus Aachen, der von Ex-Hansa-Coach Mersat Selim Begovic trainiert wird, hat in den jüngsten 9 Partien 25 von 27 möglichen Punkten geholt. Sollte Hansa heute verlieren, gibt es eine Konstellation, wonach sich für die Brinkmann-Elf das Thema Aufstieg schon morgen erledigen könnte. 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
2: Es ist ja traumhaftes Wetter, es ist ganz viel los bei uns im Land bis 16 Uhr in März bei Röbel, immer noch Dorfflohmarkt auch. Gregor hat uns das gerade noch über den Messenger unserer App geschickt. Oder hier, die Petra schreibt mir bei Instagram, Reitturnier Groß-Nemero am Sachower Wald. Verschiedene Springprüfungen, Ponyreiten, Kinderschminken und Basteln. Ja, Petra, das läuft. Da mache ich mir keine Sorgen mehr bei dem Angebot. In Ribnitz-Damgarten ist ja Frühlingsfest im Hafen. Ne? Die tolle Kinderzaubershow mit Daniel um 13 Uhr, die werde ich dann natürlich verpassen. Da sende ich noch bis 14 Uhr. Aber vielleicht bin ich 15 bis 17 Uhr dann schon noch bei der Live-Musik dabei. Heute Abend übrigens, verdammt, ich lieb dich, du Matthias.

0: Beim Double Show und eine Schlagerparty mit DJ Tilo zwischen 19 und 24 Uhr. Und das wird dann unterbrochen von einem Höhenfeuerwerk über dem Bodden, so gegen 22.30 Uhr, halb elf. Bis elf müssen wir durch sein, ne? Bundessprengstoffgesetz gilt auch in Mecklenburg-Vorpommern. Es ist ja, wie es ist. Und das Wetter ist toll, um draußen zu sein. Machen Sie alles draußen, egal was, aber suchen Sie ein schattiges Plätzchen, weil es ist nicht nur warm, die Sonne knallt wirklich herab. 29 Grad heute Tageshöchstwerte. Auch morgen ähnliches Wetter wie heute. Morgen kann es vereinzelte, das ist wirklich, also die meisten kriegen nichts ab. Morgen kann es vereinzelte Regenschauer geben, aber die Wahrscheinlichkeit ist sehr, sehr gering. 11.05 Uhr, NDR1 Radio V, der zuverlässigste Verkehrsservice für uns in Mecklenburg-Vorpommern. Zwischen Dümmer und Parum immer noch ein Radrennen, deshalb gibt es hier Behinderungen. Am Abzweig Warloh. Oder zwischen, muss man ja sagen, dem Abzweig Warloh und Wirbelin. Vollsperrung in beiden Richtungen. Da findet eine Veranstaltung statt. Das Ganze dauert noch eine gute Stunde. Und wir haben noch keine Entwarnung. Aber ich kann mir nicht vorstellen, dass der da immer noch rumradelt. Vorsicht bitte auf der B96 zwischen Stralsund und Samtenz. Da soll immer noch ein Fahrradfahrer unterwegs sein. Sollte das der Fall sein, fahren Sie bitte entsprechend vorsichtig. 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Geblitzt wird aktuell A14 Richtung Karstadt, kurz vor dem Kreuz Schwerin, A24 beidseitig. Einmal Richtung Hamburg in Höhe Wörbelin, in der Gegenrichtung Richtung Berlin am Dreieck Wittstock-Dosse. B96 zwischen Rambin und Samtens am Parkplatz. Es blitzt in Altheide Richtung Rostock, in Rostock selbst. Abfahrt Groß-Klein und zwar vom Warnow-Tunnel kommend. Blitzer zwischen Redebass und Karnin. Es blitzt zwischen Bannemien und Malzow, kurz vor Neuendorf Richtung Neubrandenburg. In Goldberg, Güstrower Straße in Höhe des dortigen Supermarktes. In Miro Richtung Zirtow. Ortsdurchfahrt Wesenberg in Höhe des Busparkplatzes. Ortsausgang Schwerin Richtung Kriwitz. Richtung Kriwitz in Höhe Störkanal. In Höhe Störkanal. Das konnte ich gerade hier nicht lesen. Zwischen Bobitz und Bad Kleinen in Glashagen. Es blitzt in Bodin Richtung Lützow. In Butzow in Neubrandenburg auf dem Ring. Zwischen Sitow und Röbel, also Röbel-Müritz. Und in Wolgast, Robert-Koch-Straße. Boah, ganz schön viele, ne? Haben Sie noch mehr? Staus und Blitzer melden Sie wie immer kostenlos. Entweder bei uns in der NDR-MV-App oder rufen Sie uns an 0800 59 59 100. Ganz schön viele, aber es heißt ja auch nicht grundlos.
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0: Ja, gute Fahrt und gute Laune.
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0: Herzlich willkommen, dritte Stunde, dritte Runde dieser heiteren und durchaus beliebten Stickerfsendung. Los geht es jetzt mit den Kungs.

Es ist ja noch nicht mal Sommer, obwohl er sich so anfühlt heute, der 2. Mai. Es ist ein sommerlich anmutender Frühlingstag. Heute Temperaturen bis zu 29 Grad. Sie wissen, was gegen Überhitzung hilft? Richtig? Quark wickeln, ne?

NDR 1 Rad MV, Wochenend und Angerschein. Jetzt gibt es eine Jahresration Quark. Von uns, also von NDR 1 Rad MV und Marc. Ja, gewinnen Sie eine Jahresration Quark und rufen Sie dazu jetzt einfach bei uns an. 01375 80 80 80. Ja. Hier sind mal die Nummer, die Sie brauchen. 01375 80 80 80. Jetzt anrufen und dabei sein bei Angerschein. Wir spielen jetzt gleich wieder NDR 1 Radio V, Marc Quark. 60 Sekunden lang nicht Ja, Nein, Schwarz-Weiß und Quark sagen, flüssig reden, nicht einsilbig werden, keine langen Pausen machen. Wenn Sie das hinkriegen, dann haben Sie schon gewonnen. Eine Jahresration Quark. Jetzt abholen hier bei uns unter 01375 80 80 80. Hier sind Hanson. Babadu. Quark. Doch, Bab, ja. Bab, ja. Quark kommt danach.

Gute Laune Musik. Mbap. Quark. Hansen. Bei dem schönen Wetter braucht man eigentlich mich im Radio gar nicht. Die gute Laune kommt von alleine und passend dazu gleiche Busy, aktueller Hit und ein Kulthit von Pat Benatar wie Belong.

0: NDR 1, Radio V, Wochenende in Langerschein um 11.19 Uhr. In 11 Minuten ist es 11:30 Uhr. Am Telefon ist jetzt die Jacqueline aus Bentwisch. Hallo.
1: Hallo.
0: Hallo. Hattest du einen schönen Tag bis jetzt?
1: Bis jetzt war der sehr schön.
0: Ja, nee, der bleibt auch schön. Der wird jetzt noch schöner, weil du gewinnst gleich eine Jahresration Quark. Hoffe ich zumindest. Hoffe ich. Ja, hoffe ich.
1: Das hoffe ich auch.
0: Ja, genau. Dann kannst du schön Quarkkuchen backen, ne? So mit schönen frischen Früchten dazu. Mit frischen Früchten. Kennst du das Spiel? Hast du mal zugehört bei uns? Ja.
1: Ich habe das schon mal gehört.
0: Ja, also dann weißt du, worauf dich einlässt. 60 Sekunden lang nicht. Ja, nein, schwarz, weiß und Quark sagen, flüssig reden. Keine langen Pausen machen, also nicht einsilbig werden. Nicht ständig vielleicht, könnte sein sagen, sowas. Ne? Und wenn du es hinkriegst, hast du gewonnen. Alles klar?
1: Okay.
0: Dann fangen wir beide jetzt an. Tief durchatmen. Und volle Konzentration.
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0: Warst du schon draußen heute vor der Tür?
1: Ich war schon spazieren.
0: Tatsächlich?
1: Mit dem Hund.
0: Mit dem Hund. Hast du einen schwarzen Hirtenhund oder so?
1: Ich habe eine Maggie.
0: Maggie? Also ein Mädchen, ein Frau, nur eine Hundefrau.
1: Eine weibliche American Bulldog.
0: Und welche Farbe hat die? Schwarz auch.
1: Die ist beige.
0: Beige! Aha. Aber du hast eine schwarze Sonnenbrille auf wahrscheinlich, ne, bei dem schönen Wetter.
1: Ich trage gerade gar nichts auf dem Kopf.
0: Noch nicht mal einen Sonnenhut. Ich meine, Sonnenhut tät jetzt gut.
1: Ich fahre gerade Auto, da brauche ich das nicht.
0: Ah, nee, da hast du einen Schatten auch, ne? Fährst du schön Schatten. Hast du die Sonnenblende runtergemacht? Ja.
1: Die ist jetzt oben.
0: Aber ich hatte sie heute Morgen unten. Also ich bin heute Morgen hierher gefahren. Das war tiefstehende Sonne. Hast du auch schon mal erlebt? Da sieht man nichts, ne?
1: Da kann ich mich jetzt gar nicht dran erinnern.
0: Nee. Aber grundsätzlich fährst du viel Auto?
1: Punktuell eigentlich.
0: Punktuell fährst du viel Auto. Du hast, hey, die Zeit ist um. Du hast gerade gewonnen. Du hast gewonnen. Du hast gewonnen.
1: Oh mein Gott.
0: Ja, eine Jahresration Quark. Da freut sich auch die Maggie, glaube ich. Ich glaube, die freut sich.
1: Freut sich auch. Das glaube ich auch, ja.
0: Da
1: freut sich die ganze Familie.
0: Das hoffe ich doch. Das wollte ich gerade sagen. Das hoffe ich doch, dass sich die ganze Family freut. Dir einen schönen restlichen sonnigen Sonnabend und auch morgen viel Sonne, nicht nur im Herzen.
1: Dankeschön. Euch auch ein sonniges Wochenende.
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0: Scheiß.
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0: Pat Benatar. 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
0: Es ist 11 Uhr und auf die Sekunde, nee, noch nicht. Ticke-tacke, ticke-tacke, ticke-tacke, ticke-tacke, ticke-tacke, ticke-tacke, bip. 11.30 Uhr, halb 12. Das Wetter bei uns im Land ist traumhaft schön und Sie könnten vor die Tür gehen. Sie sollten es sogar tun. Es ist wirklich Ausflugswetter und es ist ja auch ganz viel los bei uns im Land. Zum Beispiel auch Warnemünder Drachenfest, ne? Also, da ist richtig was los vor der maritimen Kulisse von Ostseestrand Leuchtturm. Und da gibt es ja einzigartige Momente und Fotomotive, denn so ein Drachenfest sorgt ja für Fantasie, für Fabelwesen an diesem blauen Himmel und die Sonne lacht dazu. Ich glaube, es ist wirklich toll. Wenn ich jetzt da sein könnte, wäre ich da, kann ich aber nicht. Denn ich sage Ihnen, dass das Wetter heute so toll ist und dass es auch morgen so toll ist. Morgen könnte es örtlich zwar ein Scheuerchen geben, ein Scheuerchen, ganz, ganz unwahrscheinlich ist vielleicht auch noch ein Scheuerchen durchsetzt mit Blitz und Donner. Aber ausschließen wollen wir es nicht ganz, aber die meisten kriegen davon nichts ab und erleben auch morgen einen ähnlich schönen Frühlingstag mit sommerlicher Anmutung, wie wir ihn heute haben. 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Wir haben noch Behinderungen wegen eines Radrennens zwischen Dümmer und Parum. Und es gibt auch immer noch Behinderungen zwischen dem Abzweig Wahlo und Wörbelin. Da gibt es nämlich eine Vollsperrung. Beidseitig das Ganze noch eine gute halbe Stunde wegen einer Veranstaltung. In Rostock-Röversheger Chaussee stadteinwärts gab es gerade einen Unfall. Hier stockt es. Und B96 zwischen Weißdien und Neustrelitz hat es einen Unfall gegeben. Hier wird der Verkehr gerade wechselseitig langsam daran vorbeigeführt. Wir haben jetzt hier noch die Blitzer bei uns im Land. Auf der A14 Richtung Karstadt, kurz vor dem Kreuz Schwerin. A24 einmal Richtung Hamburg in Höhe Wörbelin. Und A24 Richtung Berlin in der Gegenrichtung, also zwischen Dreieck oder in Höhe des Dreiecks Wittstock-Dosse. Es blitzt auf der Insel zwischen Rambin und Samtens in Höhe des Parkplatzes in Altheide Richtung Rostock. In Rostock, und zwar Abfahrt Groß-Klein, vom Warnow-Tunnel kommend. Zwischen Redebass und Karnin blitzt es zwischen Bannemin und Malzow. Kurz vor Neuendorf Richtung Neubrandenburg in Goldberg, Güstrower Straße in Höhe des dortigen Supermarktes, in Miro Richtung Zirtow, Ortsdurchfahrt Wesenberg in Höhe des Busparkplatzes auf der B198, dann am Ortsausgang Schwerin Richtung Kriewitz in Höhe Störkanal. Zwischen Bobitz und Bad Kleinen in Glashagen blitzt es in Bodin Richtung Lützow, in Butzow bei Anklam, in Neubrandenburg auf dem Ring zwischen Sitow und Röbel-Müritz und in Wolgast Robert-Koch-Straße. Haben Sie mehr? Gerne her. Melden Sie Staus und Blitzer wie immer kostenlos, entweder bei uns in der NDR-MV-App oder Sie rufen uns an 0800 59 59 100.
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0: Und da kriege ich wieder Ärger, ne? Weil es gibt ja noch einen Flohmarkt. Es gibt ja noch einen Flohmarkt.
4: Moin, moin. Wir haben heute einen Hofflohmarkt in Langwitz bei Schwinkendorf. Wer auf der Suche nach alten Schätzen ist, wird bei uns bestimmt fündig. Wir und unser Hund Püppi, die alle am Tor freundlich begrüßt, freuen uns auf Ihren Besuch.
0: Ja, dann freuen wir uns mit euch. Hier ist er!
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0: Und dann war da noch Papa Biber, der zu seinen Kindern sagte, esst die Holzkohle, solange sie heiß ist.
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spiele jetzt ein Stück vom Land, von einem Land, das sehr, sehr hoch im Norden liegt. Es ist hoch im Norden der Bundesrepublik Deutschland. Es ist sehr flach, das gebe ich zu, es wachsen keine Berge. Und auch von diesem Land möchte ich hier berichten und hören Sie, was da geschieht.

0: Und da kommt ihm ein kleiner Junge entgegen. Und der Versicherungsvertreter fragt den Kleinen: Na, mein Kleiner, ich wollte gern deinen Vater sprechen. Wo ist denn der?
1: Der ist vom Trecker überfahren!
0: Oh Gott, das ist ja furchtbar. Und deine Mutter, wo ist die?
1: Vom Trecker überfahren!
0: Aber du hast doch sicher noch Geschwister und Großeltern. Wo sind die?
1: Vom Trecker überfahren!
0: Dann bist du ja ganz allein. Was machst du den ganzen Tag?
1: Trecker fahren!
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0: 11.44 Uhr. In 16 Minuten ist es 12. 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Jetzt mit der Gabriele aus Parchim. Hallo Gabriele.
1: Hallo.
0: Bist du Stammguckerin vom NDR Fernsehen?
1: Ja.
0: Und du kennst auch mit Mutmörtel ohne Millionen?
1: Ja.
0: Ja. Und hier ist das Buch dazu. Also es gibt ja eine ganze Bücherei. Du müsstest mir mal bitte, liebe Gabriele, eine Seitenzahl zurufen zwischen 8 und 125.
1: 100. Ja.
0: Mensch, Gabriele, du 100. Guck mal, wenn das jetzt eine Fotoseite ist, hast du schon einen Joker, weil hast du schon gewonnen, ohne dass du was tun musstest. Warte mal, 97, 98, 9. 100 ist eine, es ist eine Fotoseite. Du hast... Das geht ja rucki zucki. Du hast gewonnen, ohne dass du was tun musst. Viel Spaß mit dem Buch zur NDR Fernsehserie mit Mutmörtel und ohne Millionen.
1: Ach, ja, alles klar. Dankeschön. Freue ich mich.
0: Ja, schicken wir dir zu. Viel Sonne noch, ne?
1: Ja, danke.
0: Es sind noch keine Wolken da, deswegen sieht man sie.
2: 3, 4, 5 Mal in einem Monat.
0: Die Sterne
2: haben wir uns nachts gesehen.
0: Ja, nachts.
2: 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Dann die Idee mit diesem Urlaub. Statt selten sollte es immer sein. Ich war von Anfang an dagegen.

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1: Timmy, oder auch Hope genannt, ne? Am 23. März, also vor etwa 6 Wochen, da haben wir zum ersten Mal darüber berichtet, dass ein Buckelwal in der Ostsee vor Niendorf in Schleswig-Holstein gestrandet ist. Seitdem ist das 12 Meter lange Tier Dauerthema in den Medien und auch jetzt bei Christian Schäfer.
2: Ganz genau, und heute nun nach so langer Zeit endlich die Meldung, auf die wohl vermutlich alle gewartet haben. Nach dem Scheitern von vielen Rettungsversuchen ist der Buckelwal jetzt frei. Das berichtet das Team der privaten Rettungsinitiative. Es hatte das Tier ja per Lastkahn in die Nordsee geschleppt. Mein Kollege Per-Axel Kröske im NDR-Studio in Flensburg, der verfolgt diese ganze Aktion. Was ist denn jetzt Stand 12 Uhr bekannt?
3: Die Live-Bilder einer Drohne zeigen, dass das Transportdock heute früh leer ist. Und gestern Abend, da war der Wal bis zum Anbruch der Dunkelheit dort noch drin. Es wirkte auch, als liefe zu diesem Zeitpunkt nicht alles nach Plan. Zunächst war da der Wellengang, für den dieses Dock nicht ausgelegt war. An der Nordspitze Dänemarks ging es dann zunächst mit dem Schiffskurs hin und her. Dann nahm der Konvoi doch wieder Kurs auf Norwegen, ganz langsam in Schrittgeschwindigkeit. Die letzten Bilder vom Abend zeigten einen Wal, der zwischendurch quer im Dock lag, sich aber zunächst nicht drehte.
2: Also der Wal ist raus, aber wie groß ist die Gefahr, dass der Wal möglicherweise wieder strandet?
3: Das weiß keiner. Die Position, die die Rettungsaktion angestrebt hatte, also der Atlantik vor der Westküste Norwegens, die wurde bei weitem nicht erreicht. Die Gefahr, dass der Wal in die Ostsee zurückschwimmt, ist immer noch da. Und auch wie lebensfähig das geschwächte Tier nach fast einem Monat ist, in dem der schwere Körper ja ohne Nahrung auf Grund gelegen hat, das wird sich erst noch zeigen. Nach Angaben der Initiative ist ein Peilsender montiert, um den Weg zu verfolgen. Die Positionsdaten sind aber bisher nicht öffentlich.
2: Danke soweit, Per-Axel Kröske im NDR-Studio in Flensburg. Also der Buckelwal, der schwimmt wieder. Nach wochenlangem Zwangsaufenthalt vor der Insel Pöhl, dort immer mittendrin, auch Umweltminister Till Backhaus aus Schwerin. Sie waren ja selbst einige Male mit im Wasser, ganz dicht am Tier. Jetzt hören wir, eigentlich hätte der Transport noch viel weiter gehen sollen, in die Nordsee oder sogar in den Atlantik. Warum hat man an diesem Plan nicht festhalten können?
4: Also die Initiative ist ja in der Verantwortung und die haben entschieden aufgrund der Barsch, das weiß ich natürlich auch aus berufenem Munde, weil ich war ja an dem Prozess sehr vertraulich beteiligt, dass diese Barsch nur für küstennahe Gewässer geeignet ist. Das bedeutet, die hat eine Zulassung, die hat eine Versicherung, die hat am Ende natürlich auch eine Statik und die Kapitäne, die die Verantwortung tragen, haben dann auch immer erklärt, auch in den sehr vertraulichen Gesprächen, dass sie nur maximal im küstennahen Bereich der Nordsee agieren können. Und deswegen musste dann auch irgendwann die Entscheidung getroffen werden, wie der Wal jetzt quasi freikommt.
2: Wir haben es ja gerade von unserem Kollegen im NDR-Studio in Flensburg gehört. Das heißt, das Tier habe jetzt einen Peilsender. Haben Sie oder Ihr Ministerium Zugriff auf diese Daten?
4: Also wir haben zwei Dinge von Anfang an verlangt mit dem Transport. Erstens, dass ein Videosystem installiert wird, sodass unsere Tierärztinnen und Tierärzte permanent schauen können, dass es dem Wal gut geht, aus Tierwohl, Tierschutzgründen. Das ist bis heute an uns nicht übermittelt worden. Wir haben keine Daten mehr. Punkt eins. Es ist dann auch die Anzeige erfolgt, dass ein Tracker angebracht werden soll. Aber wir haben keinen Zugriff auf die Daten. Das war auch Grundlage unserer gemeinsamen Zusammenarbeit. Und wir kennen aktuell keine Daten. Wir haben die Initiative nochmal angeschrieben. Ist auch bestätigt worden von der Anwältin, dass uns die Daten zur Verfügung gestellt werden sollen. Wir haben sie aber nicht. Wir haben keinen Zugriff aktuell auf die Daten.
2: Vielen Dank, Till Backhaus, Umweltminister von Mecklenburg-Vorpommern. Ja, vom Wasser geht's bei uns in die Luft. Er ist einer der ältesten Flugplätze im Osten Deutschlands, der Flughafen Heringsdorf. Gut 100 Jahre ist er alt und nach wie vor starten und landen dort Linienmaschinen. Heute hat die Linienflugsaison wieder begonnen. Mathis Klemme, jetzt in unserem Vorpommern-Studio in Greifswald. Welche Strecken gibt es in dieser Saison?
5: In diesem Jahr werden 4 Strecken bedient, 2 weniger als in der vergangenen Linienflugsaison. Verbindungen gibt es nach Kassel in Nordhessen, Friedrichshafen am Bodensee, Luxemburg und in die Schweiz nach Zürich.
2: Die fliegen dann alle von heute an?
5: Nein, zunächst gibt es nur die Flüge von und nach Kassel sowie Friedrichshafen. In 3 Wochen kommt dann die Verbindung nach Luxemburg hinzu. Und in der Hochsaison, also im Juli und August, fliegt dann die Swiss ebenfalls jeden Sonnabend zwischen Zürich und Usedom. Eigentlich sollte Ende Mai auch die Lufthansa Cityline mit Ziel Frankfurt am Main

0: global sein. Die hat allerdings gerade viele Kurzstreckenflüge gestrichen, darunter auch die nach Heringsdorf.
1: Ein kleiner Flughafen, deswegen muss die Frage ja erlaubt sein. Lohnt sich denn der Linienflugbetrieb überhaupt?
0: Es gibt natürlich Kritik an Inlandsflügen, aber die Zahlen sprechen für sich. Im vergangenen Jahr sind mehr als 23.000 Passagiere mit einer Linienmaschine in Heringsdorf gestartet oder gelandet. Ein Plus von rund 1.500 Fluggästen im Vergleich zu 2024. Die Maschinen waren durchschnittlich zu etwa 80% ausgelastet. Und eine kurze Flugzeit macht eben die Verbindungen attraktiv. Vom Bodensee, also von Friedrichshafen, sind es nicht einmal 2 Stunden an die Ostsee. Somit kann der Flughafen auch zumindest ein wenig die ohnehin oftmals verstopften Straßen entlasten.
1: Ja, und gerade auf der staugeplagten Insel Usedom. Vielen Dank, Mathis Klemme. 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Und auch dies ist heute natürlich noch wichtig. US-Verteidigungsminister Hexes hat nach Angaben seines Ministeriums den Abzug von rund 5.000 Soldaten aus Deutschland binnen eines Jahres angeordnet. Derzeit sind rund 35.000 US-Soldaten in Deutschland stationiert, mehr als in jedem anderen europäischen Land. Offenbar aus Verärgerung über die Kritik von Bundeskanzler Merz am Iran-Krieg hatte Trump zuvor mit einer Verlegung von US-Truppen aus Deutschland gedroht. Die USA prüften und evaluierten derzeit eine mögliche Verringerung der Truppenpräsenz in Deutschland, heißt es aus dem Pentagon. Eine entsprechende Entscheidung werde in Kürze getroffen. Finanzminister Klingbeil drängt auf eine schnelle Umsetzung der geplanten Einkommensteuerreform. Der Vizekanzler kündigte in der Süddeutschen Zeitung an, sein Reformkonzept in den kommenden Wochen vorzulegen. Geplant sei eine deutliche Entlastung kleiner und mittlerer Einkommen. Wörtlich sagte Klingbeil, diejenigen, die jeden Tag den Laden am Laufen halten, müssten am Ende mehr in der Tasche haben. Diese Entlastung müsse aber realistisch finanziert werden und Spitzenverdiener mit 6-stelligen Gehältern ihren Beitrag leisten. In der Toskana in Italien hat sich die Situation in dem Waldbrandgebiet etwas entspannt. Wie die Behörden mitteilten, konnten die meisten der 3.500 betroffenen Menschen in der Nacht wieder in ihre Häuser zurückkehren. Das Feuer, das ein Gebiet zwischen den besonders bei Touristen beliebten Orten Pisa und Lucca erfasst hatte, konnte demnach eingedämmt werden. Neben hunderten Feuerwehrleuten waren auch Löschflugzeuge und Hubschrauber mit im Einsatz. Und wir haben es genau 12:08. 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Sie zu entdecken ist da eine schwierige Angelegenheit, etwa so wie die Nadel im Heuhaufen. Es geht jetzt um die Wiesenweihe. Dieser kleine Greifvogel mit den schwarzen Flügelspitzen ist bei uns im Land sehr selten geworden. Mittlerweile hat er die Stufe vom Aussterben bedroht, erreicht und steht längst auf der roten Liste für heimische Brutvögel. Niemand weiß so genau, wie viele Brutpaare es noch in Mecklenburg-Vorpommern gibt. Das will die Deutsche Wildtierstiftung nun ändern. Franziska Treves aus unserer Redaktion Landwirtschaft, Umwelt und Natur. Deswegen die Frage, wie denn genau?
2: Indem jeder, der eine Wiesenweihe sieht, das der Deutschen Wildtierstiftung meldet, inklusive Standort. Die Wiesenweihe ist kleiner als ein Bussard, sie hat ein eulenartiges Gesicht und kommt jetzt im Mai aus ihren afrikanischen Winterquartieren zurück, um hier zu brüten. Sie hat während der Balz einen sehr auffälligen Flug. Vogelschützer nennen das Phänomen Skydance, übersetzt Himmelstanz. Die Männchen tanzen quasi auf und ab und werben so für sich. Das ist leicht erkennbar und wer genau dieses Schauspiel am Himmel sieht, sollte das melden.
1: Was passiert dann?
2: Vogelschützer fahren dann genau dorthin und schauen nach, denn sie wollen den Nachwuchs retten. Die Wiesenweihe brütet auf dem Boden, mittlerweile bevorzugt in Getreidefeldern. Die Gefahr ist also groß, dass der Nachwuchs durch Erntemaschinen getötet wird. Eigentlich liebt die Wiesenweihe feuchte Wiesen, unberührte Moorlandschaften und Brachflächen, doch die sind selten geworden. Und so hat sich der Greifvogel angepasst. Die entdeckten Gelege werden dann eingezäunt, noch vor der Ernte, und die kooperierenden Landwirte werden entschädigt, weil sie ja eine bestimmte Fläche nicht ernten können. Das Geld dafür kommt vom Land. Im vergangenen Jahr konnten so 6 Küken geschützt werden, freut sich die Deutsche Wildtierstiftung, denn bei Ludwigslust wurden 3 Nester gesichtet und daraufhin eingezäunt.
1: Also wirklich ein sehr seltener Vogel, aber kurz noch mal zur Einordnung. Wie viele Wiesenweihen gibt es hier bei uns im Land ungefähr noch?
2: Kaum mehr als 10 Brutpaare, schätzt die Deutsche Wildtierstiftung. Fakt ist, zu Beginn der 2000er Jahre gab es hierzulande noch etwa 30 bis 40 Brutpaare. Die Daten stammen von Vogelkundlern, die damals regelmäßig Meldungen gezählt und ausgewertet haben. Das ist aber mittlerweile vorbei. Altersbedingt sind nämlich genau diese ehrenamtlichen Strukturen nahezu komplett weggebrochen. Deshalb hoffen die Artenschützer auf Spaziergänger, Landwirte oder Dorfbewohner, dass sie gesichtete Wiesenwein melden, und zwar direkt der Deutschen Wildtierstiftung. Infos dazu gibt es auf deren Internetseite.
1: Selten gewordene Schönheit am Himmel. Wiesenwein werden gesucht, Franziska Drewes berichtete.
3: Es ist traumhaftes Wetter. Wie es sich weiterentwickelt, hören wir gleich live aus unserem NDR-Wetterstudio auf Hiddensee von unserem Wetterexperten Stefan Kreibum. Nur so viel. 29 Grad heute die Tageshöchstwerte, selbst an der Küste 26. Und auch morgen bleibt es so schön. Es kann vereinzelt regnen, aber das ist eine Kann-Option. Ja, kann. 12.11 Uhr, hier ist NDR1 Radio MV, der zuverlässigste Verkehrsservice für uns in Mecklenburg-Vorpommern. Zwischen Dümmer und Parum bis 15 Uhr ein Radrennen. Deshalb rechnen Sie hier bitte mit Behinderungen. In Rostock, ich fange nochmal an, ja? In Rostock, Rövershäger Chaussee, statt einwärts. Da hat es einen Unfall gegeben, deshalb im Moment stockender Verkehr. Und zwischen Weißdien und Neustrelitz auch ein Unfall auf der B96. Hier werden Sie im Moment wechselseitig an der Unfallstelle vorbeigeleitet. Es blitzt im Moment. A14 Richtung Karstadt, kurz vor dem Kreuz Schwerin, auf der A24 zweimal. Einmal Richtung Hamburg in Höhe Wöbbelin und in der Gegenrichtung Richtung Berlin im Höhe Dreieck Wittstock-Dosse. B96 zwischen Rambin und Samtens, Höhe des Parkplatzes. B103 Stadtautobahn Rostock aus Warnemünde kommend in Höhe Groß-Klein. In Altheide Richtung Rostock. In Rostock Abfahrt Groß-Klein und zwar vom Warnow-Tunnel kommend. Blitzer zwischen Redebass und Karnin, zwischen Bannemin und Malzow, kurz vor Neuendorf Richtung Neubrandenburg. In Goldberg blitzt es. Außerdem, ich kriege gerade Goldberg nochmal ersetzt, also aktualisiert. Güstrower Straße in Höhe des Supermarktes, das soll ich noch dazu sagen. In Miro Richtung Zirtow, Ortsdurchfahrt Wesenberg in Höhe des Busparkplatzes, Ortsausgang Schwerin Richtung Kriwitz in Höhe des Störkanals, Ortsdurchfahrt Ahrenshoop, ein Blitzer zwischen Bobitz und Bad Kleinen in Glashagen, in Bordin Richtung Lützow, in Butzow bei Anklam, in Neubrandenburg auf dem Ring zwischen Sitow und Röbel-Müritz, in Wolgast Robert-Koch-Straße und am Ortsausgang Zingst Richtung Bad. Und dann haben Sie auch noch was, ne? Wer ist denn dran?
4: Das ist Kriwitz und der Blitzer steht zwischen Kriwitz und Schwerin hinterm Waldschlösschen. Ich glaube, in beiden Richtungen.
3: Mhm. Vielen Dank. Und wer bist du?
5: Hallo, hier ist der Michael. Es gibt jetzt einen neuen Blitzer in der Hohlenberger Wieg. Da ist seit neuestem Jahr 50 erlaubt. Ja. Die machen Fotos ziemlich in der Mitte von der Brücke.
3: Also, Wohlenberger Wieg im 50er-Bereich und zwischen Kriwitz und Schwerin blitzt es auch. Machen Sie die beiden Straßenblitzer, melden Sie wie immer kostenlos entweder bei uns in der kostenlosen NDR-MV-App oder Sie rufen uns an 0800 59 59 100.
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0: hinaus, Hannes. Das wär's jetzt, ne?
1: Ja.
0: Das wär's so, Mensch. Aber wenn alles schief geht, dann kann sich das Thema Aufstieg in die zweite Liga schon an diesem Wochenende erledigen. Sie hören es, wir sind beim Sport und bei Hannes, wir sind bei NDR1 Radio MV. Hannes Vogt ist aus der Sportredaktion. Allerdings, Hannes, hofft der FC Hansa weiterhin, dass sich das Blatt nochmal wendet, oder?
2: Ja, das hoffen sicherlich auch alle Hansa-Fans. Die Rostocker müssen aber heute am drittletzten Spieltag in Aachen antreten. Und die Alemannia hat 8 der jüngsten 9 Spiele gewonnen. Nach den Rückschlägen zuletzt setzt Hansa-Trainer Daniel Brinkmann darauf, dass sich seine Mannschaft jetzt nochmal zusammenrauft.
3: Motivation muss es doch genug sein, dass wir gewisse Möglichkeiten noch haben. Also ich will jetzt auch nicht davon reden, dass wir jetzt, ja, wenn wir die nächsten 3 Spiele gewinnen, dann und ich glaube, das ist ein bisschen zu weit hergegriffen. Dafür waren die letzten beiden Spiele auch nicht gut und ich sage auch, wir fahren nicht in einer totalen Favoritenrolle nach Aachen. Trotzdem wissen wir auch um unsere Stärken, wir müssen sie eben auch auf den Platz bringen. Es bringt nichts darüber zu reden, sondern es ist eben wichtig, dass wir es auch auf den Punkt dann bringen.
2: Um 14 Uhr beginnt das Hansa-Spiel in Aachen, NDR 1 Radio MV und das NDR-Fernsehen berichten live. In voller Länge zu hören ist das Spiel zudem in unserem Audio-Livestream auf ndr.de/mv oder in der NDR-MV-App.
0: Ja, die Frauen des Hansa Rostock haben sich gestern den Landespokal gesichert. Der Regionalligist gewann im Stadtduell gegen den Verbandsligisten HSG Warnemünde mit 1:0. Du hast es gesehen, wie war das Spiel?
2: Ja, es war eine recht zähe Partie. Hansa war spielerisch absolut überlegen, konnte aber nur eine Chance nach 20 Minuten durch Jette Schramm nutzen. Warnemünde hielt mit viel Leidenschaft dagegen, konnte aber nur selten Nadelstiche in der Offensive setzen. Hansa ist damit zum zweiten Mal Landespokal. Und dieser Erfolg kann beim Team von Kapitänin Mette Bönsch im Abstiegskampf der Regionalliga nochmal helfen.
4: Ja klar, letzte Woche der Sieg gegen Potsdam, pusht uns total. Heute nochmal Scheiß drauf, Spiel abhaken, wir haben den Pokal geholt. Nächste Woche geht es dann weiter und auf jeden Fall ist das ein Push, ja klar.
2: Durch den Titel ist Hansa auch für die DFB-Pokal-Playoffs in der kommenden Saison qualifiziert.
0: Hannes Vogt, NDR 1 Radio MV Sport.

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2: Boah! Was für ein traumhaftes Wetter, Stefan Kreibum.
3: Ja, die Sonne scheint und scheint, ne, im ganzen Land, wolkenloser Himmel. Und das bleibt auch sonnig. Das heißt also, es gibt da überhaupt keine Änderung. Was passieren wird, ist, man am Abend, wenn man sich so westlich in Mecklenburg aufhält, wenn man dann mal nach Westen schaut, dann kann man vielleicht mal ein paar erste Wolken sehen. Aber ansonsten einfach nur Sonnenschein. Und die Temperatur ist eben heute auch mal an der Küste so richtig sommerlich. Also mit Höchsttemperaturen von 26 bis 28 Grad, weil der Wind eben ablandig ist. Das heißt, er kommt von Land und weht auf See. Und da der Wind ja vorher noch gar nicht weiß, dass die See dort kommt, ist es dann an der Küste eben genauso warm wie im Binnenland. Kann sogar örtlich bis 29 Grad raufgehen, so Richtung Gardebusch, Hagenow, Schwerin, Dömitz, Beutzenburg. Also es ist einfach ein sommerlicher Tag heute. Ein bisschen kühler ist es auf Hiddensee, sowie im Norden von Rügen und auch im Südosten von Rügen, so Richtung Mönchgut, so Richtung Tiesow, weil dort eben der Wind auch so vom Greifswalder Bodden herkommt. Das Wasser hat eine Temperatur von 13, 14 Grad dort im Bodden. Mhm. Darum ist es dort im Bereich des Windes von See, vom Wasser her, nicht ganz so warm. Die Ostsee selbst hat eine Temperatur von um die 11 Grad. Die Binnenseen haben Werte von um die 14, 15 Grad. Also wer da rein will, ne, kann da reingehen. Der Wind bleibt schwach weitestgehend, kommt aus Süd bis Südwest.
2: Und bleibt das auch so?
3: Naja, und dann kommt so langsam die Wetteränderung. In der Nacht ziehen ein paar Wolkenfelder durch. Die Temperatur sinkt auf 12 bis 9 Grad, aber ich denke, es bleibt trocken. Eine leichte Schauerneigung gibt es im nordwestlichen Mecklenburg. Und morgen möchte ich nicht ausschließen, dass mal irgendwo schon mal ein Schauer oder Gewitter entsteht. Aber es ist wirklich auf der Kippe. Es kann passieren. Muss aber nicht. Ja, das ist halt die große Schwierigkeit tatsächlich. Und trotzdem wird es nochmal warm. Die Temperatur steigt doch verbreitet auf 24 bis 27 Grad. Am wärmsten dabei im Südosten und Süden des Landes. An der Küste kann es schon ein bisschen abkühlen, weil der Wind doch oftmals so auf Seerichtung dreht. Darum nicht mehr ganz so hohe Temperaturen. Ansonsten im Binnenland haben wir den Wind aus Süd-Südwest. An der Küste, wie gesagt, teilweise eine Seebrise. Und dann ist es dort nicht ganz so warm.
2: Dankeschön, Stefan Kreibum, live aus unserem NDR-Wetterstudio auf Hiddensee. Und es ist auch unheimlich viel los bei diesem schönen Wetter, ne?
4: Einen sonnigen guten Morgen, Gruß vom Lebensgut in Frankenthal bei Samtens. Ich möchte euch herzlich einladen zu unserem Frühlingsfest von 13 bis 18 Uhr, zu dem es viele kulinarische Köstlichkeiten gibt, Pflanzen, Handwerk. Die Sonne ist auf unserer Seite. Ich kann nur sagen, ihr verpasst was, wenn ihr nicht dabei seid. Ich freue mich auf euch. Bis dann.
2: Ja, vielen Dank, liebe Lea aus Frankenthal. Und wenn Sie Hunger haben, es ist schließlich 12.33 Uhr, dann können Sie in Warnemünde schlemmen. Da kann richtig geschlemmt werden. Noch bis morgen lockt da der Frühlingslandgang mit Bommelmeile, mit kleinen Konzerten und auch mit Kinderprogramm. Und vor allen Dingen hier alles, ne, für die Wampe. Gucken wir schon auf die Straßen, jetzt NDR 1 Radio MV, der zuverlässigste Verkehrsservice für uns in Mecklenburg-Vorpommern. Zwischen Dümmer und Parum noch bis 15 Uhr Behinderung wegen eines Radrennens. B96 zwischen Weißdien und Neustrelitz hat es einen Unfall gegeben. Im Moment werden sie wechselseitig an der Unfallstelle vorbeigeführt. Und damit Sie es schon mal gehört haben, in einer guten halben Stunde geht es los. Ab 13 Uhr startet in Malchin eine Motorradausfahrt. Dann geht es über Staffenhagen, über Termin, Dagun und Neukalen. Also da wird es Behinderungen geben, die sind nahezu vorprogrammiert. Es blitzt auf der A14 Richtung Karstadt, kurz vor dem Kreuz Schwerin. Dann auf der A24 Richtung Hamburg, in Höhe Wöbbelin, in der Gegenrichtung, Richtung Berlin, A24 im Dreieck Wittstock-Dosse. Es blitzt auf der Insel zwischen Rambin und Samtenz in Höhe des Parkplatzes. Dann Stadtautobahn Rostock, B103 aus Warnemünde kommend in Höhe Groß-Klein in Altheide Richtung Rostock. In Rostock selbst Abfahrt Groß-Klein vom Warnow-Tunnel kommend zwischen Redebass und Karnin, zwischen Bannemien und Malzow kurz vor Neuendorf Richtung Neubrandenburg. In Goldberg, Güstrower Straße in Höhe des Supermarktes. Lassen Sie sich nicht blitzen in Miro Richtung Zirtow, Ortsdurchfahrt Wesenberg. Berghöhe, Busparkplatz, Busparkplatz, da ist ein Blitzer, Busparkplatz, was für ein Wort. Dann Ortsausgang Schwerin Richtung Kriewitz in Höhe des Störkanal. Ortsausfahrt Ahrenshoop zwischen Bobitz und Bad Kleinen in Glashagen. In Bordin Richtung Lützow, in Butzow bei Anklam, Neubrandenburg auf dem Ring zwischen Sitow und Röbel-Müritz. In Wolgast Robert-Koch-Straße, Ortsausgang Zingst Richtung Bad. Bohlenberger Weg, 50er-Bereich und zwischen Kriewitz und Schwerin. Haben Sie mehr? Gerne her. Melden Sie. Staus und Blitzer, wie immer, kostenlos. 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

0: abbrechen, aber das ist zu laut. Ich wollte, Sie spielen das viel zu preußisch. Sie müssen sich an weicheren Taktstock zulegen.
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0: 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Heute ab 13 Uhr, also in 17 Minuten, ist Schlossparkschleifen. Das heißt wirklich so, Schlossparkschleifen in Rothen-Klempenow. Ab 13 Uhr, also jede Menge Autos, nicht? Von Oldtimern über Trabis bis sportlich umgebaute Autos. Da gibt es Musik, Essen und Getränke, ist klar. Nicht? Also es geht auch um diese Autos hier.
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0: Yo, es ist genau 12.44 Uhr.
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3: Mit Theresa Hebert einen schönen guten Tag. Die Mestliner weihen ihr neues Feuerwehrgerätehaus mit einem Festumzug ein. Rund 3 Jahre später als erhofft hat die Freiwillige Feuerwehr jetzt eine zeitgemäße Unterkunft. Informationen jetzt von Christoph Kümritz.
4: Ein Festumzug führt vom alten Gerätehaus zum neuen Standort. Für rund 1,6 Millionen Euro, 400.000 davon von der Gemeinde, verbessert sich die Situation für die freiwilligen Kameraden wesentlich. Anders als bisher gibt es getrennte Räume für Männer und Frauen, die Kinder- und Jugendabteilung. Dazu Platz für die beiden Fahrzeuge der Feuerwehr, die bei 20 bis 30 Einsätzen im Jahr gebraucht werden. Von Bränden über Verkehrsunfälle bis hin zu Unwetteralarmen. Das bisherige Mestliner Gerätehaus konnte seit 4 Jahren nur noch mit einer Ausnahmegenehmigung genutzt werden. Unter anderem die elektrischen Anlagen waren völlig veraltet.
3: Und der Förderverein der Pöhlerkogge Wissemara befindet sich nach Angaben der Stadt Wismar in einem vorläufigen Insolvenzverfahren. Finanzielle Unterstützung von der Stadt Wismar sei aus insolvenzrechtlichen Gründen daher nicht mehr möglich, heißt es von der Hansestadt. Gleichzeitig bemühe man sich aber weiterhin um die Bundesförderung für die 3 Wismarer Traditionsschiffe. Denn neben der Pöhlerkogge gibt es mit der Atalanta und der Marleen noch 2 weitere Traditionsschiffe. Alle 3 zusammen wurden seit gut 2 Jahren vom Bund mit etwa 400.000 Euro gefördert.
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1: Oh, der Chef hat angerufen.
2: Oh, warst du was Wichtiges?
1: Ich denke nicht, weil normalerweise lässt er dann länger klingeln.
3: Oh, die Diener.

0: Eva, auch dir willkommen, ja, mittendrin, ja.
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0: Der Buckel.

0: Mitglieder hatten das Tier per Lastkahn in die Nordsee geschleppt. Und mein Kollege Per-Axel Kröske im NDR-Studio Flensburg verfolgt die Aktion. Wie ist denn da der Stand jetzt?
1: Die Livebilder einer Drohne zeigen, dass das Transportdock heute früh leer ist. Und gestern Abend, da war der Wal bis zum Anbruch der Dunkelheit dort noch drin. Es wirkte auch, als liefe zu diesem Zeitpunkt nicht alles nach Plan. Zunächst war da der Wellengang, für den dieses Dock nicht ausgelegt war. An der Nordspitze Dänemarks ging es dann zunächst mit dem Schiffskurs hin und her. Dann nahm der Konvoi doch wieder Kurs auf Norwegen, ganz langsam in Schrittgeschwindigkeit. Die letzten Bilder vom Abend zeigten einen Wal, der zwischendurch quer im Dock lag, sich aber zunächst nicht drehte.
0: Gut, jetzt ist er frei. Wie groß ist denn die Gefahr, dass der Wal wieder strandet?
1: Das weiß keiner. Die Position, die die Rettungsaktion angestrebt hatte, also der Atlantik vor der Westküste Norwegens, die wurde bei weitem nicht erreicht. Die Gefahr, dass der Wal in die Ostsee zurückschwimmt, ist immer noch da. Und auch wie lebensfähig das geschwächte Tier nach fast einem Monat ist, in dem der schwere Körper ja ohne Nahrung auf Grund gelegen hat, das wird sich erst noch zeigen. Nach Angaben der Initiative ist ein Peilsender montiert, um den Weg zu verfolgen. Die Positionsdaten sind aber bisher nicht öffentlich.
0: Vielen Dank. Also der Buckelwal schwimmt wieder nach wochenlangem Zwangsaufenthalt vor der Insel Pöhl. Dort immer mittendrin auch Umweltminister Backhaus aus Schwerin. Sie waren selbst einige Male mit im Wasser, ganz dicht am Tier. Jetzt hören wir, eigentlich hätte der Transport noch viel weiter gehen sollen, in die Nordsee oder sogar in den Atlantik. Warum hat man an diesen Plänen denn nicht festgehalten?
2: Also die Initiative ist ja in der Verantwortung und die haben entschieden aufgrund der Barsch, das weiß ich natürlich auch aus berufenem Munde, weil ich war ja an dem Prozess sehr vertraulich beteiligt, dass diese Barsch nur für küstennahe Gewässer geeignet ist. Das bedeutet, die hat eine Zulassung, die hat eine Versicherung, die hat am Ende natürlich auch eine Statik und die Kapitäne, die die Verantwortung tragen, haben dann auch immer erklärt, auch in den sehr vertraulichen Gesprächen, dass sie nur maximal im küstennahen Bereich der Nordsee agieren können. Und deswegen musste dann auch irgendwann die Entscheidung getroffen werden, wie der Wal jetzt quasi freikommt.
0: Jetzt heißt es ja, das Tier habe einen Peilsender. Haben Sie oder Ihr Ministerium denn Zugriff auf diese Daten?
2: Also wir haben zwei Dinge von Anfang an verlangt mit dem Transport. Erstens, dass ein Videosystem installiert wird, sodass unsere Tierärztinnen und Tierärzte permanent schauen können, dass es dem Wal gut geht, aus Tierwohl, Tierschutzgründen. Das ist bis heute an uns nicht übermittelt worden. Wir haben keine Daten mehr. Punkt eins. Es ist dann auch die Anzeige erfolgt, dass ein Tracker angebracht werden soll. Aber wir haben keinen Zugriff auf die Daten. Das war auch Grundlage unserer gemeinsamen Zusammenarbeit. Und wir kennen aktuell keine Daten. Wir haben die Initiative nochmal angeschrieben. Ist auch bestätigt worden von der Anwältin, dass uns die Daten zur Verfügung gestellt werden sollen. Wir haben sie aber nicht. Wir haben keinen Zugriff aktuell auf die Daten.
0: Vielen Dank, Till Backhaus, Umweltminister von MV. Die USA wollen in den kommenden Monaten ihre Truppen in Deutschland um etwa 5000 Männer und Frauen reduzieren. Das hat US-Verteidigungsminister Hegseth in der vergangenen Nacht angekündigt. Sein deutscher Kollege Pistorius reagierte gelassen. Aus Berlin Georg Schwarte.
3: Der deutsche Verteidigungsminister nennt den jetzt angekündigten Teilabzug amerikanischer Truppen aus Deutschland absehbar. Der US-Präsident hatte schon in seiner ersten Amtszeit mit einer massiven Truppenreduzierung gedroht. Es sei klar, sagte Pistorius, dass die NATO jetzt europäischer werden müsse, um transatlantisch bleiben zu können. Wir Europäer müssen mehr Verantwortung für unsere Sicherheit übernehmen. Deutschland sei dabei laut Pistorius auf einem guten Weg. Der jetzt verkündete Schritt, in 6 bis 12 Monaten 5.000 der derzeit knapp 39.000 US-Soldaten aus Deutschland abzuziehen, könnte auch auf den Ärger des US-Präsidenten über Bundeskanzler Merz zurückzuführen sein. Merz hatte Trump eine fehlende Strategie im Irankrieg vorgeworfen und gesagt, Teheran demütige die gesamte amerikanische Nation. Trump reagierte darauf mit wüsten Beschimpfungen des Kanzlers. Der CDU-Außenpolitiker Jürgen Hart warnte, dass der Einzige, der von dem angekündigten Schritt Trumps profitiere, der russische Präsident Putin sei. Hart sagte im Deutschlandfunk, damit werde das gesamte Abschreckungsnarrativ der NATO, dass man als Partner in Europa zusammenstehe, ein Stück weit untergraben.
0: Und jetzt die weiteren Meldungen des Tages. Finanzminister Klingbeil drängt auf eine schnelle Umsetzung der geplanten Einkommenssteuerreform. Der Vizekanzler kündigte in der Süddeutschen Zeitung an, sein Reformkonzept in den kommenden Wochen vorzulegen. Geplant sei eine deutliche Entlastung kleiner und mittlerer Einkommen. Wörtlich sagte Klingbeil, diejenigen, die jeden Tag

0: den Laden am Laufen halten, müssen am Ende mehr in der Tasche haben. Diese Entlastung müsse aber realistisch finanziert werden und Spitzenverdiener mit sechsstelligen Gehältern ihren Beitrag leisten. Seit dem Sturz des Assad-Regimes in Syrien sind nach UN-Angaben rund 1,6 Millionen Flüchtlinge in das Land zurückgekehrt. Die Welt am Sonntag berichtet über Zahlen des UN-Flüchtlingshilfswerks. Danach kehrten aus den Nachbarländern Türkei und Libanon jeweils rund 600.000 Menschen in ihre Heimat zurück. Aus Jordanien waren es knapp 300.000. Deutschland wird in der UN-Statistik nicht einzeln aufgeführt. Das Bundesamt für Migration und Flüchtlinge hatte im Februar mitgeteilt, dass im vergangenen Jahr 3.600 Syrerinnen und Syrer zurückgereist sind. In Deutschland werden weniger neue Solaranlagen gebaut. Das hat der Bundesverband Solarwirtschaft auf Basis der Bundesnetzagentur berechnet. Demnach sank im ersten Quartal die neu installierte Leistung im Vergleich zum Vorjahreszeitraum um 6%. Insgesamt waren es rund 3,5 Gigawatt Maximalleistung. Vor allem bei Gebäuden wurde weniger gebaut, auch bei den vergleichsweise kleinen Balkonkraftwerken. Es ist 13.07 Uhr. 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Pflegenden Angehörigen eine Chance zum Durchatmen geben, das geht mit der sogenannten Verhinderungspflege. Wenn eine private Pflegeperson vorübergehend ausfällt, etwa wegen Urlaub, Krankheit oder einfach Terminen, dann übernimmt die Pflegeversicherung die Kosten für eine Ersatzpflege. Die Verhinderungspflege gilt aber auch genauso für die Pflegebedürftigen. Dana Zelk aus unserer Aktuell-Redaktion, Urlaub mit Pflege, wie funktioniert das genau?
1: Kurz gesagt, die Pflege reist einfach mit. So hat es mir Michael Köhler, Geschäftsführer vom Rostocker Pflegedienst Nord, erklärt. Bis jetzt haben seine Mitarbeiter mit drei pflegebedürftigen Damen Urlaub gemacht, unter anderem auf Mallorca und an der Ostsee.
0: Und wie läuft das ab? Kann da jeder Pflegebedürftige betreut reisen?
1: Möglich ist das erst ab Pflegegrad 2 und die Pflegebedürftigen müssen zumindest teilweise zu Hause von Angehörigen versorgt werden. Und wenn diese Pflegeperson auch mal verhindert ist, also zum Beispiel Urlaub braucht, dann greift diese sogenannte Verhinderungspflege. Das ist eine Leistung der Kasse, die die Ersatzpflege dann übernimmt und dafür bis zu rund 3.500 Euro pro Jahr zahlt.
0: Und wie stellt man sich das vor? Können dann Pflegebedürftige davon ihren Urlaub bezahlen?
1: Nein, die Reise müssen sie selbst zahlen, aber die Pflege läuft weiter und zwar auch an ihrem Urlaubsort. Und das macht der Pflegedienst Nord aus Rostock jetzt regelmäßig. Kürzlich haben der Chef und einer seiner Mitarbeiter zwei pflegebedürftige Damen aus dem Land nach Mallorca begleitet und Köhler sagt, das war nicht nur Pflege, das war für die Damen wirklich Urlaub, Lebensfreude pur. Pflege bedeutet also nicht automatisch Verzicht. Durch diese Unterstützung sei auch mal eine Auszeit möglich. Und zwar für beide Seiten, die Pflegebedürftigen und die Angehörigen, die pflegen.
0: Vielen Dank, Dana Zelk. 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
2: Mittagsshow kompakt mit Eva-Maria Guhl, die nicht so glücklich ist, weil sie heute Nachmittag nicht die Sonne genießen kann. Sie können das durchaus bei 29 Grad. Auch morgen ist es sonnig und schön. Und wenn ich sage sonnig und schön, dann trifft das sogar auf die Küste zu. Heute ablandender Wind, das heißt, der Wind kommt vom Land, zieht aufs Meer und nicht umgedreht. Gestern waren es 13 Grad Höchstwerte, ja, heute 26. Gestern kam der Wind vom Meer, auflandiger Wind, heute ablandiger Wind und schon verdoppeln wir die Temperaturen selbst an der Küste. Morgen kann es vereinzelt regnen, muss es aber nicht. Die Regenwahrscheinlichkeit ist gering, aber es könnte den einen oder anderen, aber eben auch wirklich nur den einen oder den anderen, nur die beiden könnte es dann morgen doch noch erwischen mit einer kurzen Husche. 13.10 Uhr, hier ist NDR 1 Radio MV, der zuverlässigste Verkehrsservice für uns in Mecklenburg-Vorpommern. Zwischen Dümmer und Parum noch bis 15 Uhr ein Radrennen, deshalb gibt es Behinderungen. Und gerade eben vor gut 10 Minuten startete in Malchin eine Motorradausfahrt. Die Strecke geht über Staffenhagen, Demmin, Dagun, Neukahlen. In diesem Bereich rechnen Sie bitte mit Behinderungen. Es blitzt im Moment. A14 Richtung Karstadt, kurz vor dem Kreuz Schwerin. A24 einmal Richtung Hamburg in Höhe Wörbelin. Und in der Gegenrichtung Richtung Berlin am Dreieck Wittstock-Dosse. Auf der Insel zwischen Rambin und Samtens in Höhe des Parkplatzes, dann Stadtautobahn Rostock aus Warnemünde kommend in Höhe Groß-Klein. Es blitzt aktuell in Altheide Richtung Rostock. In Rostock Abfahrt Groß-Klein vom Warnow-Tunnel kommend zwischen Redewas und Karnin, zwischen Bannemien und Malzow. Kurz vor Neundorf Richtung Neubrandenburg. In Goldberg, Güstrower Straße in Höhe des dortigen Supermarktes. In Miro Richtung Zirtow, Ortsdurchfahrt Wesenberg in Höhe Busparkplatz. Ortsausgang Schwerin Richtung Kriwitz, Höhe Starkanal. Ortsdurchfahrt Ahrenshoop zwischen Bobitz und Bad Kleinen in Glashagen. In Bodin Richtung Lützow, in Butzow bei Anklam zwischen Kriwitz und Schwerin, zwischen Garz und Samtens, Höhe Berglassee. Berglase, Höhe Berglase. In Neubrandenburg auf dem Ring zwischen Sitow und Röbel, Röbel-Müritz. In Wolgast, Robert-Koch-Straße. Blitzer, Wohlenberger Wieg im 50er-Bereich und Ortsausgang Zingst Richtung Barth. Haben Sie mehr? Gerne her, melden Sie Staus und Blitzer kostenlos in unserer NDR-MV-App oder rufen Sie uns an 0800 59 59 100.
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Sie glauben das nicht. Hier. Was ich hier habe, das glauben Sie nicht. Sie glauben ja gar nicht, was ich hier habe. Ja? Ich habe hier... Kann man das hören? Doch, man hört das, ne? Ja. Das ist eine Multifunktionstasche. Und in dieser Multifunktionstasche ist ein Multifunktionshandtuch. Es ist total irre. Also, ja, Tasche auf. Warten Sie mal. Handtuch raus. So. Wir nennen das das Multifunktions-Sommer-Package. Weil dieses Handtuch, das können Sie ja überall, wenn Sie mit Ihrem Fahrrad hier durchs schöne Mecklenburg-Vorpommern radeln, wenn Sie irgendwie zu viel Sonne haben. Sie können das als Picknickdecke benutzen oder eben auch als Sonnenschutz aufbauen. Sie können die Tasche nutzen, um da Ihr Proviant... Jetzt kriege ich das hier nicht wieder rein. Proviant da reinzumachen. Ich mache mal das Package wieder ins Original. In den Originalzustand versetze ich das jetzt. So. Und dann sage ich, wissen Sie was? Sie rufen jetzt an und dann kriegen Sie, ja, Sie kriegen gleich hier dieses Multifunktions-Sommerpackage von NDR1 Radio MV. Übrigens, die Tasche, so ökologisch sind wir hier beim Norddeutschen Rundfunk. Diese Multifunktionstasche, die war einmal ein LKW-Planen-Werbebanner. Sagen Sie, hä, haben die sie noch alle da? Ja, also nicht mehr alle, aber ein paar haben wir noch. Und eins kriegen Sie, wenn Sie jetzt anrufen unter 01375 80 80 80. 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

0: Es ist 13.23 Uhr, in 7 Minuten ist halb 2. Hier ist NDR 1 Radio MV, Wochenende und Angerschein. Jetzt mit Günther aus Rostock. Hallo Günther!
1: Ja, hallo.
0: Hallo. Wir haben hier ein Multifunktions-Sommer-Package. Das ist eine kleine, schnuckelige Multifunktionstasche. Da drin ist ein Multifunktionshandtuch. Kann man gut gebrauchen, wenn man in und um Rostock unterwegs ist und sich plötzlich irgendwo eine Picknickdecke ausbreiten wollen würde. Ja? Tickst du so oder liegst du eher damit unterm Auto dann oder so? Weiß ich nicht.
1: Ich denke, eher auf der Wiese.
0: Dann doch eher auf der Wiese. Also, das Ding ist wirklich toll, wenn man irgendwo in den Park geht oder so, nicht? Irgendwie in die Pläne, wie wir bei der Bundeswehr gesagt haben. Dann solltest du es dabei haben. Und ich packe das jetzt nicht nochmal aus. Das kriegst du von mir, ja? Das kriegst du von mir, wenn du mir in 15 Sekunden, lieber Günther, in 15 Sekunden 5 Dinge aufzählst, die du mit einem Handtuch machen könntest. Alles klar?
1: Die ich mit einem Handtuch machen könnte.
0: Genau, fünf Dinge.
1: Also abtrocknen?
0: Ja, nee, warte mal. Mal Ruhe, du, pass auf. Fünf Dinge, die du mit einem Handtuch machen könntest in 15 Sekunden. Die Zeit läuft ab jetzt.
1: Also einmal abtrocknen.
0: Ja.
1: Als Unterlage.
0: Ja.
1: Oh. Ja,
0: wenn es dreckig ist. Wenn es dreckig ist. Wenn es dreckig ist?
1: Ja, man kann natürlich auch
0: zum Beispiel damit. Ja, ach herrje. Du hast es leider nicht geschafft, nicht? Aber waschen und aufhängen, ne? Wäre es schon gewesen. Ne? Und dann zusammenfalten von mir. Ist ja irgendwas, ja, keine Ahnung. Ja, du bist ja keine Frau. Das war ja klar, dass das schief geht mit uns beiden. Ne? Die doch, Frauen werden doch auf Waschen gekommen, mein lieber Günther. Vielen Dank für deinen Anruf. Ne? Und ruf mal wieder an. Ich wünsche dir ein sonniges Restwochenende.
1: Ja.
0: Ciao.
1: Euch auch. Dankeschön. Tschüss.
0: Ciao.

0: süßeste Zahnlücke überhaupt, ne? Glaube ich. C'est trop de joie. Selon du siècle, oh. Also, ich glaube, wir machen das gleich nochmal hier, ne? Also, Ihnen wäre wahrscheinlich auch ein bisschen was eingefallen, ne? Was man mit dem Handtuch alles machen kann. Wir machen das gleich nochmal. Vorher gucken wir nochmal aufs Wetter. Vorher gucken wir nochmal auf die Straßen. Und, was sage ich Ihnen noch? Wir haben noch einen ganz besonderen Programmhinweis für Sie.
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0: Schönstes Frühlingswetter mit hochsommerlicher Anmutung und Temperaturen an der Küste bis zu 26, im Binnenland bis zu 29 Grad. Morgen ähnlich schön. Allerdings kann es morgen vereinzelte Regenschauer geben. Es gibt zumindest ein paar mehr Wolken. 13.31 Uhr, hier ist NDR 1 Radio MV, der zuverlässigste Verkehrsservice für uns in Mecklenburg-Vorpommern. Wir haben einen Unfall im Landkreis Ludwigslust-Parchim in Gustävel. Dort wurde gerade die Straße gesperrt. Seit 13 Uhr gibt es eine Motorradausfahrt über Staffenhagen, Demmin, Dagun und Neukalen. In Malchin startete die. Und in diesem ganzen Bereich müssen Sie jetzt mit Behinderungen rechnen. Und zwischen Dümmer und Parum noch bis 15 Uhr, also gut anderthalb Stunden Behinderungen wegen eines Radrennens. Was gibt's noch?
4: Hallo, hier ist der Hartmut. Ich wollte nur noch Informationen für den Verkehr in Warnemünde durchgeben. Die Stadt ist komplett dicht. Man steht jetzt inzwischen an der Stadtautobahn bis fast nach Lichtenhagen und in der Stadt selbst geht auch nichts mehr.
0: Vielen, vielen Dank für diese Information. Es blitzt im Moment A14 Richtung Karstädt vor dem Kreuz Schwerin. Auf der A24 zweimal. Einmal Richtung Hamburg, Höhe Wörbelin und in der Gegenrichtung Richtung Berlin im Dreieck Wittstock-Dosse. Es blitzt B96 zwischen Rampin und Samtenz in Höhe des Parkplatzes. Stadtautobahn Rostock aus Warnemünde kommend in Höhe Groß-Klein. In Altheide Richtung Rostock. In Rostock Abfahrt Groß-Klein vom Warnow-Tunnel kommend zwischen Bannemin und Malzow. Kurz vor Neundorf Richtung Neubrandenburg. In Goldberg Güstrower Straße in Höhe des Supermarktes. In Miro Richtung Zirtow, Ortsdurchfahrt Wesenberg in Höhe des Busparkplatzes. Ortsausgang Schwerin Richtung Kriwitz in Höhe Störkanal. Ortsdurchfahrt Ahrenshoop zwischen Bobitz und Bad Kleinen in Glashagen. In Bodin Richtung Lützow zwischen Kriwitz und Schwerin. Zwischen Garz und Samtenz in Höhe Berglase. In Neubrandenburg auf dem Ring zwischen Sitow und Röbel-Müritz in Wolgast. Robert-Koch-Straße in Wohlenberg, also Wohlenberger Wieg, um genau zu sein, dort in der neu eingerichteten 50er-Zone. Und wir haben noch einen Blitzer am Ortsausgang Zingst Richtung Bad. Und haben wir noch eine Nummer für Sie, kostenlos. Melden Sie Staus und Blitzer, wie immer, kostenlos, entweder in unserer App oder aber Sie rufen uns an 0800 59 59 100.
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0: Versprochen ist versprochen und wird auch nicht gebrochen. Ich hatte ja gesagt, es gibt noch mal eine Chance. Ja, und die haben Sie jetzt. Und zwar hier auf dieses individuelle Multifunktions-Sommer-Package. Patrick Ortel kommt gerade zur Tür rein und sagte zu mir, will ich auch haben.
6: Ja, ja? Ich habe gedacht, ich fahre damit jetzt zum Strand.
0: Ja.
6: Statt arbeiten fände ich viel schöner, um ehrlich zu sein.
0: Sonst noch viel geiler. Also, folgende Aufgabe haben wir für Sie vorbereitet. Sie müssen uns in 15 Sekunden... Jetzt kriege ich das hier nicht wieder zu. In 15 Sekunden müssen Sie uns 5 Dinge sagen, die Sie mit einem in diesem super tollen Package integrierten NDR 1 Radio MV Multifunktionshandtuch machen können. Machen könnten.
6: Gib mal her.
0: Ich gebe mal her. Die Nummer, die Sie brauchen, 01375, habe ich ihm jetzt gegeben. Nee, nicht damit abhauen. 01375 80 80 80.
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0: Es ist schon 13.37 Uhr. In 23 Minuten ist es soweit. Da bringt Eva Maria Kuhl sie wieder auf den aktuellen Stand der Dinge. Und dann präsentiert Patrick Ortel ihren Lieblingsmix und hat auch den Blick am Ball. Fußball, wir schalten gleich nochmal zu Jan Ditschogeit. Hansa spielt auswärts. Und jetzt wollen wir doch nochmal gucken, ob man so ein Multifunktionshandtuch vielleicht auch mit in ein Fußballstadion nehmen könnte. Ich habe am Telefon den Michael aus Güstrow. Hallo Michael.
1: Ja, moin. Hallo.
0: Ja, moin. Wir haben ja ein super kleines, moin, schnuckeliges NDR-Sommer. Wie habe ich das genannt?
2: Sommer-Package?
0: Weiß ich nicht. Multifunktions-Package, genau. Weil wir haben eine Multifunktionstasche. Danke, dass du aufpasst, Michael. Wir haben eine Multifunktionstasche, ja. Und da drin ist ein Multifunktionshandtuch. Und du musst jetzt bitte, bitte lieber Michael, bitte. Du musst uns jetzt 5 Dinge in 15 Sekunden. Wollen wir das Spiel ändern? Du müsstest ja. Also du bist jetzt.
1: Sei doch nicht so aufgeregt.
0: Du bist jetzt vorbereitet auf 5 Dinge, die man mit dem Handtuch machen könnte, ne? Oder?
1: Ja.
0: Ja. Könntest du jetzt auch in 15 Sekunden 5 Dinge nennen, die man in die Tasche packen kann?
1: 5 Dinge, die man in die Tasche packen kann.
0: Ja, in 15 Sekunden. Ja, dann bitte, Zeit läuft, du.
1: Gut, ich kann ein Handtuch in die Tasche packen, eine Buddel Bier, eine Packung Pommes, eine Angelrute, Fahrrad, Handschuhe und Mantel.
0: Ja! Du hast dir die Multifunktionstasche samt Multifunktionshandtuch redlichst, also wirklich redlichst, hast du dir das jetzt erspielt.
1: Sehr gut.
0: Patrick Ortel geht jetzt leer aus. Ja, der wäre sonst hier jetzt mein...
3: Ist okay. Ich fand schön, wie er zu dir sagt, sei mal nicht so aufgeregt.
0: So, ich spiele jetzt hier Camouflage. Ja. Michael, mach's gut. Ciao, tschüss. Ja, Mensch.

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0: Coldplay, schweinegeile Nummer. Clocks in ihrem Lieblingsmix bei ihrem Lieblingssender bei NDR 1 Radio MV. Ja, Hansa muss heute am drittletzten Spieltag in Aachen antreten. Und wenn alles schief geht, dann kann sich das Thema Aufstieg in die zweite Liga schon an diesem Wochenende erledigen. Jan Ditschogeit hat ein Auge auf das Spiel.
1: Und da kommen tatsächlich jetzt zwei deiner Lieblingsthemen total zusammen. Und zwar das Thema Mathematik und Fußball. Und das ist tatsächlich aus Sicht des FC Hansa eine ziemlich knifflige Angelegenheit. Eins ist mal klar, und das ist vielleicht erstmal eine gute Nachricht aus Sicht der Rostocker. Wenn man mindestens unentschieden spielt bei Alemannia Aachen, dann gibt es keine Konstellation, wonach Hansa an diesem Wochenende schon komplett aus dem Aufstiegsrennen rauskegeln könnte. Aber bei einer Niederlage sieht das schon anders aus. Dann käme es auf zwei andere Spiele drauf an. Eins dann erst morgen. Aber das ist natürlich nicht die Herangehensweise. Hansa muss gewinnen, um überhaupt noch eine realistische Aufstiegschance dann noch am Leben zu erhalten. Und dadurch, dass die Ergebnisse zuletzt eben nicht so gut gewesen sind, hat dann der Trainer auch reagiert. Trainer Daniel Brinkmann hat auf 5 Positionen die Anfangsformation verändert. Wir sind uns noch nicht so ganz sicher. Es könnte sogar sein, dass das taktische Konzept dann nochmal neu sortiert hat und dann mit einer Dreierkette spielt. Das müssen wir dann mal sehen, wenn das Spiel läuft. Dann hat es jetzt auch noch eine kurzfristige personelle Änderung durch das Aufwärmen gegeben. Da hat sich nämlich Florian Carstens verletzt. Für ihn kommt jetzt Franz Pfanne rein in die Startelf des FC Hansa. Und die Aufgabe heute bei Alemannia Aachen hat es wirklich in sich. Die Aachener werden übrigens von Ex-Hansa-Trainer Mersat Selimbegovic trainiert, mit dem ist Hansa vor ziemlich genau 2 Jahren in die dritte Liga abgestiegen, aber in Aachen macht er da derzeit einen richtig guten Job. Von den jüngsten 9 Partien hat die Alemannia 8 gewonnen. Also das ist eine echte Aufgabe für den FC Hansa. Und trotzdem wird es jetzt dann doch wieder Zeit, in die Spur zurückzukehren, nachdem die Ergebnisse zuletzt ja doch extrem ernüchternd und enttäuschend gewesen sind. Und die Chance, sich zu erhalten, vielleicht dann auf den letzten Spieltag zu hoffen, wo ja bekanntlich vieles nochmal drunter und drüber gehen kann, die muss der FC Hansa nutzen. In gut 10 Minuten geht's los in Aachen.
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0: Es gibt hier beim Norddeutschen Rundfunk gleich, übrigens gibt es hier ein weiteres Gute-Laune-Lied, wie ich finde, ist ein sehr schönes Gute-Laune-Lied von den Nice Little Penguins. Es heißt Flying. Es passt auch ein bisschen thematisch jetzt in diese Sendung. Denn wenn ich so weitermache, dann fliege ich auch, und zwar bald hier raus. Und es gibt jetzt neue geflügelte Worte. Patrick Ortel nutzt sie seit, ich würde sagen, ungefähr 12 Minuten.
1: Was?
0: Er sagt, ja, das merkst du schon gar nicht mehr. Er sagt ständig, Max, sei doch nicht so aufgeregt. Ja, so,
1: ja.
0: Mensch, Max, sei doch nicht so aufgeregt.
1: Das hat der Hörer vorhin zu dir gesagt. Ja,
0: ja, genau. Ja. Und seitdem hast du das auf den Lippen. Und du hast deine Augen mit Jan Dittugeit zusammen am Ball. Das ist ja wirklich da spannend, was da
1: ist. Ich habe auch extra Kontaktlinsen drin heute. Damit ich alles ganz scharf sehe.
0: Sehr gut. In diesem Sinne hau ich jetzt mal hier auch langsam ab, ne? Und übergebe dir die gesammelte Hörerschaft. Ihnen wünsche ich einen schönen... Ja, die gesamte.
1: Das Druck.
0: Das sind viele, ja. Also wenn du die übernimmst, super Einsteigquote.
1: Die jetzt sehr, noch übrig sind, meinst du?

0: 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Was ein Bruder, du Sau!
1: Das war wie immer live, sonnabends von 9 bis 14 Uhr, NDR 1, Radio MV, Wochenende Langerstein. Und wenn ich nochmal darf, das weiß man immer nicht so genau, dann komme ich am nächsten Sonnabend einfach nochmal wieder. Ja.

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1: Um 14 Uhr mit Eva-Maria Gull und Eva, der aus der Ostsee geborgene Buckelwal ist wieder frei und schwimmt offenbar in der Nordsee.
2: Genau, das berichtet zumindest das Team der privaten Rettungsinitiative, die das Tier per Lastkahn dorthin geschleppt hatte. Der Konvoi befand sich am Morgen vor der Nordspitze Dänemarks. Joscha Krone berichtet aus Kiel.
3: Das Transportdock ist leer. Das zeigen Live-Bilder einer Drohne des Internetanbieters News 5 heute Vormittag. Dort kurz auch zu sehen, ein schwimmender Wal im Wasser. Der Konvoi wollte eigentlich zum Atlantik vor der Westküste Norwegens fahren, die wurde bei weitem aber nicht erreicht. Die Gefahr, dass der Wal in die Ostsee zurückschwimmt, ist also noch immer da. Nach Angaben der Initiative ist ein Peilsender an dem Tier montiert, um den Weg zu verfolgen. Öffentlich zugänglich sind die Daten aber noch nicht. Vor etwa 6 Wochen war der Buckelwal das erste Mal in der Ostsee westlich von Timmendorfer Strand auf einer Sandbank gestrandet. Die längste Zeit verbrachte der Buckelwal aber in einer flachen

0: Frühlingswetter heute mit Sonne den ganzen Tag. Beim Frühlingsfest in Ribnitz-Damgarten im Hafen aktuell 24 Grad. In Ludwigslust im Schlossgarten 26 Grad und in Neubrandenburg, da sind es auch 25 Grad. Geht heute noch rauf auf Topwerte von bis zu 29 Grad, vor allem eher in Richtung Westen des Landes. Da wird es dann nochmal so richtig schön knackig warm heute. Bleibt auch erstmal so heute den ganzen Tag. Heute Abend kommen so ein paar Quellwolken schon von Westen rein. Hi auf die Straßen, Sonnenbrille auf, hier ist NDR1 Radio MV, der zuverlässigste Verkehrsservice für uns in Mecklenburg-Vorpommern. Und da haben wir derzeit die A20, die B104 auf dem Schirm, Schwerin, die Wismarsche Straße, zwischen dem Bürgermeister-Badeplatz und der Heinrich-Seidel-Straße, aktuell gesperrt wegen eines Feuerwehreinsatzes. Dann der Landkreis Ludwigslust-Parchim, da gab es einen Unfall in Gustäfel, auch hier ist die Ortsdurchfahrt gerade gesperrt für die Bergungsarbeiten. Und nochmal der Hinweis für die Strecke Dümmer-Parum bis 15 Uhr durch das Radrennen heute gesperrt. Landkreis Mecklenburgische Seenplatte, da ist in Malchin die Motorradausfahrt gestartet. Geht über Steffenhagen, Dermin, Dagun und Neukalen, also da auch auf der Strecke mit Verkehrsbehinderungen rechnen. Einfach kurz entspannen, Spaß haben, hinterherfahren und den Ausblick auf die Mopeds genießen. Stadtverkehr Rostock, Warnemünde, stockender Verkehr auf der Stadtautobahn, hier aktuell plus 15 Minuten. Und Stadtverkehr Rostock-Lübecker Straße, da gab es ein Pannenauto am Werftdreieck, auch dadurch stockt es hier gerade. Etwas geblitzt wird. Auf der A14 Richtung Karstadt, kurz vor dem Kreuz Schwerin. A24 Blitzeranhänger Richtung Hamburg, Höhe Wörbelin immer noch. Dann haben wir die A24 Richtung Berlin im Dreieck Wittstock-Dosse. Ist auch so ein
1: Anhänger.
0: B96 zwischen Rambin und Samtens am Parkplatz. Die 103 ist dabei, Stadtautobahn Rostock aus Warnemünde kommend, Höhe Groß-Klein. Die 104 zwischen Rosenow und Ritzeroh. B105 in Altheide Richtung Rostock. B105 in Rostock vom Warnow-Tunnel Richtung Lüttenklein. Die 111 zwischen Bannemien und Mahlzow. B192 kurz vor Neuendorf Richtung Neubrandenburg. Nochmal 192 in Goldberg, Güstrower Straße am Supermarkt. B198 in Miro Richtung Zirto. Und Ortsdurchfahrt Wesenberg am Busparkplatz. Ortsdurchfahrt Ahrenshoop-Blitzer zwischen Bobitz und Bad Klein in Glashagen. In Bordin Richtung Lützow zwischen Kriewitz und Scharin-Mobiler. Zwischen Garz und Samtens, Höhe Berglase. Zwischen Sito und Röbel an der Müritz. In Wolgast heute mal die Robert-Koch-Straße mit Blitzer. Wohlenberger Wieg, 50er-Strecke wieder, Klassiker. Und Ortsausgang Zingst Richtung Bad rüber. Alle Blitzer und Staus haben wir dank Ihrer Mithilfe. Sie klingen durch. Kostenlose Studio-Hotline ist die 0800 5959 100. Oder Sie schicken uns eine Nachricht über die NDR MV-App. Danke.
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0: Ha, ich bin ein bisschen neidisch, muss ich heute ehrlich sagen. Ich kriege hier Fotos über die NDRMV-App, sehe ich schon von Menschen am Wasser, von Menschen auf dem Wasser, von Menschen im Wasser, von Menschen am Strand. Es ist schön, dieser Job, aber draußen ist, glaube ich, heute schöner. Genießen Sie es, wenn Sie heute unterwegs sind bei uns im Land. Wir begleiten Sie mit dem Lieblingsmix. Gleich George Ezra und Miles Smith jetzt vorneweg. Nice to meet you ist das.

0: Schönes Wochenende, schönen Samstagnachmittag. Hier ist NDR 1 Radio MV am 36. Spieltag in der dritten Liga. Der FC Hansa Rostock, der muss sich heute auswärts bei Alemannia Aachen beweisen und zeigen, dass er es doch noch kann. Trainer Brinkmann hat vorher schon gesagt, es wird ein brutal schweres Spiel heute für die Kogge. Unser Hansa-Reporter ist Jan Ditschugeit. Das Spiel hat verspätet angefangen, Jan. Die ersten Minuten sind jetzt aber gespielt. Wie sind die Rostocker dann reingekommen?
1: Ja, du hast ja schon richtig gesagt, es wird ein brutal schweres Spiel. Und es ist vor allem auch ein brutales Spiel. Das geht hier ordentlich auf die Socken in den ersten Minuten. Das erinnert auf jeden Fall an die Partie vergangene Saison, als der FC Hansa sich ja auch durch die sehr aggressive Spielweise von Alemannia Aachen extrem hat beeindrucken lassen. Die Partie ging dann am Ende auch verloren. Darauf war man eigentlich heute auch eingestellt, hat Trainer Daniel Brinkmann gesagt. Aber trotzdem, beide Mannschaften schenken sich da nichts. Es hat noch nicht mal 40 Sekunden gedauert. Da gab es bereits die erste gelbe Karte, und zwar die für einen Rostocker, genauer gesagt für Marco Schuster. Es war seine fünfte. Er fehlt nächste Woche. Und jetzt gibt es eine Möglichkeit für Alemannia Aachen. Ball ist gefährlich im Strafraum. Situation ist noch nicht geklärt. Viktor Berg hat dort den Ball. Ein Aachener geht zu Boden. Die Zuschauer fordern einen Strafstoß. Aber richtige Entscheidung, dort weiterlaufen zu lassen. War aber das erste Mal, dass der Ball jetzt tatsächlich überhaupt gefährlich in einen der beiden Strafräume gekommen ist. Letztlich ist aber auch da keine Chance draus geworden. Also ich will nochmal wiederholen, dass Markus Schuster mit seiner gelben Karte dann eben kommende Woche im Heimspiel gegen die zweite Mannschaft des VfB Stuttgart gesperrt ist und nicht dabei sein kann. Aber sicherlich ist das auch für die jetzige Partie eine enorme Schwächung, wenn so ein wichtiger Mann auch gerade in der Defensivarbeit so früh gelb vorbelastet ist. Und das ist insofern nicht ganz unwichtig, weil die Alternativen in Sachen Defensive beim FC Hansa gar nicht so gut bestückt sind. Denn Florian Carstens hatte sich ja beim Aufwärmen noch verletzt, sodass Franz Pfanne schon außerplanmäßig rein musste. Mal sehen, inwieweit sich das noch auswirkt. Knappe Viertelstunde rum, ja, jetzt 13,5 Minuten. Noch keine wirklich nennenswerte Chance, aber intensiv ist das Spiel allemal. Noch 0:0 in Aachen.
0: Vielen Dank, Jan Ditschugeit. Und die Highlights des Spiels gibt es natürlich hier zu hören bei NDR 1 Radio MV. Oder wenn Sie mögen, klicken Sie sich in die NDR MV App oder in unsere Online-Seite ndr.de/mv. Da gibt es das ganze Spiel auch als Vollreportage zu hören.

Bei der schönen Wärme heute hilft eigentlich nur eins. Schon mal einmal wieder ab ins Wasser springen. Ne? Hier ist NDR1 Radio MV und dazu dann, wenn Sie das schöne Wetter genießen heute, der Lieblingsmix für uns in Mecklenburg-Vorpommern. Das sind die deutschen Hits, die aktuellen Hits und die tollen Kulthits, die so gute Laune machen wie Big Mountain. 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

0: Sie genießen die Sonne, die Jungs vom FC Hansa Rostock, die knüppeln heute ordentlich ran. Hier ist NDR1 Radio MV und wir verfolgen natürlich das Auswärtsspiel der Kogge heute bei Alemannia Aachen. Unser Hansa-Reporter ist Jan Dittjogeit. Jan, auf die Knochen gab's schon mal. Wie sieht's denn jetzt mittlerweile mit Chancen aus?
1: Ja, kann ich noch nicht mehr dienen. Es geht eigentlich in der Intensität weiter. Es hat schon die zweite gelbe Karte jetzt gegeben, die dann allerdings jetzt für Aachen nach Gelb für Schuster nun auch für Bakalianis, der da Maximilian Kraus umgegrätscht hatte. Also so richtig sind die beiden Mannschaften noch nicht damit beschäftigt, sich Chancen rauszuspielen. Es ist dabei mal im Strafraum des FC Hansa auf der halbrechten Position. Aber Lars Gindorf, das ist der Top-Torjäger, nicht nur bei Alemannia Aachen, sondern der Top-Torjäger der gesamten dritten Liga mit 22 Treffern, war da ins Abseits gelaufen. Also auch das ist keine Chance und deswegen nach 25 Minuten weiter 0:0.
0: Danke dir. Wir schauen auf das Wetter für uns in Mecklenburg-Vorpommern. Da geht es heute auch heiß zur Sache. Die Sonne scheint den ganzen Tag und brät uns in den Nacken, also schön eincremen, braun werden draußen, ein bisschen Vitamin D tanken. Das Ganze aktuell bei 25 Grad in Horst bei Beutzenburg. Wir messen in der Min am Schwanenteich auch 25 Grad. Und an der Bucht in Schaprode auf der Insel Rügen, da sind es 24 Grad. Tagestopwerte heute für die Küste 22 maximal. In manchen warmen Ecken wie Schaprode auch mal 24 Grad. Ansonsten im Landesinneren tatsächlich 26 bis 29 Grad heute in der Sonne. Raus, was Kühles trinken, Wetter unbedingt genießen, weil morgen kippt es so ein bisschen. Morgen stellt sich das Wetter etwas um, der 3-Tage-Trend. Morgen schon mit einem Mix aus Sonne und Wolken. Einzelne Schauer oder Gewitter sind örtlich mal mit dabei morgen. Es bleibt trotzdem weiter schwül warm bei 21 am Strand und 27 Grad im Land maximal. Und dann ab der neuen Woche wechselhaftes Wetter. Es wird wolkiger und gibt weiter kurze Schauer zwischendurch. 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Wir schauen in den Landkreis Ludwigslust-Parchim zwischen Dümmer und Parum. Das Radrennen, noch etwa eine halbe Stunde kann es hier immer wieder zu Verkehrsbehinderungen kommen. Landkreis Mecklenburgische Seenplatte ab 13 Uhr sind sie heute losgefahren in Malchin. Für die Motorradausfahrt geht jetzt über Staffenhagen, Demmin, Dagun und Neukalen. Also hier gibt es immer wieder Verkehrsbehinderungen. Da Vorsicht bitte. Stadtverkehr Rostock, Warnemünde, stockender Verkehr. Alle wollen zum Strand, Softeis essen, Sonne genießen ist klar. Deshalb auf der Stadtautobahn etwa 10 bis 15 Minuten plus. Geht noch, ne? Stadtverkehr Rostock, Pannenauto, Lübecker Straße am Werftdreieck. Da gut aufpassen und ein paar Minütchen mehr einplanen. Hier Stop and Go. Dann Stadtverkehr Schwerin, B104 zwischen dem Bürgermeister Badeplatz und der Heinrich-Seidel-Straße aktuell gesperrt für einen Feuerwehreinsatz. Geblitzt wird. Auf der A14 Richtung Karstadt, kurz vorm Kreuz Schwerin. A24 Richtung Hamburg, Höhe über Berlin. Nochmal die 24 Richtung Berlin im Dreieck Wittstock-Dosse. Die B96 zwischen Rambin und Samtens am Parkplatz, hier der Rügeninsel, Blitzer. B103 ist mit dabei, Stadtautobahn Rostock aus Warnemünde kommend. Die 104 zwischen Rosenow und Ritzerow. B104 nochmal, Ortsausgang Pasewalk Richtung Polzow. B105 in Altheide Richtung Rostock. Und die 105 in Rostock, Abfahrt Groß-Klein, hier vom Warnow-Tunnel kommt. B111 zwischen Warnemin und Malzow. B192 kurz vor Neuendorf Richtung Neubrandenburg. B192 in Goldberg, Güstrower Straße am Supermarkt. B198 in Miro Richtung Zirto und Ortsdurchfahrt Wesenberg am Busparkplatz. Ortsdurchfahrt Ahrenshoop-Blitzer zwischen Bobzin und Bad Kleinen in Glashagen. In Bordinen Richtung Lützow zwischen Kriewitz und Schwerin. Zwischen Garz und Samtens Höhe Berglase. In Rostock, Hamburger Straße, an der Straßenbahnhaltestelle stehen sie heute. Zwischen Sito und Röbel-Müritz, in Wolgast, Robert-Koch-Straße, Blitzer. Wohlenberger Wieg, wieder hier in der 50er-Strecke. Und Ortsausgang Zingst Richtung Barth. Alle Blitzer und Staus haben wir dank ihrer Mithilfe. Dafür sagen wir ganz lieben Dank. Sie klingeln immer durch auf der kostenlosen Studio-Hotline. 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Oder Sie schicken uns gerne auch eine Nachricht über die NDR MV-App. Vielen Dank. 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

0: aufregendes Spiel wird für den FC Hansa Rostock gegen Alemannia Aachen. Hier ist NDR1 Radio MV. Dann ging es erst zu spät in das Spiel rein wegen Pyro und jetzt sogar eine Spielunterbrechung. Jan Dittjogeit, was ist los?
1: Ja, das hat zum Glück nichts mit Pyro zu tun, aber es wird tatsächlich jetzt nicht mehr gespielt. Der Schiedsrichter hat beide Mannschaften in die Kabine geschickt. So rund um die 30. Minute, da setzte ein wirklich sturzbachartiger Regen ein, der das Spiel schon schwierig gemacht hat. Aber jetzt kam dann auch noch Gewitter dazu und das ist dann doch etwas zu gefährlich, die Spieler dort auf dem Rasen zu lassen. Und deswegen hat der Schiedsrichter gesagt, nee, da können wir jetzt erstmal nicht weiterspielen, hat kurz sich abgestimmt mit seinen Assistenten und dann die Entscheidung getroffen. Es geht rein in die Kabine für die 22 Akteure und natürlich auch für das Trainerteam und alle anderen Betreuer. Bin mal gespannt, wie das sich jetzt noch weiterentwickelt. Also je mehr Regen auf das Spielfeld kommt, umso schwieriger wird es natürlich dann auch mit den Platzverhältnissen. Eine Drainage gibt es zwar immer, aber irgendwann kommt dann so viel Regen, da kann man dann auch nicht mehr vernünftig spielen. Im Augenblick geht jedenfalls nichts. Nach gut 40 Minuten kam diese Unterbrechung und dann müssen wir sehen, wie es weitergeht.
0: Das machen wir, danke. Und das hören wir dann natürlich hier auch bei NDR1 Radio MV. Jan Dittjogeit sitzt für uns ja im Trockenen und hat weiter den Blick auf das Spiel darauf. Hier ist NDR1 Radio MV mit dem Lieblingsmix. Sie haben hoffentlich einen entspannten Sonnabendnachmittag jetzt mit Tracy Chapman. Schöner 80er bei uns.

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0: Hier ist NDR 1 Radio MV, der Lieblingsmix für uns in Mecklenburg-Vorpommern. Gleich ein deutscher Hit mit Johannes Oerding, Alles okay. Und wir schalten einmal zu unserem Hansa-Reporter Jan Ditschugeit. Das Auswärtsspiel der FC Hansa Rostock gegen Alemannia Aachen. Es läuft richtig jetzt.
1: 8 Minuten war das Spiel unterbrochen, dann wird's angepfiffen und der FC Hansa nach wenigen Sekunden mit dem Tor. Maximilian Kraus erzielt es mit dem Flachschuss aus 15 Metern Torentfernung, wurde er in zentraler Position von Jonas Dirkner bedient und das hat er ganz cool gemacht. Und den FC Hansa tatsächlich jetzt hier vor der Pause noch in Führung gebracht. Mensch, hat diese Pause die Aachener irgendwie in den Tiefschlaf versetzt. Da waren sie überhaupt nicht auf der Höhe. Aber jetzt führt der FC Hansa durch das Tor von Kraus mit 1:0.
0: Vielen Dank, Jan. Das ist der Lieblingsmix für uns in Mecklenburg-Vorpommern. Passender deutscher Hit jetzt von Johannes Oerding. Alles okay, oder?
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0: Hier ist NDR1 von MV. Wir wünschen ein entspanntes und sonniges Wochenende. Der Samstagnachmittag, 15 Uhr jetzt.
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0: Der Buckelwal, er schwimmt wieder. Wochenlang lag er vor der Insel Pöhl und kam nicht weg. Schließlich hat eine private Rettungsinitiative ihn dann mit einem Lastkahn weggebracht. Eva-Maria Guhl, wo ist er denn jetzt?
2: Also freigelassen aus dem Lastkahn wurde er laut der Initiative am Morgen zwischen Dänemark und Norwegen. Wo genau der Wal jetzt ist, das wissen wir nicht, denn die Daten vom Peilsender, die sind nicht zugänglich. Das sagt auch Landesumweltminister Backhaus, der in den vergangenen Wochen alles begleitet hat.
3: Wir haben hier einen Versuch gestartet, der ist einmalig auf dieser Welt. Und wir haben mit einem System jetzt bewiesen, schnell auch die Duldung umzusetzen, schnell und unbürokratisch. Wer was anderes erzählt, der sagt nicht die Wahrheit. Wir haben alles daran gesetzt, mit unserem Team aus dem Ministerium heraus, mit der Initiative, einen Weg zu finden, den Wal zu retten. Und die Rettung war ja erfolgreich und der Wal ist jetzt in seinem Lebensumfeld. Jetzt hat er selber die Chance und er hat Geschichte geschrieben und wir hoffen sehr, dass es gelingt.
2: Umweltminister Till Backhaus.

0: sind, ist bislang unklar. Die wichtigsten sind der Luftwaffenstützpunkt im rheinland-pfälzischen Ramstein und das US-Regionalkommando für Europa und Afrika in Stuttgart. Nach offiziellen Angaben sind in Deutschland zurzeit insgesamt etwa 35.000 bis 39.000 US-Soldatinnen und Soldaten stationiert.
1: In Rheinland-Pfalz steht die Koalition von CDU und SPD. Die Gremien beider Parteien haben dem Koalitionsvertrag zugestimmt, jeweils mit deutlicher Mehrheit. Das rund 100 Seiten umfassende Papier soll in den nächsten Tagen unterzeichnet werden. Bei der Landtagswahl in Rheinland-Pfalz war die CDU erstmals seit 35 Jahren wieder stärkste Partei geworden. Eine Mehrheitsbildung ohne die AfD ist nur mit der SPD möglich. CDU-Spitzenkandidat Gordon Schnieder will sich am 18. Mai zur Wahl als Ministerpräsident stellen. Und zum Sport. 3 Spieltage noch in der 3. Fußballliga und der FC Hansa Rostock kämpft weiter um den Aufstieg. Heute auswärts bei Alemannia Aachen. Unser Sportreporter Jan Dittjogeit hat die Partie im Blick. Jan, es ist recht feucht geworden. Wie schlägt sich denn Hansa unter diesen Bedingungen?
2: Ja, mittlerweile richtig gut. Das ist ein seltsames Spiel, das wir hier erleben. Eine halbe Stunde lang ist nicht allzu viel passiert. Dann setzte aber der Regen ein. Und dann gab es auch noch Gewitter. Und dann hat der Schiedsrichter beide Mannschaften in die Kabine geschickt für 8 bis 9 Minuten. Und als es dann wieder losging, da hat der FC Hansa wirklich nicht lange gebraucht, um dann sofort zur Stelle zu sein. Maximilian Kraus hat dann getroffen zum 1:0 mit der ersten wirklich bemerkenswerten Chance des FC Hansa. Und dieser Maximilian Kraus hatte dann 3 Minuten später sogar noch die Möglichkeit, auf 2:0 zu erhöhen. Sein Schuss ging dann knapp am Tor vorbei. Das sind ganz, ganz schwierige Bedingungen mittlerweile, weil der Ball kaum noch läuft, weil so viel Wasser noch auf dem Platz ist. Jetzt ist aber erstmal Pause. Bin gespannt, wie das weitergeht. Hansa führt 1:0.
3: Ich auch. Und das werden wir hören hier bei NDR1 Radio MV. Das Wetter für uns in Mecklenburg-Vorpommern heute eine sonnige Angelegenheit. Heute Sonnenbrille auf beim Autofahren. Blendet ordentlich, aber macht halt auch Spaß. Ne? Es fühlt sich so richtig schön sommerlich an heute. Mit Tagestopwerten von maximal 24 Grad am Strand und bis zu 29 Grad heute dann doch im Land. In Waren, Malchow, Röbel, rund um die Müritz da messen wir aktuell 24 Grad. Kriewitz hat schon 26 Grad im Thermometer. Im Klützer Winkel 27 Grad gemessen und Ueckermünde selbst da am Haff 26 Grad heute. Der 3-Tage-Trend wird ein bisschen wolkiger und ab morgen sind auch schon erste kleine Schauer mit dabei, bleibt aber weiter erstmal schwülwarm, zumindest morgen. 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Da schauen wir einmal in den Landkreis Ludwigslust-Parchim zwischen Dümmer und Parum. Verkehrsbehinderung durch ein Radrennen, Landkreis Mecklenburgische Seenplatte. Da gibt es eine Motorradausfahrt von Malchin über Staffenhagen, Demmin, Dagun und Neukalen. Auf der Strecke kann es immer wieder zu Verkehrsbehinderungen kommen. Stadtverkehr Rostock, Warnemünde, stadteinwärts auf der Stadtautobahn, Stop and Go, viele wollen zum Wasser, 10 bis 15 Minuten mehr. Und Stadtverkehr Rostock, Pannenauto in der Lübecker Straße am Werfdreieck. Dann schauen wir noch auf die B104 zwischen Löcknitz und dem Grenzübergang Polen, hier am Grenzübergang Linken, Höhe Wilhelmshof. Aktuell nach einem Unfall in beiden Richtungen gesperrt. Geblitzt wird auf der A14 Richtung Karstadt, kurz vorm Kreuz Schwerin, der Blitzeranhänger. A24 Richtung Hamburg, Höhe über Berlin. Die A24 Richtung Berlin runter, im Dreieck wird Stockdosse. B96 zwischen Rambin und Samtens am Parkplatz. B103 ist mit dabei, Stadtautobahn Rostock aus Warnemünde kommend. Dann die 104 zwischen Rosenow und Ritzerow. Nochmal 104 Ortsausgang Pasewalk Richtung Polzow. B105 in Altheide Richtung Rostock und in Rostock vom Warnow-Tunnel kommend Richtung Lüttenklein. B109, Moin, zwischen Neukosenow und Anklam-Blitzer. B111 zwischen Warnemünde und Malzow. B192 einmal kurz vor Neuenhof, Neuendorf Richtung Neubrandenburg und in Goldberg, Güstrower Straße am Supermarkt. B198 in Miro Richtung Zirtow. Nochmal 198 Ortsdurchfahrt Wesenberg am Busparkplatz, Ortsdurchfahrt Ahrenshoop Dreibein zwischen Bobitz und Bad Klein in Glashagen. In Bordin Richtung Lützow steht auch ein Anhänger. Dann zwischen Kriewitz und Schwerin, zwischen Garz und Samtens, Höhe Berglase kann es sie erwischen. Dann in Rostock, Hamburger Straße, an der Straßenbahnhaltestelle heute mal, zwischen Sito und Röbel-Müritz mobiler. Zwischen Wohlenberger Wieg, der in der 50er-Zone hier, in Wolgast, Robert-Koch-Straße und Ortsausgang Zingst Richtung Bad. 0800 5959 100 ist die kostenlose Studio-Hotline zu uns. Oder Sie schicken mir gerne auch, wenn das Auto steht, fix eine Nachricht über die NDR-MV-App. Vielen Dank dafür.
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0: Patrick Ortel.
1: Ich wünsche allen, die heute frei haben und am Wochenende nicht arbeiten müssen, den schönsten Tag des Wochenendes, weil heute scheint die Sonne den ganzen Tag lang, bevor es morgen ja dann so ein bisschen kippt. Genießen Sie das heute unbedingt, grillen Sie nochmal, holen Sie sich was Leckeres, was auf den Grill kommt heute und kosten Sie dieses Wochenende in vollen Zügen aus mit NDR 1 Radio MV. Dabei gleich Bob Sinclair, Love Generation, toller Song, der zu tollem Wetter passt. Christe Burke ist mit dabei, Heinz-Rudolf Kunze mit deutscher Musik und Eruption vorneweg.

0: Der schönste Tag der Woche, ganz eindeutig, schön warm heute, die Sonne scheint und die Jungs vom FC Hansa Rostock, die haben Regen von oben. Die sind nämlich auswärts zu Gast heute bei Alemannia Aachen, der 36. Spieltag und der FC Hansa Rostock, der muss heute gewinnen, um in Sachen Aufstiegskampf überhaupt noch weiter mitreden zu können. Jan Dittjogait, die zweite Halbzeit läuft, wie sind die Rostocker da reingekommen?
1: Naja, es ist insgesamt ganz schwierig, da jetzt vernünftigen Fußball zu spielen, weil da so viel Regen runtergekommen war, dass der Platz doch extrem weich ist und zum Teil auch noch Pfützen aufweist. Also da ist jetzt doch viel Zufall mit im Spiel. Jetzt gerade so eine Situation, wo die Aachener versuchen, den Ball durchs Mittelfeld zu tragen und da bleibt der Ball beim Führen am Fuß schlichtweg auf dem Rasen hängen, weil da zu viel Wasser liegt. Aber trotzdem, der Ball läuft gelegentlich auch mal. So wie beispielsweise jetzt vom FC Hansa auf der rechten Seite im Strafraum drin. Das ist Neidhardt mit dem Schuss aufs Tor. Abgewehrt mit einer Hand und die Aachener jetzt in höchster Bedrängnis. Klasse vorgetragen, dieser Angriff. Und das ist umso bemerkenswerter, weil das eben ganz schwierig ist, die Bälle hier zu kontrollieren. Aber der FC Hansa auf jeden Fall dann jetzt auch in der zweiten Halbzeit präsent durch diese Chance von Nico Neidhardt, der dort auf halbrechter Position angespielt worden ist und den Ball dann auch in Richtung des gegnerischen Tores befördert. Und Pseftis im Tor der Alemannia mit höchster Mühe und größter Not diesen Ball noch abwehren konnte. Also diese 1-0-Führung hat auf jeden Fall erst einmal bestanden. Na klar, es ist auch ein bisschen Lotteriespiel, aber wenn der FC Hansa das Ding gewinnen sollte, gibt es vielleicht tatsächlich, Patrick, noch so eine klitzekleine Chance, um in Sachen Aufstieg nochmal zurückzukommen.
0: Vielen Dank, dann würde Hansa auf jeden Fall erstmal auf den vierten Tabellenplatz springen. Ne? Hier hören wir das natürlich weiter, wie das läuft für den FC Hansa Rostock heute bei NDR1 Radio MV und alle Hansa-Fans, die das ganze Spiel in voller Länge ohne Musik hören wollen. Die klicken sich gerne rein in unsere NDR-MV-App oder im Web auf ndr.de/mv. Da gibt es das Spiel gegen Alemannia Aachen auch in der Vollreportage in voller Länge zu hören.

0: Hier ist NDR 1 Radio MV. Der FC Hansa Rostock, der spielt auswärts gegen Alemannia Aachen heute. Unser Hansa-Reporter ist Jan Dittjogeit. Es gibt einen Elfmeter im Spiel, Jan.
1: Jetzt hat Aachen die große Chance zum Ausgleich. Es ist Top-Torjäger Gindorf. Ein Foul von Dirkner. Dort vollkommen überflüssigen Gegner umgerissen bei der Situation. Jetzt Gindorf gegen Benjamin Uphoff. Der hat nochmal einen Schluck aus der Pulle genommen. Geht jetzt ganz gemächlich zurück auf seine Torlinie. Versucht natürlich den Schützen etwas nervös zu machen. Hält die Führung des FC Hansa oder kann Uphoff da jetzt vielleicht irgendwas rauszaubern? Der Schuss kommt und ist im Tor. Es steht 1:1 nach 58 Minuten. Aachen gleicht aus.
0: Ein bisschen schade. Hier ist NDR 1 Radio MV. 15.29 Uhr haben es jetzt.
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0: Das Wetter heute so.
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0: Es macht schon einen auf Sommer so ein bisschen, ne? Die Sonne scheint heute den ganzen Tag, das ganze bei Tagestop-Temperaturen zwischen 22 Grad am Strand und bis zu 27 Grad aktuell im Landesinneren. Güstrow am Schloss heute 25 Grad, in Greifswald im Museumshafen schön leckeres Getränk holen und dann da hinsetzen in die Sonne bei 25 Grad. Oder wenn wir mal Richtung Dömitz schauen, an der Elbe, da haben wir auch 26 Grad schon erreicht. Das genießen wir heute unbedingt, weil heute Abend, merkst du schon, kommt von Westen her ein paar erste kleine Wölkchen rein. Und morgen wird es dann so ein Wechsel aus Sonne und Wolken im Drei-Tage-Trend. Es kann auch erste kleine Schauer und Gewitter geben. Bleibt aber sehr schwül warm morgen weiter mit 22 Grad maximal am Strand und 27 Grad im Land. Und dann die neue Woche schon deutlich wechselhafteres Wetter. Immer wieder wolkig und kurze Schauer zwischendurch. 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Vorsicht bitte auf der A24 in Fahrtrichtung Berlin zwischen Zarrentin und Wittenburg. Da ist eine Ölspur auf der Fahrbahn. Dann haben wir die B104. Am Grenzübergang Linken in Fahrtrichtung Polen, Höhe Wilhelmshof, nach einem Unfall aktuell in beiden Richtungen gesperrt. Und der Landkreis Mecklenburgische Seenplatte, Verkehrsbehinderung durch die Motorradausfahrt heute. Die ist in Malchin gestartet, geht weiter aktuell über Staffenhagen, Dermin, Dagun und Neukahlen. Hier auf der Strecke kann es dann zwischendurch mal ein bisschen enger werden. Einfach den Blick auf die Mopeds genießen, das macht ja auch Spaß. Geblitzt wird auf der A14 Richtung Karstadt, kurz vorm Kreuz Schwerin, der Blitzeranhänger. A24 Richtung Hamburg, Höhe über Berlin. Die A24 Richtung Berlin im Dreieck Wittstock-Dosse. Die B96 Inselblitzer auf Rügen zwischen Rambin und Samtens am Parkplatz. B103 ist mit dabei, Stadtautobahn Rostock, hier von Warnemünde kommend, Höhe Groß-Klein. B104 Ortsausgang Pasewalk Richtung Polzow. B105 in Altheide Richtung Rostock, immer noch so ein
5: Anhänger.
0: B105 in Rostock vom Warnow-Tunnel Richtung Lötenklein. Die 109, Moin zwischen Neukosenow und Anklam. B111 zwischen Bannemin und Mahlzow. B192 kurz von Neuendorf Richtung Neubrandenburg und in Goldberg, Güstrower Straße am Supermarkt. B198 in Miro Richtung Zirto. Ortsdurchfahrt Ahrenshoop blitzt es zwischen Bobitz und Bad Kleinen in Glashagen. In Bordin Richtung Lützow, zwischen Garz und Samtens, Höhe Berglase, zwischen Neddemin und Altentreptow und zwischen Sitow und Röbel-Müritz. Alle Blitzer und Staus haben wir dank Ihrer Mithilfe. Sie klingeln durch, kostenlose Studio-Hotline 0800 5959 100. Oder Sie schicken mir gerne auch, wenn es Auto steht, eine Nachricht über die NDR MV-App. Vielen Dank.
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0: Erstens später Spielstart wegen Pyro, dann Platzregen mit Gewitter, deshalb Spielunterbrechung und dann noch dieser Gegner heute, der auch ein Brett ist. NDR 1 Radio MV heute am 36. Spieltag der dritten Fußballliga, der FC Hansa Rostock bei Alemannia Aachen auswärts zu Gast. Unser Hansa-Reporter Jan Dittjogeit, trotz allem steht es 1-1, Jan.
1: Ja, und klar ist, dass dieses Unentschieden Hansa nicht so wirklich weiterbringt. Deswegen eben auch nochmal eine personelle Veränderung von Trainer Daniel Brinkmann, der gleich drei neue Leute gebracht hat, vor allem um in der Offensive dann auch nochmal für mehr Druck zu sorgen. Emil Holten und Christian Kinsombi sind rein. Auch Benno Dietze ist aufs Spielfeld gekommen. Es nützt ja nichts. Ein 1-1 ist zwar ein achtbares Ergebnis bei der Mannschaft wie Alemannia Aachen, die zuletzt ja fast alles gewonnen hat. Aber ein Punkt, der würde auf jeden Fall bedeuten, dass Hansa den Aufstiegstraum auch in die nächste Woche noch tragen kann. Aber wenn man wirklich was aufholen will gegenüber der Konkurrenz, dann muss ein Sieg her. Und dafür hat der FC Hansa jetzt noch 20 Minuten plus Nachspielzeit. Zeit 1-1 der Spielstand.
0: So, und das, ob das klappt, das hören wir dann nachher hier natürlich bei uns. Vielen Dank, Jan. Und jetzt gibt es weiteres vom Sport mit Hannes Vogt aus unserer Sportredaktion. Wir haben jede Menge Fußball heute, Hannes, auf dem Programm. Du hast den Überblick. Und Mikro an.
2: Jetzt. Ja, genau. In der Regionalliga Nordost führt der Greifswalder FC deutlich in Eilenburg mit 3-0. Für Greifswald wären das wichtige Punkte im Abstiegskampf. Torschützen sind Sufjan Benjamina, Osman Altegan und David Vogt. In der zweiten Bundesliga sind die Nachmittagspartien durch. Holstein Kiel gewinnt gegen Braunschweig mit 2-0. Arminia Bielefeld und der VfL Bochum trennen sich 1-1 unentschieden. Und Dynamo Dresden setzt sich mit 1-0 gegen Kaiserslautern durch. Um 20.30 Uhr spielt dann auch der Tabellenführer Schalke 04 gegen die abstiegsbedrohte Fortuna aus Düsseldorf. In der Bundesliga rollt auch der Ball. Knapp 12 Minuten sind gespielt. Dort ist bisher ein Tor gefallen, und zwar in der Partie Hoffenheim gegen Stuttgart. Dort führt die TSG Hoffenheim. In den anderen Partien zwischen Bayern München und Heidenheim, Frankfurt und dem HSV, Werder Bremen und dem FC Augsburg, Union Berlin und 1. FC Köln sind bisher noch keine Tore gefallen.
0: Alles klar, Dankeschön. Und beim nächsten Sportupdate in einer Stunde mache ich dein Mikro dann auch gleich an.
2: Ja, sehr gut.

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3: Ja, gefühlt hat ja ganz Deutschland die vergangenen Wochen verfolgt, wie es dem Buckelwal so geht. Und jetzt schwimmt er tatsächlich wieder. Also es sieht zumindest danach aus. Jedenfalls wurde er freigelassen, Eva-Maria Gull.
4: Genau, das können wir sagen. Gegen 9 Uhr morgens war der Wal nicht mehr in dem Lastkahn, mit dem ihn ja die private Rettungsinitiative weggebracht hatte, nachdem er wochenlang vor Pöhe lag. Er soll einen Peilsender haben, doch auf dessen Daten gibt es bisher keinen Zugriff. Das Interesse an dem Wal und seinem Schicksal, das bleibt weiter hoch. In den vergangenen Wochen, da hat das Thema stark polarisiert. Umweltminister Backhaus findet klare Worte zu dem medialen Hype.
5: Aber diesen medialen Hype, den wir erlebt haben, auf der einen Seite, aber auch das, was im Social-Media-Bereich abgelaufen ist, das ist ja noch viel schlimmer. Wenn man sich das überlegt, was da an Vorwürfen in den Raum gestellt worden ist oder an Vorwürfen dann auch artikuliert worden ist. Mit diesen Menschen kann man sich zum Teil ja gar nicht auseinandersetzen, weil sie nicht einem gegenüberstehen. Und das gilt ja nicht nur für mich, die da angegriffen worden sind. Die Wissenschaft ist angegriffen worden. Menschen, die sich engagieren. Jetzt die Initiative wird ja auch angegriffen. Also man kann ja mittlerweile über dieses Medium, Social Media, kann man ja alles in Frage stellen. Und das ist ein Abbild unserer gesellschaftspolitischen Probleme. Und deswegen muss man aufpassen, wie wir miteinander umgehen.
4: Und das ganze Interview mit Umweltminister Backhaus zur Rettungsaktion und der Zusammenarbeit mit der Initiative, das finden Sie bei ndr.de/mv und in der kostenlosen NDR-MV-App. In Wörbelin ist am ehemaligen Lagergelände an die Befreiung des KZs vor 81 Jahren erinnert worden. Am 2. Mai 1945 hatten amerikanische Soldaten das Lager erreicht. Christoph Kümritz berichtet.
6: Am Gedenken nahmen auch Angehörige und Nachfahren ehemaliger

0: bedankte sich bei denjenigen, die sich für die Pflege und den Erhalt der Gedenkstätten einsetzen. Im Anschluss wurde auch auf dem Ehrenfriedhof am Bassin in Ludwigslust an die Opfer gedacht, die Glocken der Stadtkirche läuteten.
1: In Rostock sind am Morgen zwei Autos auf einer Kreuzung zusammengestoßen. Laut Polizei hatte ein 69-jähriger Autofahrer zuvor eine rote Ampel missachtet. Die Fahrerin des anderen Autos, eine 63-jährige, wurde bei dem Unfall leicht verletzt und kam ins Krankenhaus. Beide Wagen mussten abgeschleppt werden. Schaden rund 20.000 Euro. Und zum Sport. Im Aufstiegskampf in der dritten Fußballliga war der FC Hansa Rostock heute bei Alemannia Aachen gefordert. Die Partie hatte einige Tücken parat und sie ist in den letzten Zügen. Jan Dittjogeit aus der Sportredaktion ist dran.
2: Es steht 1:1 und die Nachspielzeit läuft in dieser Partie, die so viel geboten hat. In der ersten halben Stunde gar nicht so viel, aber dann gab es eine Regenunterbrechung. Gewitter hatte auch noch eine Rolle gespielt und als es dann weiterging nach 8 Minuten, hat Hansa das 1:0 erzielt durch Maximilian Kraus. Die Aachener in der zweiten Halbzeit dann allerdings mit dem Ausgleich zum 1:1 und das ist auch noch der aktuelle Stand. Hansa muss jetzt noch mal alles oder nichts spielen, um vielleicht doch noch die 3 Punkte mitzunehmen. Wir haben noch ein bisschen Nachspielzeit übrig, aber im Augenblick unentschieden, der Spielstand 1:1.
3: Genau, und in die Schlussphase nehmen wir jetzt gleich mit. Wir schauen erst einmal kurz zwischendurch auf die Straßen bei uns in Mecklenburg-Vorpommern. 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Die B104 zwischen Löcknitz und dem Grenzübergang Linken aktuell gesperrt nach einem Unfall, Höhe Wilhelmshof. Und Vorsicht bitte auf der A24 Hamburg Richtung Berlin zwischen Zarrentin und Wittenburg, eine Ölspur auf der Straße. Geblitzt wird auf der A14 Richtung Karstädt, kurz vor dem Kreuz Schwerin, A24 Richtung Hamburg, Höhe über Berlin und Richtung Berlin im Dreieck Wittstock-Dosse. B96 zwischen Rambin und Samtens am Parkplatz Blitzer. Die 103 Stadtautobahn Rostock aus Warnemünde kommend, Höhe Groß-Klein. Die 104 Ortsausgang Pasewalk Richtung Polzow-Blitzer. In Altheide 105 Richtung Rostock, in Rostock vom Bahnhoftunnel Richtung Lüttenklein, die 109 zwischen Neukosenow und Anklam, B110 zwischen Bannemien und Malzow Blitzer, Ortsdurchfahrt Ahrenshoop blitzt heute zwischen Bobitz und Bad Kleinen in Glashagen, in Bodin Richtung Lützow zwischen Garz und Samtens Höhe Berglase, zwischen Neddemin und Altentreptow blitzt es und zwischen Sito und Röbel an der Müritz. 0800 59 59 100 ist die kostenlose Studio-Hotline zu uns oder Sie schicken uns eine Nachricht über die NDR-MV-App. Hier ist NDR1 Radio MV, die Schlussphase des Spiels des FC Hansa Rostock gegen Alemannia Aachen, Jan.
2: 5 Minuten Nachspielzeit sind angezeigt worden. 4 davon sind rum. 1:1 immer noch der Spielstand. Denn jetzt muss der FC Hansa, wenn er die 3 Punkte noch mitnehmen will, wirklich alles riskieren. Es gibt noch mal Freistoß vom eigenen Strafraum. Benjamin Uphoff, der ganz in Rot gekleidete Hansa-Keeper, schlägt den Ball mit dem rechten Fuß jetzt weit rein in die gegnerische Hälfte, ran an den gegnerischen Strafraum. Vogelsommer bekommt den Ball aber nicht kontrolliert. Der rutscht dann durch direkt zum Aachener Keeper. Und bei der Alemannia hat man nicht den Eindruck, als wenn die jetzt noch mal alles tun wollen, um das Spiel für sich zu entscheiden, obwohl sie auch in den vergangenen Minuten zumindest hier und da noch mal Gefahr vor dem Rostocker Tor haben ausstrahlen können. Benno Dietze in der Rostocker Hälfte tief drin, versucht den Ball weit nach vorne zu schlagen, das Ganze allerdings recht unkontrolliert, sodass es Ballbesitz gibt für Alemannia Aachen. Über die linke Seite versuchen sich die Gastgeber durchzusetzen. Wieder ist es Dietze, der dort hart bedrängt wird von 2 Aachener, trotzdem den Ball behaupten kann und dann geht der Ball ins Seitenaus und ich weiß nicht, ob das schon die letzte Aktion gewesen ist. Die 5 Minuten Nachspielzeit sind jedenfalls jetzt um. Franz Pfanne, der Hansa-Kapitän, deutet nochmal an, vielleicht bekommen wir ja nochmal eine Chance. Nein, bekommt der FC Hansa nicht. Das Spiel ist aus. Es endet 1:1. Das ist eigentlich bei den formstarken Aachenern ein respektables Ergebnis. Aber es bringt den FC Hansa im Aufstiegsrennen nicht entscheidend voran, aber immerhin ein Punkt. Und das bedeutet, dass an diesem Wochenende der Aufstiegstraum noch nicht platzen kann. Die Gefahr besteht aber am kommenden Wochenende. Aachen-Hansa 1:1.
3: Vielen Dank, Jan Dittjogeit. 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Jetzt mit Franz, If I Were Sorry. Ein schöner, entspannter Hit. Klingt auch gut zu diesem schönen Wetter heute. Kommen Sie gut durch den Samstagnachmittag jetzt mit uns.

0: Wir fahren durch Mecklenburg-Vorpommern heute durch die Frühlingssonne, freuen uns über blühende Rapsfelder und grüne Wiesen. Hier ist NDR 1 Radio MV im Autoradio an für Cindy Hetzer von den Kidsrettern Wiesenstern e.V. Ist das jetzt aber so die Zeit, in der sie mit ihren Vereinsmitgliedern nicht nur den Tag genießen kann, sondern vor allem nächtelang unterwegs ist? Sie rettet nämlich Kitze, also kleine Rehe, in der Region rund um Bützow im Landkreis Rostock. Mit einer kleinen Drohne fliegen die da nachts über die Wiesen, bevor die zum Beispiel dann frühmorgens gemäht werden. Die Drohne hat eine Wärmebildkamera. Und Cindy, erzähl mal, wie schützt ihr dann so ein Kitz, wenn ihr eins findet?
1: Wenn wir einen Kitz über die Wärmebildkamera erkennen, läuft direkt ein Helfer an das Kitz heran oder unter die Drohne und dann eben an den Wärmepunkt heran. Wir bauen um das Kitz einen Windschutz, so wie wir ihn vom Strand kennen. Der ist ein bisschen umgebaut, der hat Stahlspitzen, sodass wir das in die Wiese stecken können. Bauen das um das Kitz herum, verschließen den Windschutz und das Kitz bleibt ohne Berührung. Also wir fassen es überhaupt nicht an. Wir lassen es da völlig in Ruhe in seiner Grasinsel. Der Landwirt mäht dann um diese Windschirme herum und sobald die Maat vorbei ist, bauen wir die Windschütze ab.
0: Und dann kommt die Mama und holt ihr Kleines.
1: Die Ricke kommt dann abends, wenn Ruhe eingekehrt ist, auf der Wiese und holt ihr Kitz ab.
0: Ja, schön. Und du selbst machst das ja jetzt schon seit 10 Jahren ungefähr. Was sind so die besonderen Momente, wegen der du sagst, das mache ich so gerne, dass ich jetzt sogar einen eigenen Verein gründen musste?
1: Eigentlich sind es wirklich immer die Momente morgens, wenn der Einsatz beendet ist, die Ruhe am Morgen, der Sonnenaufgang, aufsteigender Nebel vielleicht über den Wiesen und wenn man dann möglicherweise sogar noch die Momente miterlebt, wo die Ricke das Kitz abholt. Das ist einfach unbeschreiblich schön. Andererseits macht es aber natürlich auch traurig, wenn man weiß, dass es viele, viele Wiesen gibt, in denen so eine Absuche nicht erfolgt, in denen die Kitze sterben und das Gefühl, das taucht auch mit auf.
0: Umso wichtiger, dass sie das machen da, ne? Cindy und ihre Vereinsmitglieder, die suchen jetzt auch noch ein paar Mitstreiter für die Kidsretter, besonders so für die Region rund um Gardebusch. Da soll der Verein nämlich jetzt auch hinwachsen. Wenn Sie Lust haben, bei so einer richtig schönen und wichtigen Sache zu helfen, dann melden Sie sich gern bei Cindy Hetzer von den Kidsrettern Wiesenstern e.V. oder gerne auch bei uns hier bei NDR 1 Radio MV. Dann stellen wir den Kontakt gern her, weil wir unterstützen die Vereine hier bei uns in Mecklenburg-Vorpommern. 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

0: Hier ist NDR 1 Radio MV am Sonnabendnachmittag 16.30 Uhr, halb fünf. Zu dieser Zeit natürlich immer das Wetter mit unseren NDR-Wetterexperten Stefan Kreibum auf der Insel Hiddensee mit einem Hauch Sommer heute schon im Frühling, ne?
1: Ja, also es ist immer noch sonnig in weiten Landesteilen. Weiter westlich von uns, da liegt schon ein paar Wolkenfelder und die können am Abend dann auch mal im Westen Mecklenburg so sichtbar werden von Westen her. Aber im Grunde ist es bis zum Abend einfach sonnig, auch im Westen des Landes. Und es bleibt trocken. Die Temperatur, die jetzt verbreitet bei Werten von über 25 Grad liegt, also wir haben so 25 bis 27, 28 Grad zum Teil, und geht heute Nacht nicht so weit runter, 12 bis 9 Grad sind die Tiefstwerte. Es werden heute Nacht so ein paar Wolkenfelder durchziehen. Einzig so von der Müritz bis zur Uecker rüber ist es eher noch gering bewölkt oder klar. Und ich möchte einen Schauer nicht ganz ausschließen, dass mal vielleicht im nordwestlichen Mecklenburg mal Schauer reinkommen, die Kurs Richtung Rostock nehmen. Das ist auch morgen so die Region, wo durchaus mal so ein Schauer auftreten kann, so westliches, nordwestliches Mecklenburg bis zum nördlichen Vorpommern. Durchaus möglich, vielleicht auch mal ein Gewitter. Aber ich will lieber nicht zu viel versprechen, dann kommt nachher nichts. Es ist so auf der Kippe, es könnte was auslösen, irgendwo einen Schauer mal, aber es könnte genauso gut auch nicht. Und die Temperatur ist nochmal auf Sommerniveau verbreitet, im Binnenland vor allem, 24 bis 27 Grad. An der Küste, da hat sich oftmals schon so ein Seewind eingestellt und da wird es dann morgen nicht mehr ganz so warm, so 17 bis 21 Grad, wenn der Wind dann doch so auf See dreht. Ja, und die nächsten Tage geht es dann weiter runter mit der Temperatur bis zur Wochenmitte. Wir landen dann am Mittwoch nur noch so bei Höchstwerten von 12, 13 Grad. Also es wird schon deutlich, deutlich frischer. Mhm. Das Ganze könnte auch verbunden sein mit ein paar Schauern, aber da traue ich mich noch nicht ran zu sagen, wann, wie, wo, ob überhaupt Schauer auftreten, mal Regen kommt bis Mittwoch. Was sicher ist, ist die Abkühlung und dass es nicht mehr so beständig weitergeht wie jetzt.
0: Danke dir, Stefan. Bis dann auf die Straßen bei uns im Land. 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Alles wieder frei auf den Straßen. Gute Fahrt wünschen wir, aber nicht zu fix. Es wird geblitzt auf der A14 Richtung Karstadt, kurz vor dem Kreuz Schwerin, A24 Richtung Hamburg, Höhe über Berlin, die A24 Richtung Berlin im Dreieck Wittstock-Dosse, B96 Insel Blitzau-Rügen zwischen Rambin und Samtens am Parkplatz, die 103 ist dabei, Stadtautobahn Rostock aus Warnemünde kommend, Höhe Groß-Klein, B104 Ortsausgang Pasewalk Richtung Polzow, die 105 in Altheide Richtung Rostock und nochmal 105 in Rostock, hier vom Warnow-Tunnel Richtung Lüttenklein, B109 zwischen Neukosenow und Anklam, B111 zwischen Bannemien und Malzow, B192 kurz vor Neuendorf Richtung Neubrandenburg und in Goldberg, Güstrower Straße am Supermarkt, B198 in Miro Richtung Zirto, in der Ortsdurchfahrt Ahrenshoop beidseitig zwischen Bobitz und Bad Klein in Glashagen, in Bordin Richtung Lützow-Blitzer, zwischen Garz und Samtens Höhe Berglase mobiler, zwischen Neddemin und Altentreptow und zwischen Sito und Röbel kann es sie auch erwischen, wenn sie denn zu schnell machen. Alle Blitzer und Staus dank ihrer Mithilfe. Sie klingeln durch. Kostenlose Studio-Hotline ist die 0800 5959 100 oder Sie schicken uns eine Nachricht über die NDR MV-App. Danke.
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0: Und Sie genießen den sonnigen Sonnabend heute, den schönen Nachmittag. Vielleicht schmeißen Sie auch noch mal Grillerchen an oder so. Günther in Bergen auf Rügen, genießt auch das Wetter?
3: Ich bin im Garten, ich genieße das Wetter.
0: Sehr gut, sehr gut. Hm? Was steht denn an im Garten bei dir heute?
3: Gar nicht, mein Garten ist fertig.
0: Ach so, ja, super. Also Genuss.
3: Ich sitze hier und trinke mein Bierchen und gut's gut.
0: So nämlich. So, dann trink eins für mich mit und genieß das Wetter.
3: Ja, das mache ich auch. Und Patrick, macht's weiter so.
0: Danke, du auch. Ja. Danke fürs Hören. Bis dann.

0: Thank you.
1: Thank you. Ja, apropos Applaus. Ich weiß nicht, also ja, wir können schon erleichtert sein, dass der FC Hansa Rostock heute immerhin einen Punkt bei Alemannia Aachen geholt hat. Wir sind beim Sportupdate hier bei NDR1 Radio MV mit Hannes Vogt aus unserer Sportredaktion. Hannes, Hansa hat jetzt nur noch theoretische Chancen auf den Aufstieg in die zweite Bundesliga. Warum hat es denn für mehr heute nicht gereicht?
2: Ja, weil es offensiv nicht zwingend genug war, was Hansa heute abgeliefert hat. Und zum Teil, weil man einfach in den Zweikämpfen auch nicht clever genug war. Zwei Unterbrechungen gab es in der Partie. Einmal zu Beginn, als dichte Nebelwolken durch Pyrofackeln aus dem Gästeblock die Sicht im Stadion erschwerten. Und zum anderen die rund 10-minütige Regen- und Gewitter. Unterbrechung kurz vor der Pause. Der Platz war teilweise mit Wasser geflutet, sodass kein Spielfluss mehr möglich war. Aber Maximilian Kraus nutzte dann nach Wiederbeginn die erste Chance für Hansa zum 1:0 kurz vor der Halbzeit. Im zweiten Durchgang riss dann Hansas Mittelfeldspieler Jonas Dirkner den Aachener Bakkaljanis völlig unnötig im Strafraum um. Den anschließenden Elfmeter verwandelte Lars Gindorf zum 1:1 Ausgleich. Das war dann auch der Endstand. Aber Hansa-Trainer Daniel Brinkmann scheint die Aufstiegshoffnung noch nicht aufgegeben zu haben.
3: Ich glaube, die Mannschaft hat schon gezeigt, dass sie lebt und dass wir eine gute Moral haben und dass sie da sich auch selber raus befreien möchte, weil wir natürlich auch sehr unglücklich darüber sind, wie die letzten beiden Spiele abgelaufen sind. Und ja, müssen uns jetzt mal ein bisschen sammeln und dann geht es eben auch weiter.
2: Hansa Rostock rutscht vom 5. auf den 6. Platz und könnte nur noch den Relegationsplatz 3 erreichen. 2 Spiele sind noch zu spielen.
1: Ja, die Hoffnung stirbt ja bekanntlich zuletzt, ne? In der Regionalliga Nordost, da hat Greifswald heute gewonnen. Wie ging das Spiel aus?
2: Ja, der Greifswald FC hat sich heute deutlich mit 6:0 in Eilenburg durchgesetzt und damit wichtige Punkte im Abstiegskampf gesichert. Torschützen waren zweimal Sufjan Benjamina, Osman Altigan, David Vogt, Grace Bokake Bolufe und Lukas Lemmel.
1: Immerhin, bei denen läuft's.
2: Richtig.
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0: gehen endlich an den Strand. Es ist Sommer.
1: Gefühlt zumindest, ne? Hier ist NDR 1 Radio MV. Genießen Sie das schöne Wetter heute mit einer kleinen Musiküberraschung bei uns zwischendrin. Hier ist NDR 1 Radio MV mit Johnny Cash.
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5: Mit Eva Maria Gull und Eva, nach seinem wochenlangen Zwangsaufenthalt vor der Insel Pöhl ist der Buckelwal jetzt wieder in der Nordsee. Die private Rettungsinitiative, die hat mitgeteilt, dass er das Transportdock heute früh verlassen hat. Wo denn genau?
6: Ja, der Wal soll im Skagerrak zwischen Dänemark, Norwegen und Schweden in die Nordsee geschwommen sein. Laut einer der Initiatoren auch erstmal in die richtige Richtung. Landesumweltminister Backhaus forderte, aus der Strandung des Wals Lehren zu ziehen. Man müsse über die Zukunft der Meere nachdenken und mehr für den Naturschutz tun. So Backhaus.
7: Für mich ist eins klar, wenn man sich überlegt, 19 Millionen Tonnen an Abfall, an Müll landen noch jährlich in unseren Weltmeeren, weltweit. Das muss ein Ende haben. Natürlich müssen wir auch mit der Fischerei reden, aber wir brauchen auch ein System der Koordination, wie in der Zukunft mit solchen Dingen umgegangen wird. Ich werde in der kommenden Woche auf der Umweltministerkonferenz dieses ganze Thema stellen. Und ich bin gespannt, ob die Nachbarbundesländer ihm zustimmen werden, dass wir mit dem Havariekommando, wenn man so will, eine Einheit entwickeln, die auch sich solchen Themen annimmt. Denn der Klimawandel, die Veränderungen in dem Ökosystem werden stattfinden und der nächste Wahl kommt bestimmt.
6: Umweltminister Till Backhaus. Und das ganze Interview finden Sie unter ndr.de/mv und in unserer NDR-MV-App. Nach der Ankündigung der USA, tausende Soldaten aus Deutschland abzuziehen, bemüht sich die NATO darum, weitere Einzelheiten zu erfahren. Eine Sprecherin des Militärbündnisses schrieb auf X, das US-Vorhaben zeige, dass Europa weiter mehr für seine eigene Verteidigung tun müsse. Aus der Aktuell-Redaktion Astrid Rolle.
8: Laut NATO-Sprecherin gibt es dabei bereits Fortschritte. Seit sich die Bündnisländer vergangenes Jahr darauf geeinigt haben, 5% ihrer Wirtschaftsleistung für Verteidigung auszugeben. Die USA hatten zuvor angekündigt,

0: verletzt worden. Laut Polizei war der 53-Jährige mit seinem Hund unterwegs und hatte keinen Fahrradhelm auf. Passanten entdeckten den Mann mit schweren Kopfverletzungen durch Zufall auf einem abgelegenen Radweg und versorgten ihn, bis die Rettungskräfte eintrafen. Der Schwerverletzte kam mit einem Rettungshubschrauber ins Krankenhaus. Hund und Fahrrad wurden an seine Lebensgefährtin übergeben. Und zum Sport. Der FC Hansa Rostock hat in der dritten Fußballliga am Nachmittag bei Alemannia Aachen Federn gelassen. Mit dem 1:1 sind die Chancen auf den Aufstieg wohl dahin. Aus unserer Sportredaktion Jan Dittjugeit.
1: Dieser eine Punkt wurde von Hansa mit sehr viel Leidenschaft erkämpft, aber er bringt das Team im Aufstiegsrennen nicht entscheidend voran. Eine halbe Stunde lang passierte nicht viel, dann kam erst Platzregen, anschließend Gewitter und eine 8-minütige Spielunterbrechung. Kurz nach Wiederbeginn brachte dann Maximilian Kraus Hansa 1:0 in Führung. In der zweiten Halbzeit glich die Alemannia in der 58. Minute durch einen verwandelten Foul-Elfmeter von Gindorf zum 1:1 aus. Es blieb ein leidenschaftliches Spiel, aber es fielen keine weiteren Tore mehr. Das Unentschieden bedeutet für die Rostocker zumindest, dass der Aufstiegstraum an diesem Wochenende noch nicht endgültig platzen kann. In der Tabelle ist Hansa aber nun sogar auf Platz 6 abgerutscht.
2: Frankie aus Neubrandenburg ist Hansa-Fan und hat uns schon über die NDRMV-App geschrieben, das wird nichts, das war's. Vielleicht beerdigen wir das Ding nächstes Wochenende dann. Ja, schauen wir mal, was wird, ne? Wir werden es hören hier bei NDR1 Radio MV. Das Wetter für uns in Mecklenburg-Vorpommern mit Sonne satt im ganzen Land noch. Ne? Wobei, wir haben im Westen Mecklenburgs schon die ersten Schleierwolken und Quellwolken, die da so ein bisschen reinziehen. Ist aber noch alles ganz freundlich und schick und sehr warm, vor allem bei bis zu 25 Grad am Strand und bis zu 28 Grad im Land. Die haben wir jetzt in Beutzenburg erreicht. In Waren und Röbel-Malchow, die Region an der Seenplatte, sind es so um die 24 Grad. Wenn wir mal Richtung Küste Usedom schauen, unsere Sonneninsel, Zinnowitz mit 25 Grad, Ahlbeck 24 auf Rügen, aber auch teilweise 26 Grad in Bergen schon erreicht. Tipptopp heute, unbedingt genießen, weil der 3-Tage-Trend, der wird deutlich wechselhafter. Ab morgen schon mehr Wolken, ab und zu kurze Schauer oder auch mal kleine Gewitter und so geht's dann auch in die neue Woche. 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Da ist alles frei bei uns im Land. Geblitzt wird auf der A14 Richtung Karstadt, kurz vor dem Kreuz Schwerin. A24 Richtung Hamburg, Höhe über Berlin. Die A24 Richtung Berlin im Dreieck Wittstock-Dosse. B96 Insel Blitzer-Rügen zwischen Rambin und Samtens am Parkplatz. Die 103 dabei, Stadtautobahn Rostock aus Warnemünde kommend, Höhe Groß-Klein. Die 104 Ortsausgang Pasewalk Richtung Polzow. Die 105 in Altheide Richtung Rostock. In Rostock 105 vom Warnow-Tunnel Richtung Lüttenklein. B109 zwischen Neukosenow und Anklam. B111 zwischen Bannemien und Malzow. B192 Blitzer kurz vor Neuendorf Richtung Neubrandenburg und in Goldberg, Güstrower Straße am Supermarkt. B198 in Mero Richtung Zirto. Dann in Ahrenshoop beidseitig zwischen Bobitz und Bad Kleinen in Glashagen. In Bordin Richtung Lützow. Zwischen Garz und Samtens Höhe Berglase. Zwischen Nedemin und Altentreptow und Blitzer auch noch zwischen Sitow und Röbel, wenn der noch steht. Gerne mal Update, wenn Sie ihn sehen, aber auch wenn er abgebaut wurde. Melden 0800 59 59 100 oder Sie schicken uns jederzeit eine Nachricht über die NDR MV-App. Vielen Dank.
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2: Und Sie genießen hoffentlich heute das wunderbare Sommerwetter. Es ist noch Frühling, ich weiß, aber es fühlt sich an wie Sommer draußen. Und die Leute verhalten sich auch so mit kurzen Hosen und T-Shirts. Das ist das einzig Richtige, was man heute machen kann. Und dazu Ende 1 Radio MV mit dem passenden Lieblingsmix. Kelly Rowland und David Guetta jetzt mit When Love Takes Over.

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Wenn Sie vielleicht die Sonne genießen heute im Garten oder auf Balkonien, der Lieblingsmix dazu. Das sind die aktuellen Hits, die deutschen Hits und natürlich die wunderschönen Kulthits. Zum Beispiel hier aus den 90ern. Die Zeit, als wir die Konzerte noch richtig mitgefühlt haben und nicht die ganze Zeit aufs Handy gestarrt haben, sondern noch mitgegrölt haben, wie hier zum Beispiel bei einem Konzert von Alanis Morissette, als sie ihren Song Ironic mit den Fans geschmettert hat. Den hören wir uns jetzt an.

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1: 17.30 Uhr, das Wetter für uns in Mecklenburg-Vorpommern. Vielleicht heute Abend schön im Garten. Marco aus Rostock hat uns geschrieben, wir sind im Garten und für uns geht's jetzt in den Pool. Saison ist eröffnet, wa? Viel Spaß dabei. Das Ganze heute ja auch bei noch richtig schön warmen, fast schon sommerlichen Temperaturen in Rostock. Im Stadthafen zum Beispiel zeigt das Thermometer aktuell 25 Grad an. Neukloster ist mit 26 Grad dabei. Krakow am See hat 24, Pasewalk 25. Das ganze Land schwitzt. Es ist so schön. Der 3-Tage-Trend schwenkt aber ein bisschen um. Morgen merken wir das schon, morgen ziehen deutlich mehr Wolken durch unser Land und es kann dann stellenweise auch mal einen kleinen Schauer oder ein kurzes Gewitter geben. Es bleibt aber trotzdem schwül warm. Das Ganze bei bis zu 21 Grad am Land und bis zu 27 Grad im Landesinneren. Dann der Montag, Dienstag, Mittwoch noch ein bisschen unsicher. Wollen wir uns noch nicht so festlegen, es wird aber, das steht fest, deutlich wechselhafter. Hier ist NDR 1 Radio MV, der zuverlässigste Verkehrsservice für uns in Mecklenburg-Vorpommern, die B104. Höhe Wilhelmshof in Richtung Grenzübergang Linken nach einem Unfall in beiden Richtungen gesperrt. Geblitzt wird auf der A14 Richtung Karstädt, kurz vorm Kreuz Schwerin, A24 Richtung Hamburg, Höhe über Berlin, die A24 Richtung Berlin runter im Dreieck Wittstock-Dosse, B96 zwischen Rambin und Samtens auf Rügen hier am Parkplatz. Die 103 ist immer noch mit dabei, Stadtautobahn Rostock aus Warnemünde kommend, hier Höhe Groß-Klein. Dann die 104 Ortsausgang Pasewalk Richtung Polzow, B105 in Altheide Richtung Rostock, in Rostock B105 vom Warnow-Tunnel kommend Richtung Lüttenklein. Moin auf die 109, Blitzer zwischen Neukosenow und Anklam, B111 zwischen Bannemien und Malzow, B192 kurz vor Neuendorf Richtung Neubrandenburg. In Goldberg, Güstrower Straße am Supermarkt. B198 in Miro Richtung Zirto. In Ahrenshoop, beide Seiten. Entschuldigung. Zwischen Bobitz und Bad Klein in Glashagen. Vorbei. Ich mach Feierabend. Ablösung bitte. In Bordin Richtung Lützow. Zwischen Garz und Samtens, Höhe Berglase. Zwischen Nedemin und Altentreptow. Und Blitzer zwischen Sito und Röbel an der Müritz. Hier auch noch mobiles Gerät. Seit heute Morgen schon, wenn er noch steht. 0800 59 59 ist die kostenlose Studio-Hotline zu uns. Oder Sie schicken uns gerne eine Nachricht über die NDR MV-App.
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0: Manche Hansa-Fans denken ja schon, das könnte endgültig das Aus mit dem Aufstiegstraum gewesen sein heute. Wir sind wieder beim Sport hier bei NDR1 Radio MV. War es das jetzt wirklich, diese Frage? Die stellen sich sicher alle Hansa-Fans nach dem 1-1 Unentschieden bei Alemannia Aachen heute. Hannes Vogt aus unserer Sportredaktion kann da bestimmt weiterhelfen. Ist der Aufstieg damit vorbei?
1: Ja, theoretisch immer noch nicht. Zumindest platzt der Traum noch nicht an diesem Spieltag. Dieses 1-1 Unentschieden ist aus Hansa-Sicht sehr ernüchternd. Maximilian Kraus hatte Hansa nach der knapp 10-minütigen Gewitter- und Regenunterbrechung in Führung gebracht. In der zweiten Halbzeit war es dann ein Foul-Elfmeter, der dann Hansa die 1-1 Ausgleich oder die 1-1-Führung zunichte gemacht hat. Aber mehr gelang dann auch nicht mehr wirklich in dem Spiel. Kraus selbst schien nach Abpfiff nicht mehr wirklich an Rostocker Wunder zu glauben.
2: Ja, ich glaube, wir müssen schon realistisch sein, also dass das jetzt nicht mehr viel für uns spricht, das muss man auch ehrlich sagen. Wir werden natürlich niemals aufgeben, also wir werden jetzt versuchen, noch 2 Siege zu holen. Jetzt angefangen erstmal mit einem Heimsieg, wir werden da alles raushauen, um die Minimalchance noch zu wahren, aber ich will jetzt hier keine großen Sprüche klopfen.
1: 2 Spiele sind noch zu spielen in der dritten Liga, also noch 6 Punkte zu vergeben. Hansa rutscht allerdings in der Tabelle vom 5. auf den 6. Platz. Wir blicken nochmal ganz kurz auf den Fußball in Mecklenburg-Vorpommern. Und da gab es folgende Ergebnisse. Der Greifswalder FC gewinnt in der Regionalliga Nordost in Eilenburg mit 6:0 und sammelt 3 wichtige Punkte im Abstiegskampf. In der Oberliga Nordost setzte sich der SV Siedenbollentin mit 2:5 beim Tabellenschlusslicht Viktoria Köln durch. Und der MSV Pampo bezwingt in der Verbandsliga den FSV Kühlungsburg mit 5:3.
0: So, und das war es aber immer noch nicht mit den Fußballergebnissen. Eine Menge los heute. Vor knapp 10 Minuten, da sind die Nachmittagspartien in der Bundesliga zu Ende gegangen. Wie sind da denn die Endstände jetzt?
1: Ja, der FC Bayern München spielt nur 3:3 gegen den tabellenletzten Heidenheim und ist damit ganz knapp an einer Niederlage vorbeigerutscht. Der 3:3 Ausgleich fiel erst in der 10. Minute der Nachspielzeit durch ein Eigentor von Heidenheims Torwart Diant Ramay. Der Hamburger SV gewinnt bei Eintracht Frankfurt mit 2:1 und verschafft sich Luft zu den Abstiegsplätzen. Werder Bremen verliert gegen Augsburg mit 1:3. Union Berlin und der 1. FC Köln trennen sich 2:2 unentschieden. Und auch im Spiel Hoffenheim gegen den VfB Stuttgart gab es keinen Sieger. 3:3 auch hier der Endstand.
0: Vielen Dank. 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
2: Die letzten Wochen waren so in einem Motto, und zwar Free Hope. Oder Free Timmy. Hat ja am Ende ganz gut geklappt. 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
2: Denn nach seinem wochenlangen Zwangsaufenthalt vor der Insel Pöhl ist der Buckelwal jetzt wieder in der Nordsee. Die private Rettungsinitiative, die hat mitgeteilt, dass er das Transportdock heute früh verlassen konnte. Eva-Maria Gull, wo ist er denn genau?
3: Ja, der Wal, der soll im Skagerrak zwischen Dänemark, Norwegen und Schweden in die Nordsee geschwommen sein und laut einer der Initiatoren auch erstmal in die richtige Richtung. Landesumweltminister Backhaus forderte, aus der Strandung des Wals Lehren zu ziehen. Man müsse über die Zukunft der Meere nachdenken und mehr für den Naturschutz tun, so Backhaus.
4: Für mich ist eins klar, wenn man sich überlegt, 19 Millionen Tonnen an Abfall, an Müll landen noch jährlich in unseren Weltmeeren, weltweit. Das muss ein Ende haben. Natürlich müssen wir auch mit der Fischerei reden, aber wir brauchen auch ein System der Koordination, wie in der Zukunft mit solchen Dingen umgegangen wird. Ich werde in der kommenden Woche auf der Umweltministerkonferenz dieses ganze Thema stellen. Und ich bin gespannt, ob die Nachbarbundesländer ihm zustimmen werden, dass wir mit dem Havariekommando, wenn man so will, eine Einheit entwickeln, die auch sich solchen Themen annimmt. Denn der Klimawandel, die Veränderungen in dem Ökosystem werden stattfinden und der nächste Wahl kommt bestimmt.
3: Und das ganze Interview mit Umweltminister Till Backhaus, das finden Sie unter ndr.de/mv und in unserer NDR-MV-App. Bei Löcknitz im Kreis Vorpommern-Rügen ist am Nachmittag eine 17-Jährige bei einem Unfall lebensbedrohlich verletzt worden. Die Jugendliche war laut Polizei mit ihrem Krat aus einer Einmündung nach links auf die B104 Richtung Löcknitz eingebogen. Dabei übersah sie ein Auto. Bei dem Zusammenstoß wurde die Jugendliche lebensbedrohlich verletzt, die Beifahrerin im Auto leicht. Die B104 war etwa 2 Stunden voll gesperrt. Sie sind hierzulande mittlerweile vom Aussterben bedroht. Die Wiesenwein. Die Deutsche Wildtierstiftung ruft auf, gesichtete Tiere zu melden. Der kleine Greifvogel kommt in Mecklenburg-Vorpommern nur noch sehr selten vor. Franziska Drewes aus unserer Redaktion Landwirtschaft, Umwelt und Natur.
5: Artenschützer schätzen, dass es in Mecklenburg-Vorpommern kaum mehr als 10 Brutpaare gibt. Jetzt kommen die Vögel aus ihren afrikanischen Winterquartieren zurück, um hier bevorzugt in Getreidefeldern zu brüten. Die Deutsche Wildtierstiftung verweist darauf, dass im Juli der Nachwuchs noch nicht flügge ist und häufig von Erntemaschinen getötet wird. Artenschützer wollen das verhindern. Sie schützen entdeckte Gelege mit Zäunen und verzeichnen erste Erfolge. Laut Deutscher Wildtierstiftung konnten im vergangenen Jahr so nachweislich 6 Küken schlüpfen. Die Wiesenweide ist kleiner als ein Bussard. Sie hat ein eulenartiges Gesicht und schwarze Flügelspitzen. Auffällig ist ihr auf- und abtanzender Flug.
3: Und zum Sport. In der Basketball-Bundesliga haben die Rostock Seawolves nach 3 Begegnungen auswärts heute wieder ein Heimspiel. In einer halben

0: Ich zwischen Bobitz und Bad Kleinen in Glashagen. In Bordin Richtung Lützow. Zwischen Garz und Samtens Höhe Berglase. Zwischen Nedemin und Altentreptow kann es sie erwischen, wenn sie denn zu schnell machen. Und zwischen Sito und Röbel auch noch. Alle Blitzer und Staus dank ihrer Mithilfe. Sie klingeln immer durch. Kostenlose Studio-Hotline ist die 0800 5959 100. Oder Sie schicken uns gerne Nachricht über die NDR-MV-App. Gerne auch Blitzer abmelden, wenn Sie sehen, dass einer nicht mehr steht. Vielen Dank.
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0: Und jetzt vielleicht auch um 18 Uhr Feierabend für alle, die heute fleißig waren. Einige mussten ja heute ran und haben dafür gesorgt, dass andere ein schönes Wochenende schon mal haben. Dafür lieben Dank. Wir begleiten Sie auf der Fahrt vielleicht noch schnell zum Wochenendeinkauf heute Abend mit dem Lieblingsmix für uns in Mecklenburg-Vorpommern. Ricky I Poveri. Gleich mit Mama Maria. Milky Chance mit aktueller Musik und Maywood, Late at Night, schöner Kulthit aus den 80ern. Weil wir spielen die meisten 80er hier für uns in Mecklenburg-Vorpommern. Das ist NDR 1 Radio MV. Schönen Samstagabend.

Hier ist NDR1 Radio MV, der zuverlässigste Verkehrsservice für uns in Mecklenburg-Vorpommern. Vorsicht bitte auf der A20 Rostock Richtung Lübeck. Zwischen der Raststätte Schönberger Land Nord und Lüdersdorf, da steht ein Pannenauto gerade liegen geblieben, die A20 Richtung Lübeck. Zwischen der Raststätte Schönberger Land Nord und Lüdersdorf, Vorsicht, ein Pannenauto liegen geblieben.

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Hier ist NDR 1 Radio MV, der zuverlässigste Verkehrsservice für uns in Mecklenburg-Vorpommern. Vorsicht bitte auf der A19 in Fahrtrichtung Rostock zwischen den Anschlussstellen Rostock Nord und Rostock Überseehafen. Da steht ein defekter PKW auf dem Beschleunigungsstreifen links. Da bitte gut aufpassen. Die A19 Richtung Rostock zwischen Rostock Nord und Rostock Überseehafen gut aufpassen. Da hat ein Auto eine Panne und steht links auf dem Beschleunigungsstreifen. Da Vorsicht bitte. Außerdem noch der Hinweis für die Landstraße zwischen Verdorf und Niendorf im Landkreis Nordwestmecklenburg. Hier gab es auch gerade einen Unfall und jetzt wird hier in beiden Richtungen voll gesperrt. Auf der Landstraße zwischen Verdorf und Niendorf im Landkreis Nordwestmecklenburg. 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Fahren Sie uns schön vorsichtig heute Abend Richtung nach Hause, wenn Sie vom Wochenendausflug kommen bei dem schönen Wetter. Die Sonne steht tief, Sonnenbrille auf und dann hoffentlich gut zu Hause ankommen. 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Und das ist Döf, die deutsch-österreichische Freundschaft. Hier mit Kodo, der düst im Sauseschritt.

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1: Deutsch-österreichisches Feingefühl. Döf mit Kodo hier im Lieblingsmix Deutsche Musik bei NDR 1 Radio MV. Geht gleich weiter mit Shawn Mendes und Camila Cabello. Aktuelles Senorita ist mit dabei. La Bouche, Sweet Dreams, freuen wir uns drauf. Damit rollt man noch auch gut nach Hause gleich.
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1: 18.31 Uhr, das Wetter für uns in Mecklenburg-Vorpommern mit unserem NDR-Wetterexperten Stefan Kreibohm. Stefan, wird das auch nochmal so ein schöner Abend wie heute den ganzen Tag schon?
3: Ja, es wird ein lauer Abend, ein lauer Sommerabend sein. Man wird lange, lange draußen sitzen können. Und auch bis morgen früh kühlt es nicht allzu weit ab, so 12 bis 10 Grad, örtlich mal etwas darunter. Es werden ein paar Wolkenfelder gebietsweise mal durchziehen und möglicherweise könnte es auch mal zu einem Schauer kommen, so vom westlichen, nordwestlichen Mecklenburg rüber, so Kurs Richtung Rostock. Das kann ich mir vorstellen, aber sicher ist es nicht. Und es ist auch morgen am Tage so eine kipplige Situation. Es könnten sich Schauer entwickeln. Die Wahrscheinlichkeit ist so von westlich Mecklenburg bis zum nördlichen Vorpommern am größten. Was aber nicht gleichbedeutend damit ist, dass es mit Sicherheit auch Schauer gibt. Also es könnte welche geben und auch ein Gewitter nicht ganz ausgeschlossen. Es ist nochmal sommerlich warm, morgen im Binnenland 24 bis 27 Grad. An der Küste, denke ich, da wird der Wind schon oft von See her wehen und darum wird es dort nicht mehr ganz so warm sein. Teilweise 17, 20 Grad maximal und das liegt am Wind, der kommt im Binnenland aus Südwest daher an der Küste, teilweise aber eben auf See drehend, nordöstliche Richtungen. Die nächsten Tage ganz schön schwer vorherzusagen, muss ich ehrlich eingestehen. Denn es kühlt ab, das ist sicher, dass es ganz, ganz deutlich abkühlt. Wir haben zur Wochenmitte dann auch Höchsttemperaturen von 12, 13 Grad. Sollte uns ein Regengebiet erreichen, was ja schön wäre, würde es noch kälter bleiben. Aber das ist zugleich die Frage, ist diese Abkühlung auch wirklich mit Schauern verbunden? Montag gibt es eine gewisse Neigung, Dienstag, Mittwoch sieht es wieder irgendwie komisch aus. Es ist nichts sicher. Das sage ich voraus, es ist nichts sicher. Möglicherweise kommen wir auch trocken durch diese drei Tage in den größten Landesteilen. Aber sicher ist eben nur die Abkühlung.
1: Alles klar, danke dir. Was auch sicher ist, ist unsere Fahrt durchs Land. Weil sie immer sofort Bescheid sagen, wenn was passiert, damit anderen nichts passiert. Die A19 in Fahrtrichtung Rostock, zwischen Rostock Nord und Rostock Überseehafen. Bitte gut aufpassen, da steht ein Auto links auf dem Beschleunigungsstreifen. A19 Richtung Rostock, zwischen Rostock Nord und Überseehafen. Pannenauto auf dem linken Fahrstreifen. Dann schauen wir noch auf die B104, Höhe Wilhelmshof, Richtung Grenzübergang Linken. Hier nach dem Unfall in beiden Richtungen immer noch für die Bergungsarbeiten gesperrt. Und der Landkreis Nordwestmecklenburg, die Landesstraße zwischen Verdorf und Niendorf ist auch hier nach einem Unfall jetzt in beiden Richtungen für Bergungsarbeiten gesperrt. Geblitzt wird auf der A14 Richtung Karstadt heute Abend mit dem Blitzeranhänger kurz vorm Kreuz Schwerin. A24 Richtung Hamburg, Höhe über Berlin. Nochmal die 24, aber Richtung Berlin runter im Dreieck Wittstock-Dosse. B96 zwischen Rambin und Samtens am Parkplatz. Die 103 ist dabei, Stadtautobahn Rostock. Von Warnemünde kommend, Höhe Groß-Klein. B104 Ortsausgang Pasewalk Richtung Polzow, B105 in Altheide Richtung Rostock und in Rostock B105 vom Warnow-Tunnel Richtung Lüttenklein. B109 zwischen Neukosenow und Anklam, B111 zwischen Bannemien und Malzow, die B192 kurz vor Neuendorf Richtung Neubrandenburg, in Goldberg, Güstrower Straße am Supermarkt, B198 in Miro Richtung Zirto, in Bordin stehen sie Richtung Lützow, zwischen Garz und Samtens, Höhe Berglase und zwischen Nedemin und Altentreptow noch ein mobiles Gerät. Alle Blitzer und Staus haben wir dank Ihrer Mithilfe. Sie klingeln durch, kostenlose Studio-Hotline 0800 59 59 100 oder schicken mir gerne auch jederzeit fix eine Nachricht über die NDR MV-App. Teamwork, jeder Blitzer, jeder Stau bei NDR 1 Radio MV.

0: glaube, viele Menschen haben sich heute nicht großartig bewegt und haben sich einfach in die Sonne gelegt, um möglichst wenig zu schwitzen. Der FC Hansa Rostock, der hat alles gegeben, aber trotzdem nur einen Punkt bei Alemannia Aachen in der dritten Fußballliga holen können heute. Zeit also für das Sportupdate hier bei Ihrem Lieblingssender, bei NDR1 Radio MV mit Hannes Vogt aus unserer Sportredaktion. Kann Hansa denn immer noch auf dem Aufstiegswunder hoffen, Hannes?
1: Ja, die Hoffnung stirbt ja bekanntlich immer zuletzt und theoretisch ist noch alles möglich. Dadurch, dass der drittplatzierte Rot-Weiß Essen bei der Zweitvertretung des VfB Stuttgart mit 1:6 verliert, verkürzt Hansa durch den Punktgewinn in Aachen den Abstand zum Relegationsplatz 3 auf 3 Punkte. Das kann sich aber morgen noch ändern.
0: Neben Hansa sind heute noch weitere Rostocker Teams in anderen Sportarten im Einsatz. Welche denn?
1: Zum einen die Rostock Seawolves in der Basketball-Bundesliga. Gegen Gegner ist Science City Jena. Und die Rostocker wollen mit einem Sieg das Minimalziel, den 10. Platz, erreichen. Der würde die Teilnahme an den Play-Ins bedeuten. Also eine extra Qualifikationsrunde, um doch noch in die Playoffs zu kommen. Aktuell stehen die Seawolves auf dem 12. Platz. Und ein bisschen mehr als 10 Minuten läuft die Partie gegen Jena. Und aktuell führen die Seawolves mit 16:17. Und zum anderen spielen die Rostock Dolphins in der zweiten Handball-Bundesliga der Frauen bei Werder Bremen. Auch hier läuft die erste Hälfte der Partie. Knapp 10 Minuten oder ein bisschen mehr als 10 Minuten sind auch hier rum. Und die Rostocker liegen mit 4:9 zurück.
0: Alles klar, und dann werfen wir noch einen Blick auf die Fußball-Bundesliga. Dort läuft ja seit 18:30 das Spiel Leverkusen gegen Leipzig. Wie steht's denn da?
1: Dort sind aktuell noch keine Tore gefallen. Es steht 0:0. Mhm. Und die anderen Partien, die heute schon gelaufen sind, gingen wie folgt aus. Bayern München spielt nur 3:3 gegen den tabellenletzten FC Heidenheim. Der Hamburger SV gewinnt bei Eintracht Frankfurt mit 2:1. Werder Bremen verliert gegen Augsburg mit 1:3. Union Berlin und der 1. FC Köln trennen sich 2:2 unentschieden. Und auch im Spiel Hoffenheim gegen den VfB Stuttgart gab es keinen Sieger. 3:3 auch hier der Endstand.
0: Vielen Dank, Hannes Vogt aus unserer Sportredaktion. Das war das Sportupdate am Samstagabend. 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

Hier ist NDR1 Radio MV, der zuverlässigste Verkehrsservice für uns in Mecklenburg-Vorpommern. Vorsicht bitte, wenn Sie auf der A20 unterwegs sind, in beiden Richtungen bitte aufpassen, zwischen dem Rastplatz Selliner See Süd und Neukloster. Da sind Personen auf der Fahrbahn. Die A20 in beiden Richtungen, zwischen dem Rastplatz Selliner See Süd und Neukloster, gut aufpassen bitte, da sind Personen auf der Fahrbahn.

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1: Der lange vor Pöhl gestrandete Buckelwal hat am Morgen im Skagerrak das Transportdock verlassen. Aber wo genau er sich befindet, ist derzeit unklar. Mecklenburg-Vorpommerns Umweltminister Backhaus sprach am Mittag im NDR-Interview mit Blick auf die wochenlange Rettungsaktion von einem Erfolg. Die Meeresbiologin Lisa Clemens vom Deutschen Meeresmuseum in Stralsund hält eine solche Aussage dagegen noch für verfrüht.
2: Zu dem Stand jetzt würden wir noch nicht von einer erfolgreichen Rettung sprechen. Dafür müssten wir zuerst wissen, wo sich der Wal momentan aufhält und was er macht. Wir müssen sicher gehen, dass es nicht erneut zu einer Strandung kommt, zu einer Lebensstrandung kommt. Und wir müssen auch feststellen, ob der Wal seine Nahrungsgründe zurückkehrt, dort selbstständig frisst und sich seinen Gesundheitszustand erholt. Das heißt zum Beispiel, dass sich der Zustand der Haut verbessert und er zunimmt.
1: Die Meeresbiologin Lisa Clemens vom Deutschen Meeresmuseum in Stralsund. Bei Löcknitz im Kreis Vorpommern-Rügen ist am Nachmittag eine 17-Jährige bei einem Unfall lebensbedrohlich verletzt worden. Die Jugendliche war laut Polizei mit ihrem Kratt aus einer Einmündung nach links auf die B104 Richtung Löcknitz eingebogen. Dabei übersah sie ein Auto. Bei dem Zusammenstoß wurde die Jugendliche lebensbedrohlich verletzt, die Beifahrerin im Auto leicht. Die B104 war etwa 2 Stunden voll gesperrt. Die Senkung der Spritsteuer um rund 17 Cent pro Liter ist seit gestern auch an den Tankstellen bei uns in Mecklenburg-Vorpommern spürbar. Die Preise an den Zapfsäulen sind schon etwas gesunken. Laurin Zielke aus unserer Aktuellredaktion, lohnt es sich denn heute unterwegs zu tanken?
3: Also der ADAC rät, Autofahrer sollten nach wie vor Preise vergleichen und nicht einfach zur nächsten Tankstelle fahren. Der ADAC geht zudem davon aus, dass die Preise nicht sofort überall gleich sinken. Grund dafür ist, dass vielerorts noch teurer eingekaufter Kraftstoff verkauft wird. Das bestätigte auch der Chef des Bundeskartellamts Mund. Ein Preisvergleich sei gerade jetzt besonders wichtig, da die Tankstellen zunächst noch ihren vor dem 1. Mai zum alten Steuersatz gekauften Kraftstoff anbieten. Aktuell liegt Benzin bei ca. 2,02 € und Diesel bei ungefähr 2,10 €.
1: Und zum Sport. In der Basketball-Bundesliga spielen die Rostock Seawolves gerade zu Hause in der Stadthalle gegen Science City Jena. Clemens Paulsen aus unserer Sportredaktion ist live dabei. Clemens, wer übernimmt denn hier die Favoritenrolle?
4: Die lag vor schon ein Stück weit bei den Seawolves und sie erfüllen diese Rolle auch einigermaßen gut. 27-20 steht es in der Mitte des zweiten Viertels, aber reichlich Lücken in beiden Abwehrreihen, also in der Defense. Das ist gerade Topniveau, was die erste Liga angeht, kann den Rostockern auch ein Stück weit egal sein. Sie haben jetzt quasi 3 Endspiele vor sich, um die Play-Ins noch zu erreichen. Eine Art Hintertür, um dann noch die Play-Offs zu schaffen. Spannung allerdings ist dann doch ein bisschen da, denn Science City Jena kann heute hier mit einem Sieg den Klassenerhalt in der ersten Liga klar machen. Volles Haus in der Stadthalle. Die Rostocker machen das ganz gut, so besonders gut nicht. Es ist trotzdem ganz gut anzuschauen, obwohl, ja, wie gesagt, die Abwehrreihen nicht voll auf der Höhe sind. Rostock führt mit 29-20.
1: Vielen Dank, Clemens Paulsen. Und jetzt das Wetter für uns in Mecklenburg-Vorpommern. Das bleibt heute Abend erstmal noch richtig schön, immer noch mit Werten zwischen 20 und 23 Grad. In der Nacht, da zieht es von Westen aber schon mehr zu. Die

0: Unfall und im Landkreis Nordwestmecklenburg zwischen Verdorf und Niendorf auch nach einem Unfall für die Bergungsarbeiten gesperrt.
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1: 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Ich bin ja noch in DDR-Tiden zur Schaule gegangen und da wird das jeden Mittwoch immer so, dass wir eine Arbeitsgemeinschaft haben und da wir Plattdütsch auch bi und da wir selben Jahr alt, ja.
0: Also andere Kinder haben Fortball gespielt und du hast auf der Bühne staunen, oder was?
1: Genau so ist das, ja.
0: Hast du auch Fußball gespielt?
1: Nee, Fußball tue ich nicht.
0: Und Nordisch Haul, was hast du denn liert?
1: Ich bin dann nach Studium nach Hamburg gegangen und habe dort Sozialpädagogik studiert und bin dann seitdem auch in den Beruf, seit 2004.
0: Und das bedeutet für mich, die ich mir in so was nicht so fürchterlich vorstellen kann, du arbeitest mit was für Leuten?
1: Also ich direkt arbeite mit Menschen mit Behinderung, die in der Werkstatt bei uns qualifiziert waren, beruflich bild waren. Ich bin also nicht mehr direkt mit den Menschen unterwegs ganz. Ich bin in

0: Leitung tauscht er nicht für die berufliche Bildung von Menschen mit Behinderung.
1: Na, anderen. Du hörst zu den Wadercopter-Tauch.
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1: Hast du, da rennen wir wirklich noch einen Server, hast du noch andere Hobbys, was du mockst, wenn du nichts zu down hast?
0: Ja, wenn ich gerade nichts, also das kenne ich eigentlich gar nicht, dass ich gerade nichts zu down habe. Also ich habe noch ein Bett, ein Hus und Hof zu Hus, wir haben ein paar Heuner, ein paar andere Feitücher auch noch. Also ich singe noch im Chor und dann habe ich auch noch eine Familie, ja.
1: Und das ist Hobby auch. Vielen Dank, Bert hierhin, Olli Dischereit.

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1: 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Und da habe ich dann das erste Mal Berührungspunkt hat mit dieser Profession und habe dann gedacht, das ist dann doch besser noch als das Lehrer werden. Und dann habe ich eigentlich nach dem Zivildienst direkt das Studium Anfang in Hamburg dann, ja.
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1: 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Das kann man alles lernen und was man nicht lernen kann, kann unterstützt werden. 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
1: 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Man hätte schon als Mensch immer eine zweite oder dritte Lebenswelt, wo man dann auch zu Hause ist und dann woanders arbeitet. Und im Prinzip ist das auch so, wenn du in einem Wohnheim warnst oder auch in ambulant begleiteten Wohnen in der Wergens bist, dann müsst du eigentlich auch nicht arbeiten in der Wagstätte. Du kannst auch in oben allgemeinen Arbeitsmarkt arbeiten. Und das ist das, was zum Beispiel in der Wagstätte auch gerade das große Ziel ist, wo wir noch mehr hin möchten, wo wir noch mehr hin wollen, dass alle Menschen auch dort arbeiten können, wo andere Menschen auch arbeiten.
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1: 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Und ja, das geht nicht überall, aber wenn man die Betriebe und so auch darauf vorbereitet und auch genau kiekt, was brugt denn eigentlich der Mensch und was brugt die Firma, damit der Mensch da beschäftigt werden kann, dann kriegt man das schon öfter hin, als man das denken würde.
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1: 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Also erstmal habt ihr natürlich Arbeitsplätze, die ganz einfach sind, die ganz einfache Tätigkeiten habt für die Menschen, die auch ganz einfache Tätigkeiten brücken. Aber süß habt ihr auch, das nennt sich immer arbeitsmarktähnliche Strukturen. Das ist so, wir habt zum Beispiel eine Tischlerei, wir habt eine Metallwerkstatt, wir habt einen Gartenlandschaftsbereich, wo die auch Nabuten führen und Objekte plägen und so. Also das ist schon so strukturiert, wie man das eigentlich auf dem allgemeinen Arbeitsmarkt auch finden können. Und dann gibt es immer noch einen Bereich, der Tau, die gehört dann auch zur Werkstatt. Da habt ihr dann aber ja die Arbeitsplätze in Betrieben und Firmen auch.
0: 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Kleben die da, weiß ich was, Tüten zusammen oder...
1: Das sind meist ganz einfache Montage- und Verpackungsaufgaben. Da werden immer so Ohrstöpsel verpackt, die man so auch in Drogerie köpen kann und so. Das sind dann meist so Firmen, die ganz einfache Tätigkeiten utgliedern, verköpen quasi. Ne? Und da können wir als Werkstatt dann auch ja, die Arbeit anbieten für Menschen, die eben ganz einfach strukturierte Arbeitsgänge brauchen.
0: 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Für große Möbelhüs denn was? 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
1: 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Also so Büromöbel und Bewahrnermöbel.
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1: Ja, genau. Also die auch tatsächlich durch mit das mitholen können, was man so guten köpen kann. Und dann gibt es auch immer noch mal so ganz einfache Aufträge, wo das dann auch nicht wirklich um Produktion geht. 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
1: 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Das ist ja auch das, was ich vorhin gesagt habe, mit den beiden Lebenswelten. Das eine habt ihr in der Tit nach der Arbeit und in der Arbeit ist das auch so, dass wir natürlich auch dort Angebote haben, so wie wir das im allgemeinen Arbeitsmarkt ja auch kennen. So ein Grupp, die Zusammenarbeit, die mögt ja auch mal was nach Feierabend zusammen und so. Das beiden wir natürlich auch in der Werkstatt an. Aber dort geht das immer hauptsächlich um das Thema Bildung und Qualifizierung und ja, Persönlichkeitsentwicklung nehmen wir da dann immer, wo es dann darum geht, dass man dann irgendwann ein paar Dinge liert, die nicht hauptsächlich zu der Arbeit gehören, aber doch was mit der Down haben, dass man einfach was da toll liert.
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1: Na, wenn ich zum Beispiel lieren kann, wie ein Spälen, lieren kann, wie das ist, wenn man eben man nicht immer gewinnt oder wenn man dann besser in andere soziale Kompetenzen kommt, die zum Beispiel Umgang mit anderen Menschen bedüht. Das kann man ja theoretisch lieren oder utprobieren. Und wenn man dann mal irgendwo hinführt oder mal irgendwo gemeinsam Utflucht mockt, dann kann man sowas ja auch allieren. Das sind dann die Ziele, die damit verfolgt waren.
0: Für alle Fälle, Jörn, hat meine Mutter auch in so einem Behindertenheim Arbeit. 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Und die haben dann aber vertellt und sagt, na ja, du kommst doch gar nicht mit so einem Behindertentrupp immer in jedes Gasthaus rin und dann wartest du scheif ankäken und so.
1: Ja, kenne ich eigentlich nicht, aber ich kann mir das vorstellen. Das, was wir bei der Arbeit häufiger erleben, ist, dass also je lütter die Strukturen werden, in denen man läuft, desto einfacher war das. Also, ne, das lütte Dörp kann das gut verkraften. Dort braucht man so eine Wörter wie Inklusion überhaupt gar nicht in den Mund und nehmen, weil dort war das läuft. Und in großen Strukturen, in so Städten, dort ist das manchmal ein bisschen schwieriger, ja.
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1: 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Wenn man sagt, man will Menschen ein normales Leben ermöglichen und hätte dann bloß Zimmer mit zwei Betten zum Beispiel. dann läuft man twas mit jemandem zusammen, den man schon lange kennt, aber das ist eben nicht seine Familie. Davon geht das dann eher so in WG-Strukturen, was man von früher kennt. Will man sein ganzes Leben ja eigentlich auch nicht haben. Und das kann man natürlich in so nie gebuchten Hüsern anders umsetzen. Und ja, dann trägt man natürlich von Dörp in eine Stadt, aber wird man überlegen, was besser ist, wenn man sich nochmal ankickt, dass wir eigentlich verfolgen, dass jeder sein Leben so führen kann, wie er das möchte.
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1: 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Wenn wir uns allen Bänden anstecken mit der ganzen Thema Digitalisierung und uns auch ob niete Moden inlotten können, dann können wir auch ein Bänden Bürokratie insporen, das ist richtig. Andererseits geht das nicht immer, weil das ist nicht unser Geld, was wir gut geben und mit unserem Geld arbeiten wir nicht davon. Ist das auch immer wichtig, dass man nachweisen kann, was man damit merkt. Und das, finde ich, ist auch berechtigt, weil das ja auch oft mit Geldern zu down hat, die von der öffentlichen Hand kommen. 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
1: 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Es gibt natürlich Menschen, die eine Behinderung von Geburt an haben, wo das dann meistens mit Beeinträchtigung to down hat, dass ein Mensch nicht so gut lieren kann. Also das ist dann meist vom Kopf her. Oder Anne Oak. Ja, ja. Und dann gibt es einen großen Teil und da haben wir uns in den vergangenen, möchte ich sagen, 20 Jahren auch mächtig verändert. Es gibt auch einen großen Teil Menschen, die wegen psychischen Erkrankungen wie uns auch in so Unterstützung Strukturen landen. 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
2: Let's go.

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1: Um 20 Uhr mit Nils Hansen. Nach der Ankündigung der USA, 5000 Soldaten aus Deutschland abzuziehen, gibt es viel Kritik an Präsident Trump. Sicherheitspartnerschaft sei kein Deal und die NATO kein Bazar, sagte der Vorsitzende des Verteidigungsausschusses des Bundestages Röwekamp der Rheinischen Post. Aus der NDR-Nachrichtenredaktion Astrid Rolle.
2: Röwekamp sprach von einem Weckruf. Deutschland müsse nun die eigenen Verteidigungsfähigkeiten entschlossen stärken. Grünen-Parteichefin Brandner sagte T-Online, der angekündigte Abzug zeige, wie gefährlich es sei, sich in Verteidigungsfragen auf Trump zu verlassen. Die NATO sieht das US-Vorhaben als Zeichen, dass Europa weiter mehr für seine eigene Verteidigung tun muss. Noch ist unbekannt, welche Standorte in Deutschland vom US-Abzug betroffen sein werden. Die wichtigsten sind der Luftwaffenstützpunkt in Ramstein und das US-Regionalkommando für Europa und Afrika in Stuttgart.
1: Die Benzinpreise sind gestern in Deutschland durchschnittlich um knapp 13 Cent gefallen. Das zeigen Berechnungen des Bundeskartellamtes. Damit haben die Tankstellenbetreiber die neue Steuersenkung nicht vollständig an die Kunden weitergegeben. Gestern war die Senkung der Mineralölsteuer um rund 17 Cent in Kraft getreten. Am Sonnabendmittag zogen die Preise im Vergleich zu Freitag wieder um 4 bis 5 Cent pro Liter an. Mecklenburg-Vorpommerns Umweltminister Backhaus hat nach eigenen Angaben derzeit keine Erkenntnisse darüber, wo sich der mehrfach gestrandete Buckelwal befindet. Am Morgen war die Rettungsaktion einer privaten Initiative erfolgreich beendet worden. Das Tier schwamm in der Nordsee aus dem Lastkahn. Daten seines Trackers würden bisher aber nicht an ihn weitergeleitet, sagte Backhaus. In der Fußball-Bundesliga hat der Hamburger SV einen Auswärtssieg gelandet. In Frankfurt gewannen die Norddeutschen mit 2:1. Aus der NDR-Sportredaktion Lars Bente.
3: Nach Rückstand drehen Grönbeck und Vieira die Partie für den HSV, der nun vorerst 8 Punkte Vorsprung auf die Relegation hat und definitiv nicht mehr direkt absteigen kann. Anders sieht es in Bremen aus. Werder verliert zu Hause gegen Augsburg mit 1:3 und rutscht ab auf Platz 15, 6 Punkte vor dem 16. St. Pauli, der ja morgen dichter ranrücken könnte. Eine Sensation hat Heidenheim in München verpasst. Der Tabellenletzte führte beim ersten 3:2 und kassierte kurz vor Abpfiff per Eigentor noch den Ausgleich. 3:3 trennen sich auch Hoffenheim und Stuttgart und Union Berlin spielt gegen Köln 2:2.
1: Das waren die Nachrichten. Das Wetter in Norddeutschland. Zunehmend bewölkt, örtlich etwas Regen oder Gewitter möglich. Im Osten freundlich und trocken. Maximal 15 Grad auf Sylt bis 21 Grad in Hitzacker. In der Nacht Schauer. Tiefstwerte 13 bis 9 Grad. Morgen wechselhaft mit etwas Regen, später Gewitter möglich. Es ist 20:03 Uhr.
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1: Mit einer Meldung: A1 Fehmarn Richtung Lübeck zwischen Pansdorf und Seretz, 5 Kilometer Stau. 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

0: Ungelogen, den Song liebe ich. Little Lies. Kleine Lügen, weil ich einfach Fleetwood Mac liebe. NDR1 Radio TV ist bei Ihnen an diesem Sonnabend mit der Original 80er Show. Schöne Show bis jetzt, oder? Ich meine, wir sind noch am Anfang. Komm, wir luschern mal in diese Loge vorne rechts an der Bühne zu den beiden älteren Herren, die da jeden Samstag sitzen. Mal gucken, was die bis jetzt so zu dieser Sendung sagen.
1: Ich glaube, heute werde ich mich richtig amüsieren.
2: Was denn? Auf einmal gefällt dir die Show?
1: Nein, ich habe den Fernseher mitgebracht.
2: Sehr gut.
0: Na, spitze. Waldorf und Stadler, dann... Toll, ich versuch's mal mit einem schönen, mit einem schönen Spruch aus den 80ern. Warum können U-Boote nicht fliegen? Weil Joghurt keine Geräten hat.
2: Schalten wir auf einen anderen Kanal um. Diese Show ist langweilig.
1: Worauf du dich verlassen kannst.

0: einfach schön und aktueller denn je. Obwohl schon, drei hin, vier im Sinn, 43 Jahre alt. Ja, der ist 1983 rausgekommen. 99 Luftballons. Nena, was ist jetzt? Klingelt hier dieses alte graue Telefon, das hier seit 30 Jahren im Studio steht. Ob ich da kurz mal rangehe? Hallo?
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3: Ich bin hier gerade in der Telefonzelle. Ich habe auch nur noch 10 Pfennig. Ich wollte nur mal ganz kurz fragen, was bei euch so eine süße Tüte kostet. Ey, ich zahle hier für 2 Marathonriegel, 3 Brause-UFOs und eine Schlager-Süßtafel. Fast 1 Mark!
0: Also ehrlich gesagt, das alles, das gibt's gar nicht mehr.
3: Was? Das ist ja schrecklich. Aber Ryder gibt's noch, oder?
0: Ja, also nee. Ryder heißt jetzt Twix.
3: Was? Warum das denn? Ist auch egal. Weiß ich erstmal Bescheid. Ich ruf mal nächsten Samstag wieder an und grüß mir mal hier lieb den Pantau.

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0: Wir sind's. NDR1 Radio MV mit der Original 80er Show an diesem 2. Mai. Und wir müssen einmal ganz, ganz kurz Reklame machen.
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0: Herrlich, so klang Fernsehwerbung Mitte der 80er. Lustig. Kommen wir zum Sport. Allerdings von heute. Hier ist Hannes Vogt.
3: Guten Abend. In der Basketball-Bundesliga haben die Rostock Seawolves das Heimspiel gegen Science City Jena mit 89-79 gewonnen. Aus der Stadthalle Rostock, Clemens Paulsen.
4: Das war eine zähe Angelegenheit für die Seawolves vor mehr als 4000 Zuschauern in der Stadthalle. Es war ein Pflichtsieg, mehr dann aber auch nicht. Wichtig ist dieser Erfolg ganz sicherlich, denn es lässt den Seawolves alle Chancen, die Play-Ins, also Tabellenplatz 10, doch noch zu erreichen. Dafür allerdings wären zum Saisonfinale 2 Siege, also in Vechta und zu Hause gegen die Hamburg Towers, fast schon zwingend nötig. Die Seawolves gewinnen nicht spektakulär, aber sie gewinnen mit 89-79 gegen Science City Jena.
3: In der 2. Handball-Bundesliga der Frauen haben die Rostock Dolphins verloren. Bei Werder Bremen unterlagen die Handballerinnen deutlich mit 23-32. Aktuell läuft noch das Spiel der Stralsund Wildcats in der 2. Volleyball-Liga Pro der Frauen. In Düsseldorf steht 2-2 nach Sätzen. Und wir kommen zum Fußball. Der VfL Osnabrück spielt in der kommenden Saison wieder 2. Bundesliga. Durch die 1-6 Niederlage des Tabellendritten Rot-Weiß Essen ist Osnabrück nicht mehr einholbar und steht als erster Aufsteiger fest. Fest stehen auch alle 4 Absteiger aus der 3. Liga. TSV Havelse, SSV Ulm, Erzgebirge Aue und der FC Schweinfurt spielen in der nächsten Saison in der Regionalliga. Der FC Hansa Rostock hat durch das 1-1 Unentschieden in Aachen nur noch theoretische Aufstiegschancen. 2 Spiele sind noch zu spielen. In der 2. Fußball-Bundesliga läuft gerade die Partie zwischen dem Tabellenführer Schalke 04 und der abstiegsbedrohten Fortuna aus Düsseldorf. Dort sind knapp 10 Minuten gespielt und es steht noch 0-0. Alle anderen Partien der 2. Bundesliga gingen wie folgt aus. Holstein Kiel gewinnt gegen Braunschweig mit 2-0. Arminia Bielefeld und der VfL Bochum trennen sich 1-1 unentschieden. Und Dynamo Dresden setzt sich mit 1-0 gegen Kaiserslautern durch. In der Fußball-Bundesliga ist die Abendpartie zwischen Bayer Leverkusen und RB Leipzig zu Ende gegangen. Leverkusen bezwingt Leipzig mit 4-1. Am Nachmittag hat Bayern München 3-3 unentschieden gegen den tabellenletzten FC Heidenheim gespielt. Der Hamburger SV gewinnt bei Eintracht Frankfurt mit 2-1. Werder Bremen verliert gegen Augsburg mit 1-3. Union Berlin und der FC Köln trennen sich 2-2 unentschieden. Und auch im Spiel Hoffenheim gegen den VfB Stuttgart gab es keinen Sieger. 3-3, auch hier der Endstand. Das war's mit Sport. Guten Abend.

Das waren 6,5 Minuten Whitney Houston. Das war die Maxi-Single von How Will I Know. Die Original 80er Show ist das. Hier werden sie noch gespielt, die Maxi-Version. Natürlich nur von den besten 80er Songs, von denen wir hier bei NDR 1 Radio MV ja die meisten spielen. Und dieser Song gehört ja auch zu denen, die du innerhalb einer Sekunde erkennst. Ja, also wenn du die Nadel runterlässt, beim Plattenspieler jetzt, auf die Platte, dann gleich wieder hochhebst, dann erkennst du sofort diesen Song. Oder den hier auch, den ich Ihnen gleich noch spiele. Da reicht auch, oder? Eine Sekunde und jeder erkennt sofort. Noch ein Beispiel gefällig? Okay, Achtung. Bam, bam. Macht mein Gehirn da sofort weiter. Klar, welcher Song dahinter steckt. Da war's. Das ist aus dem Film Beverly Hills Cop. Das hier ist Glenn Frey. Und

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1: Um 21 Uhr mit Nils Hansen. Nach der Ankündigung der USA, 5000 Soldaten aus Deutschland abzuziehen, gibt es viel Kritik an Präsident Trump. Sicherheitspartnerschaft sei kein Deal, sagte der Vorsitzende des Verteidigungsausschusses des Bundestages Röwekamp der Rheinischen Post. Aus der NDR-Nachrichtenredaktion Astrid Rolle.
2: Röwekamp sprach von einem Weckruf. Deutschland müsse nun die eigenen Verteidigungsfähigkeiten entschlossen stärken. Grünen-Parteichefin Brandner sagte T-Online, der angekündigte Abzug zeige, wie gefährlich es sei, sich in Verteidigungsfragen auf Trump zu verlassen. Die NATO sieht das US-Vorhaben als Zeichen, dass Europa weiter mehr für seine eigene Verteidigung tun muss. Noch ist unbekannt, welche Standorte in Deutschland vom US-Abzug betroffen sein werden. Die wichtigsten sind der Luftwaffenstützpunkt in Ramstein und das US-Regionalkommando für Europa und Afrika in Stuttgart.
1: Die Benzinpreise sind gestern in Deutschland durchschnittlich um knapp 13 Cent gefallen. Das zeigen Berechnungen des Bundeskartellamtes. Damit haben die Tankstellenbetreiber die neue Steuersenkung nicht vollständig an die Kunden weitergegeben. Gestern war die Senkung der Mineralölsteuer um rund 17 Cent in Kraft getreten. Am Sonnabendmittag zogen die Preise im Vergleich zu Freitag wieder um 4 bis 5 Cent pro Liter an. Mecklenburg-Vorpommerns Umweltminister Backhaus hat nach eigenen Angaben derzeit keine Erkenntnisse darüber, wo sich der mehrfach gestrandete Buckelwal befindet. Am Morgen war die Rettungsaktion einer privaten Initiative erfolgreich beendet worden. Das Tier schwamm in der Nordsee zwischen Dänemark und Norwegen aus dem Lastkahn. Daten seines Trackers würden bisher aber nicht an ihn weitergeleitet, sagte Backhaus. In der Fußball-Bundesliga hat Bayer Leverkusen im Kampf um die Champions-League-Plätze 3 wichtige Punkte geholt. Gegen Leipzig gewann die Werkself mit 4:1. Aus der NDR-Sportredaktion Stefanie Lavoie.
3: Dreimal Schick sowie Teller erzielten die Tore für Leverkusen. Baumgartner schoss den Ehrentreffer für Leipzig. Einer Sensation nahe war Heidenheim in München. Der Tabellenletzte führte beim ersten 3:2 und kassierte kurz vor Abpfiff noch den Ausgleich. Hoffenheim und Stuttgart trennten sich ebenso 3:3. Ein großer Schritt Richtung Klassenerhalt gelang dem HSV mit dem 2:1 bei der kriselnden Frankfurter Eintracht. Werder Bremen indes rutschte nach dem 1:3 gegen Augsburg auf Rang 15 ab. Union Berlin und Köln vergaben beim 2:2 den Matchball zur Rettung.
1: Das waren die Nachrichten. Das Wetter in Norddeutschland. Zunehmend bewölkt, örtlich etwas Regen oder Gewitter möglich. Maximal 15 Grad auf Sylt bis 21 Grad in Hitzacker. In der Nacht Schauer, Tiefstwerte 13 bis 9 Grad. Morgen wechselhaft mit etwas Regen, später Gewitter möglich. Es ist 21.03 Uhr.
4: Hier ist der Verkehrsservice für den ARD-Abend. Die A1 Münster Richtung Osnabrück ist zwischen Flughafen Münster, Osnabrück und Ladbergen nach einem Unfall gesperrt. Zurzeit 1 Kilometer Stau. A4 Richtung Görlitz zwischen Pulsnitz und Ohorn 3 Kilometer Stau nach einem Unfall. Hier die Verzögerung 20 Minuten. A7 Flensburg Richtung Hamburg zwischen Quickborn und Hamburg-Schnelsen Nord 3 Kilometer Stau wegen Löscharbeiten. Die A43 Recklinghausen Richtung Wuppertal ist zwischen Kreuz Recklinghausen und Bochum-Riemke wegen Brückenabrissarbeiten gesperrt. Die A61 Mönchengladbach-Koblenz ist zwischen Türnich und Gümnich in beiden Richtungen nach einem Unfall gesperrt. Soweit unsere Meldungen. Kommen Sie gut an.
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4: Und das Ganze von MDR Sachsen aus Dresden. Ich bin Frank Michael Bauer und habe hier die Pet Shop Boys.

Ja, Mr. Big im ARD-Abend. Und jetzt kommt ein Hit aus Spanien. Parquete was mit Janet. Ja, er sah es gar nicht aus, dass er ein Hit sein könnte. 1974 wird der Titel aufgenommen und erscheint auf einer Single. Die ist aber ein richtiger Ladenhüter. Doch dann, 1977, da wird das Lied in dem Film Züchte Raben von Carlos Saura verwendet. Ja, und dieser Streifen wird beim Filmfest in Cannes gezeigt und ausgezeichnet mit dem großen Preis der Jury. Und plötzlich ist das Interesse an dem Lied geweckt. Und Porqué Te Vas schießt in die Hitparaden. In Deutschland wird das sogar eine Nummer 1. Am 2. Mai 1977 erreicht Porqué Te Vas die Spitzenposition der Single-Hitparade.

Lionel Richie, unverkennbar mit Angel. Den habe ich mal in Potsdam getroffen zum Interview. Und habe ihn auch mal gefragt, was er denn so selber an Musik gerne hört, die er nicht selber geschrieben hat, oder Michael Jackson. Und was er vor allem an Europa mochte. Und da sagte er mir, er fand das Electric Light Orchestra interessant. Bleiben wir gleich mal bei ELO und ihrem Album Out of the Blue. 1977 erschienen, habe ich als Doppel-LP für Sie. Und ist ja wieder neu aufgelegt worden. Und ein Exemplar können Sie bei uns gewinnen. Und da habe ich da mal 3 Sekunden genommen, aus 2 Liedern und das Ganze übereinander gelegt, zusammengemischt. Hört sich sehr interessant an, aber schöner sind die Titel natürlich einzeln. Aber erkennen Sie die beiden Titel hier in den 3 Sekunden und verraten Sie uns, was Sie da glauben, gehört zu haben. Hier ist dieser kleine Mix. Tja, was war das? 2 Titel waren da miteinander verbunden. Einmal kommt das noch. Tja, und Sie können antworten über ard-abend@mdr.de. Das ist unsere E-Mail-Adresse. Oder 0800 80 80 110, der Anrufbeantworter.

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6: 21.32 Uhr, hier ist der Verkehrsservice für den ARD-Abend. Die A1 Münster Richtung Osnabrück ist zwischen Flughafen Münster, Osnabrück und Lattbergen nach einem Unfall gesperrt. Zurzeit 1 Kilometer Stau. Die A4 Richtung Görlitz zwischen Pulsnitz und Ohorn, Stau an der geräumten Unfallstelle. Hier brauchen Sie etwa 10 Minuten länger. Die A43 Recklinghausen Richtung Wuppertal ist zwischen Kreuz Recklinghausen und Bochum-Riemke wegen Brückenabrissarbeiten gesperrt. Die A61 Mönchengladbach-Koblenz ist zwischen Türnich und Gümlich in beiden Richtungen nach einem Unfall gesperrt. Und soweit die Meldungen. Kommen Sie gut an Ihr Ziel.
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6: Aus Dresden mit Frank-Michael Bauer.

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1: Das war sie, Mel C. im ARD-Abend. Ganz schön schwer, hat Michael aus Oldenburg am Telefon gesagt. War gestern leichter. Das stimmt. Und das haben manche gesagt, dass es gestern leichter war. Also haben wir mal die Schwierigkeitsstufe etwas nach oben geschraubt. Gibt ja auch eine schöne Doppel-LP vom Electric Light Orchestra, Nägelnagelneu. Unser ELO-Rätsel. Welche beiden Titel sind da in den 3-Sekunden-Mix drin? Eine kleine Hilfe gebe ich schon. Ein gesprochener Name und eine Melodie aus 2 verschiedenen Titeln. Die, die uns bis jetzt geschrieben haben, hatten immer mindestens einen Titel richtig gehabt. Also der Michael zum Beispiel, der uns angerufen hat. Und von Axel ist das auch der Fall. Ein Titel stimmt, aber der zweite ist noch nicht richtig. Aber hier gibt's noch mal diesen kleinen Mix. Nochmal. ARD-abend@mdr.de ist unsere Adresse oder auch unser Anrufbeantworter kostenfrei unter 0800 80 80 110. Die können Sie nutzen.

Young, Every Time You Go Away, hier bei uns im ARD-Abend. Und jetzt geben sich die Beatles die Ehre. Und da kommen wir zu einem Lied, das John Lennon und Paul McCartney in ihrem Tourbus damals geschrieben haben, im Februar 1963. Damals waren sie übrigens mit Helen Shapiro unterwegs. Und die dritte Beatles-Single beschert den vier Jungs aus Liverpool ihren ersten Nummer-1-Hit zu Hause in Großbritannien. Das Lied schlägt ein ab dem 2. Mai 1963 für 7 Wochen auf Platz 1 in Großbritannien, und zwar From Me to You, die Beatles.

Das war Sophie B. Hawkins hier bei uns im ARD-Abend. Und jetzt gibt's noch einen Song aus der Rubrik Jungs macht hin. Die Platte soll rauskommen. Ihr müsst aber noch einen Song schreiben. So in etwa hat sich das abgespielt bei Tears for Fears mit Everybody Wants to Rule the World. Da hatten sie nur noch knapp 2 Wochen Zeit, um diesen Song für das Album mit Songs from the Big Chair zu schreiben. Und das ist dann auch ein Hit geworden.

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1: Um 22 Uhr mit Nils Hansen. Nach der Ankündigung der USA, 5000 Soldaten aus Deutschland abzuziehen, gibt es viel Kritik an Präsident Trump. Sicherheitspartnerschaft sei kein Deal, sagte der Vorsitzende des Verteidigungsausschusses des Bundestages, Röwekamp, der Rheinischen Post. Aus der NDR-Nachrichtenredaktion Astrid Rolle.
2: Röwekamp sprach von einem Weckruf. Deutschland müsse nun die eigenen Verteidigungsfähigkeiten entschlossen stärken. Grünen-Parteichefin Brandner sagte T-Online, der angekündigte Abzug zeige, wie gefährlich es sei, sich in Verteidigungsfragen auf Trump zu verlassen. Die NATO sieht das US-Vorhaben als Zeichen, dass Europa weiter mehr für seine eigene Verteidigung tun muss. Noch ist unbekannt, welche Standorte in Deutschland vom US-Abzug betroffen sein werden. Die wichtigsten sind der Luftwaffenstützpunkt in Ramstein und das US-Regionalkommando für Europa und Afrika in Stuttgart.
1: Die Benzinpreise sind gestern in Deutschland durchschnittlich um knapp 13 Cent gefallen. Das zeigen Berechnungen des Bundeskartellamtes. Damit haben die Tankstellenbetreiber die neue Steuersenkung nicht vollständig an die Kunden weitergegeben. Gestern war die Senkung der Mineralölsteuer um rund 17 Cent in Kraft getreten. Am Sonnabendmittag zogen die Preise im Vergleich zu Freitag wieder um 4 bis 5 Cent pro Liter an. Trotz der seit Mitte April geltenden Waffenruhe im Libanon gehen die Gefechte zwischen Israel und der Hisbollah-Miliz weiter. Bei israelischen Luftangriffen im Südlibanon sind laut staatlichen Medien mindestens 7 Menschen getötet worden. Unter anderem seien 2 Dörfer attackiert worden. Die Hisbollah teilte ihrerseits mit, sie habe israelische Soldaten mit einer Drohne angegriffen. Auch der Norden Israels meldete Beschuss. In der Fußball-Bundesliga hatte Bayer Leverkusen im Kampf um die Champions-League-Plätze 3 wichtige Punkte geholt. Gegen Leipzig gewann die Werkself mit 4:1. Aus der Sportredaktion Stefanie Lavoie.
3: Dreimal Schick sowie Teller erzielten die Tore für Leverkusen. Baumgartner schoss den Ehrentreffer für Leipzig. Einer Sensation nahe war Heidenheim in München. Der Tabellenletzte führte beim ersten 3:2 und kassierte kurz vor Abpfiff noch den Ausgleich. Hoffenheim und Stuttgart trennten sich ebenso 3:3. Ein großer Schritt Richtung Klassenerhalt gelang dem HSV mit dem 2:1 bei der kriselnden Frankfurter Eintracht. Werder Bremen indes rutschte nach dem 1:3 gegen Augsburg auf Rang 15 ab. Union Berlin und Köln vergaben beim 2:2 den Matchball zur Rettung.
1: Das waren die Nachrichten. Das Wetter in Deutschland. Morgen in der Osthälfte sonnig, im Nordwesten teils gewittrige Schauer, 16 bis 30 Grad. In der Nacht im Westen und Norden Schauer und Gewitter. Tiefstwerte 15 bis 3 Grad. Morgen zwischen Lausitz und östlichem Oberbayern sonnig. Im Nordwesten Schauer und Gewitter, 16 bis 30 Grad. Es ist 22.03 Uhr.
4: Hier ist der Verkehrsservice für den ARD-Abend. Die A1 Münster Richtung Osnabrück ist zwischen Flughafen Münster-Osnabrück und Ladbergen nach einem Unfall gesperrt. Zurzeit 1 Kilometer Stau. Die A43 Recklinghausen Richtung Wuppertal ist zwischen Kreuz Recklinghausen und Bochum-Riemke wegen Brückenabrissarbeiten gesperrt. Die A61 Mönchengladbach-Koblenz ist zwischen Türnich und Gümnich in beiden Richtungen nach einem Unfall gesperrt. Soweit die Meldungen, kommen Sie gut an.
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4: Von MDR Sachsen aus Dresden. Ich bin Frank-Michael Bauer. Herzlich willkommen. Und hier haben wir Climby Fischer, Love Changes Everything. Und mit unserem Spiel geht's ein paar Minuten weiter. Dann spielen wir den Schnipsel nochmal an. Heute ganz schön schwer, sagen alle. Ja, gebe ich zu.

Wolf Mattel im ARD Abend Streets of London. Eine wunderbare Ballade. Und wir kommen nochmal zu unserem ELO-Quiz. Zwei Titel in 3 Sekunden vom Album Out of the Blue vom Electric Light Orchestra. Und das ist heute eine harte Rätselnuss. Das schreiben und sagen alle. Und wir wagen es nochmal. 2 Titel versuchen Sie beide rauszubekommen und dann bekommen Sie auch das Album, beziehungsweise wenn es mehrere mit der richtigen Lösung sind, dann kommt Ihr Name in den Lostopf und wir ziehen. Also hier nochmal unser Schnipsel, 3 Sekunden. Mhm, da haben Sie es vielleicht erkannt. ard-abend@mdr.de oder 0800 80 80 110.

Adele hier bei uns im ARD-Abend. Und jetzt kommt ein Musiker aus den USA, der hat mal als Schlagzeuger angefangen und dann trifft dieser Lou Gramm-Gitarrist Mick Jones. Der hat gerade eine neue Band gegründet, die heißt Foreigner. Und Mick braucht noch einen Sänger. Er lässt den Schlagzeuger mal vorsingen und findet, Mensch, der hat's drauf. Der hat ja eine ordentliche Röhre. Und dann ist er von 76 bis 2003 bei Foreigner, der Lead-Sänger, und geht dann weg, kommt nochmal zurück und 2018 zieht er sich dann endgültig aus dem Showgeschäft zurück, dieser Lou Gramm. Heute feiert er seinen 76. Geburtstag und hier ist er zu hören mit Foreigner zusammen und er singt die Liedstimme bei Waiting for a Girl Like You.

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3: Hier ist der Verkehrsservice für den ARD-Abend, 22.31 Uhr. Die A1 Münster Richtung Osnabrück ist zwischen Flughafen Münster-Osnabrück und Ladbergen nach einem Unfall gesperrt. Zurzeit 1 Kilometer Stau. Die A43 Recklinghausen Richtung Wuppertal ist zwischen Kreuz Recklinghausen und Bochum-Riemke wegen Brückenabrissarbeiten gesperrt. Die A61 Mönchengladbach Richtung Koblenz ist zwischen Kreuz Kerpen und Türnich nach einem Unfall gesperrt. Das waren die Meldungen. Kommen Sie gut an.
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3: Und ein paar Minuten lösen wir unser Rätsel rund um das Electric Light Orchestra auf.

0: Sweetest Thing und U2. Hier ist der AD-Abend und wir haben heute zwei Titel vermixt. Zugegebenermaßen sehr schwierig das Ganze. Vom Electric Light Orchestra aus dem Doppelalbum, aus der Doppel-LP Out of the Blue. Und und da gab es so ganz verschiedene Antworten, aber die ersten sind immer gar nicht darauf gekommen, den zweiten Titel. Einer war, stimmte, manchmal stimmte gar keiner. Wir hören mal rein.
1: Die beiden Titel von dem Electric Light Orchestra ist einmal The Diary of Horace Wimp
0: Nein.
1: und dann Sweet Talking Woman.
2: Und ich tippe auf Living Thing. Und Turn to Stone.
0: Tja, und dann kam der Volker aus Holzminden.
3: Also ich denke mal, das war der Titel, also es waren ja zwei Titel, Mr. Blue Sky, war ein bisschen schwer zu verstehen, aber
0: ja.
3: Das müsste es eigentlich gewesen sein und dann Sweet Talking Woman. Naja, vielleicht klappt's ja.
0: Vielleicht klappt's ja und es klappt. Hier ist die Auflösung. Sky, ganz vorne zu hören, ganz schnell. Hier war es, und das war noch untergemischt. Und das war ohne Zweifel sehr, sehr schwer gewesen. Aber einer hat's ja gepackt. Der Volker aus Holzminden. Herzlichen Glückwunsch. Es gibt das Doppelalbum Out of the Blue als LP. Und Plattenspieler ist vorhanden. Na, bloß gut. Mit dem CD-Player geht das ein bisschen schwer. Da passt die LP nicht so richtig rein. Und allen anderen, die sich abgemüht haben, vielen, vielen herzlichen Dank für die Mühe und dass sie es versucht haben. Beim nächsten Mal wird es dann wieder ein bisschen leichter. Und jetzt gibt's einen Titel in voller Schönheit. Sweet Talking Woman, das Electric Light Orchestra.

Nelly Furtado und Say It Right hier bei uns im ARD-Abend. Und da kommt jetzt The Camouflage. Markus Mein von Camouflage feiert heute seinen 60. Geburtstag. Herzlichen Glückwunsch!

Hier ist der Verkehrsservice für den ARD-Abend. Achtung, Falschfahrer auf der A620 Saarbrücken-Saarlouis. Zwischen Dreieck Saarbrücken und Saarbrücken-Klarental ist ein Falschfahrer unterwegs. Bitte fahren Sie äußerst rechts und überholen Sie nicht. Ich wiederhole, auf der A620 Saarbrücken-Saarlouis zwischen Dreieck Saarbrücken und Saarbrücken-Klarental ist ein Falschfahrer unterwegs. Bitte fahren Sie äußerst rechts und überholen Sie nicht.

Heinz Rudolf von Konze heißt er außerdem. Und damit geht langsam aber sicher unser ARD-Abend hier aus Dresden zu Ende. Ich bin Frank-Michael Bauer, wünsche Ihnen noch einen schönen Abend und vor allem eine unterhaltsame Nacht. Und für die ist jetzt Frauenpower angesagt. Rumi Anders begleitet Sie gern, und zwar aus Erfurt von MDR Thüringen. Und hier nochmal unsere Meldung. Die hat noch Bestand. Falschfahrer auf der A620 Saarbrücken-Saarlouis zwischen Dreieck Saarbrücken und Saarbrücken-Klarental ist ein Falschfahrer unterwegs. Bitte fahren Sie äußerst rechts und überholen Sie nicht.

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1: Um 23 Uhr mit Nils Hansen. Bundesverteidigungsminister Pistorius sieht Europa in der Pflicht, mehr für die Verteidigung zu tun. Er reagierte damit auf die Ankündigung aus Washington, rund 5000 US-Soldaten aus Deutschland abzuziehen. Aus der Nachrichtenredaktion Martin Seiler.
2: Die Europäer müssten mehr Verantwortung für die Sicherheit übernehmen, so der SPD-Politiker. Deutschland sei dabei auf einem guten Weg. Die Bundeswehr werde größer, mehr Material werde schneller beschafft und mehr Infrastruktur werde gebaut. Einflussreiche US-Republikaner haben mit Skepsis auf die geplante Reduzierung der Truppen in Deutschland reagiert. Die beiden Kongressmitglieder Wicker und Rogers betonten, man sei besorgt. Die Abschreckung werde geschwächt und ein falsches Signal an Kreml-Chef Putin gesandt.
1: Die Benzinpreise sind gestern in Deutschland durchschnittlich um knapp 13 Cent gefallen. Das zeigen Berechnungen des Bundeskartellamtes. Damit haben die Tankstellenbetreiber die neue Steuersenkung nicht vollständig an die Kunden weitergegeben. Gestern war die Senkung der Mineralölsteuer um rund 17 Cent in Kraft getreten. Am Sonnabendmittag zogen die Preise im Vergleich zu Freitag wieder um 4 bis 5 Cent pro Liter an. Trotz der seit Mitte April geltenden Waffenruhe im Libanon gehen die Gefechte zwischen Israel und der Hisbollah-Miliz weiter. Bei israelischen Luftangriffen im Südlibanon sind laut staatlichen Medien mindestens 7 Menschen getötet worden. Unter anderem seien 2 Dörfer attackiert worden. Die Hisbollah teilte ihrerseits mit, sie habe israelische Soldaten mit einer Drohne angegriffen. Auch der Norden Israels meldete Beschuss. In der Fußball-Bundesliga hatte Bayer Leverkusen im Kampf um die Champions-League-Plätze 3 wichtige Punkte geholt. Gegen Leipzig gewann die Werkself mit 4:1. Aus der Sportredaktion Stephanie Lavoie.
3: Dreimal Schick sowie Teller erzielten die Tore für Leverkusen. Baumgartner schoss den Ehrentreffer für Leipzig. Einer Sensation nahe war Heidenheim in München. Der Tabellenletzte führte beim ersten 3:2 und kassierte kurz vor Abpfiff noch den Ausgleich. Hoffenheim und Stuttgart trennten sich ebenso 3:3. Ein großer Schritt Richtung Klassenerhalt gelang dem HSV mit dem 2:1 bei der kriselnden Frankfurter Eintracht. Werder Bremen indes rutschte nach dem 1:3 gegen Augsburg auf Rang 15 ab. Union Berlin und Köln vergaben beim 2:2 den Matchball zur Rettung.
1: Und in Liga 2 hat Schalke 04 mit 1:0 gegen Düsseldorf gewonnen und kehrt damit in die erste Liga zurück. Das waren die Nachrichten. Das Wetter in Deutschland. Morgen in der Osthälfte sonnig, im Nordwesten teils gewittrige Schauer, 16 bis 30 Grad. In der Nacht im Westen und Norden Schauer und Gewitter, Tiefstwerte 15 bis 3 Grad. Morgen zwischen Lausitz und östlichem Oberbayern sonnig, im Nordwesten Schauer und Gewitter, 16 bis 30 Grad. Es ist 23.03 Uhr.
4: Der Verkehrsservice in der ARD-Hitnacht. Zunächst mit der Entwarnung. Auf der A620 Saarbrücken-Saarlouis ist kein Falschfahrer mehr unterwegs. Zwischen dem Dreieck Saarbrücken und Saarbrücken-Klarental hatten wir ja vorhin gewarnt. Was aktuell ist, ist die A7 Ulm Richtung Würzburg. Die Strecke ist zwischen Wörnitz und Rothenburg. Ob der Tauber wegen der Nachtbaustelle gesperrt? Bis um 6 morgen früh. Und die A43 Recklinghausen-Wuppertal ist zwischen dem Kreuz Recklinghausen und Bochum-Riemke ja in beiden Richtungen bis morgen früh gesperrt wegen Brückenabriss. Und dann haben wir noch die A45 Gießen Richtung Aschaffenburg. Die Strecke ist zwischen Kleinostheim und Mainhausen nach einem Unfall gesperrt. Und die A61 Mönchengladbach Richtung Koblenz ist zwischen dem Kreuz Kerpen und Türnich gesperrt nach dem Unfall, wahrscheinlich noch bis Mitternacht. Hatten wir sie auf dem Laufenden. Die B8, letzte Meldung, Danziger Straße, Düsseldorf Richtung Duisburg ist in Höhe Kaiserswerth gesperrt nach einem Unfall.
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4: Guten Abend. Und natürlich eine schöne Nacht. Diesmal nochmal anders mit mir, Romy Anders. Grüß Sie. Hi.

das heute für ein schöner, sonniger und warmer Tag. Es war Erträumchen. Einige Freibäder, die haben ja heute auch schon eingeladen. Anbaden, das ist immer eine feine Sache, ne, wenn man es erfrischend mag. Eis essen, Sonne tanken, was im Garten machen, den Grill anschmeißen zum Samstagabend. Einige sitzen jetzt immer noch und essen Bratwürste. Oder machen es sich auf der Terrasse gemütlich mit einem Weinchen auf dem Balkon. Wir wünschen auf jeden Fall einen schönen Samstagabend, wo auch immer Sie uns gerade hören. Willkommen

Achtung, Autofahrer, wir haben schon wieder einen Falschfahrer. Diesmal auf der A7 Flensburg-Hamburg. Zwischen Hamburg-Schnelsen-Nord und Ottmarschen kommt Ihnen ein Falschfahrer entgegen. Äußerst Rechtsfall nicht überholen, ist klar. Falschfahrer auf der A7 Flensburg-Hamburg. Zwischen Hamburg-Schnelsen-Nord und Ottmarschen kommt Ihnen ein Falschfahrer entgegen. Bitte fahren Sie äußerst rechts und überholen Sie nicht.

Der nächste Falschfahrer. Achtung, aufgepasst, lieber Autofahrer. A23 zwischen dem Dreieck Hamburg-Nordwest und Halstenbek-Krupunda kommt Ihnen ein Falschfahrer entgegen. Rechts fahren, nicht überholen. Falschfahrer auf der A23 zwischen dem Dreieck Hamburg-Nordwest und Halstenbek-Krupunda kommt Ihnen auch ein Falschfahrer entgegen. Äußerst rechts fahren, nicht überholen. Wir melden, wenn die Gefahr vorüber ist.

Und soeben kam die Entwarnung. A23, kein Falschfahrer mehr, zwischen dem Dreieck Hamburg Nordwest und Halstenberg Grubhunda. Und auch die Entwarnung für die A7 kam soeben, Flensburg Hamburg, kein Falschfahrer mehr zwischen Hamburg, Schnelzen Nord und Ottmarschen. Passen Sie gut auf, kommen Sie gut und sicher an. 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

Die ARD-Hitnacht und kurz vor 11:30. Normalerweise um diese Zeit, ich rede da gar nicht groß drum rum, normalerweise habe ich jetzt immer einen schönen Dreier. Mein Kissen, die Bettdecke und ich. Das ist ein cooler Dreier.

0: 23.30 Uhr. Guten Abend. Der Verkehrsservice in der ARD Hitnacht. Die A7 Ulm Richtung Würzburg ist zwischen Wörnitz und Rothenburg ob der Tauber wegen der Nachbaustelle gesperrt bis morgen früh um 6. Und die A43 Recklinghausen-Wuppertal ist zwischen dem Kreuz Recklinghausen und Bochum-Riemke in beiden Richtungen bis um 5 gesperrt. Dann haben wir die A45 Gießen Richtung Aschaffenburg. Die Strecke ist zwischen Klein-Ostheim und Mainhausen gesperrt, da gab es einen Unfall. Und die A61 Mönchengladbach Richtung Koblenz ist zwischen dem Kreuz Kerpen und Türnich gesperrt nach einem Unfall bis Mitternacht, also noch eine halbe Stunde. Und die B8 Danziger Straße Düsseldorf Richtung Duisburg ist in Höhe Kaiserswerth gesperrt nach einem Unfall. Passen Sie schon auf, seien Sie achtsam und kommen Sie bald an.
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0: So klasse und irgendwie auch zeitlos, die Musik von Nena. Nur geträumt in der ARD-Hitnacht. Und Nena schafft es ja, über Generationen hinweg bei ihren Konzerten zu begeistern. Da stehen die Oma, die Mutter und die Tochter nebeneinander und feiern zu ihren Liedern. Oder der Opa, der Vater und der Sohn. Das ist schon genial. Und immer echt auch so eine super Stimmung. Und was ich persönlich an Nena mag, das ist auch ihre Einstellung zum Alter. Die ist ja nun auch schon über 60, genau, und sagt aber, das Alter ist doch völlig egal. Wichtig ist, bleibe neugierig im Leben, bleibe aktiv. Hab noch Träume. Und das ist doch egal, wie alt man ist. Ne, das, was eine Rolle spielt, ist, dass man Lust und Spaß hat am Leben. Da bin ich ja voll dabei.
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Sie können uns gern schreiben, ard-hitnacht@mdr.de. Der Phil zum Beispiel, der hat uns sehr, sehr nett geschrieben in die ARD-Hitnacht mit einem Satz: Romy, du bist die Königin der Nacht. Und das klingt ja erstmal schön. Aber Phil, meine Kollegen, die mussten schon schmunzeln, denn ich singe sehr oft, sehr gern laut mit bei unserer Musik. Und da passt es dann besser: Krähe der Nacht. Ne? Königin, Krähe, beides beginnt mit K, passt. Ja.

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1: Um 0 Uhr mit Gabriela Kühne. Bundesverteidigungsminister Pistorius sieht Europa in der Pflicht, mehr für die Verteidigung zu tun. Er reagierte damit auf die Ankündigung aus Washington, rund 5000 US-Soldaten aus Deutschland abzuziehen. Aus der Nachrichtenredaktion Martin Seiler.
2: Die Europäer müssten mehr Verantwortung für die Sicherheit übernehmen, so der SPD-Politiker. Deutschland sei dabei auf einem guten Weg. Die Bundeswehr werde größer, mehr Material werde schneller beschafft und mehr Infrastruktur werde gebaut. Einflussreiche US-Republikaner haben mit Skepsis auf die geplante Reduzierung der Truppen in Deutschland reagiert. Die beiden Kongressmitglieder Wicker und Rogers betonten, man sei besorgt. Die Abschreckung werde geschwächt und ein falsches Signal an Kreml-Chef Putin gesandt.
1: Die Benzinpreise in Deutschland sind am Freitag durchschnittlich um knapp 13 Cent gefallen. Laut Bundeskartellamt haben die Tankstellenbetreiber die neue Steuersenkung damit nicht vollständig an die Kunden weitergegeben. Am Freitag war die Senkung der Mineralölsteuer um rund 17 Cent in Kraft getreten. Gestern Mittag kostete der Liter Diesel durchschnittlich 2,15 Euro und damit 4,5 Cent mehr als zur selben Zeit am Vortag. Für Super E10 mussten im Schnitt 4 Cent mehr gezahlt werden. Der Preis lag bei 2,05 Euro. Trotz der seit Mitte April geltenden Waffenruhe im Libanon gehen die Gefechte zwischen Israel und der Hisbollah-Miliz weiter. Bei israelischen Luftangriffen im Südlibanon sind laut staatlichen Medien mindestens 7 Menschen getötet worden. Auch der Norden Israels meldete Beschuss. In der Fußball-Bundesliga hat Bayer Leverkusen im Kampf um die Champions-League-Plätze 3 wichtige Punkte geholt. Gegen Leipzig gewann die Werkself mit 4:1. Aus der Sportredaktion Stefanie Lavoie.
3: Dreimal Schick sowie Teller erzielten die Tore für Leverkusen. Baumgartner schoss den Ehrentreffer für Leipzig. Einer Sensation nahe war Heidenheim in München. Der Tabellenletzte führte beim ersten 3:2 und kassierte kurz vor Abpfiff noch den Ausgleich. Hoffenheim und Stuttgart trennten sich ebenso 3:3. Ein großer Schritt Richtung Klassenerhalt gelang dem HSV mit dem 2:1 bei der kriselnden Frankfurter Eintracht. Werder Bremen indes rutschte nach dem 1:3 gegen Augsburg auf Rang 15 ab. Union Berlin und Köln vergaben beim 2:2 den Matchball zur Rettung.
1: Und in Liga 2 hat Schalke 04 mit 1:0 gegen Düsseldorf gewonnen und kehrt damit in die erste Liga zurück. Das waren die Nachrichten. Das Wetter in Deutschland. Im Westen und Norden Schauer und Gewitter, Tiefstwerte 15 bis 3 Grad. Am Tage zwischen Lausitz und östlichem Oberbayern sonnig. Im Nordwesten Schauer und Gewitter 16 bis 30 Grad. Am Montag örtlich Schauer und Gewitter, im Südosten und Norden Aufheiterungen bei 12 bis 26 Grad. Und die Zeit, es ist 0:03 Uhr.
4: Der Verkehrsservice in der ARD-Hitnacht. Die A7 Ulm Richtung Würzburg ist zwischen Wörnitz und Rothenburg ob der Tauber wegen der Nachtbaustelle gesperrt bis nachher um 6. Und die A43 Recklinghausen-Wuppertal ist zwischen dem Kreuz Recklinghausen und Bochum-Riemke in beiden Richtungen bis um 5 gesperrt. Die A61 Mönchengladbach Richtung Koblenz ist im Kreuz Kerpen gesperrt nach einem Unfall. Und die A61 Mönchengladbach Richtung Koblenz ist zwischen dem Kreuz Kerpen und Türnich nach einem Unfall gesperrt. Bis Mitternacht hieß es ursprünglich, jetzt haben wir es Mitternacht, dauert wahrscheinlich noch und wir halten Sie natürlich auch hier auf dem Laufenden.
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4: Aus Erfurt, aus den Studios von MDR Thüringen, senden wir heute die ARD-Hitnacht. Ich bin Romy Anders und grüß Sie. Hi. Eine schöne Nacht wünsche ich Ihnen.

0: cool. Musik von den Dire Straits in der ARD-Hitnacht. Das ist wirklich sehr witzig. Der Erik hat uns gerade geschrieben, ard-hitnacht@mdr.de. Hallo Romy, wie kann ich euch erreichen? 3 Fragezeichen. Erik, genau so, per Mail nämlich jetzt in der Nacht. ard-hitnacht@mdr.de. Und Johanna fragt, ob wir auch Musikwünsche erfüllen würden. Ihr Lieben, wir spielen nachts niemals Musikwünsche spontan, aber wir haben ja auch hier ausschließlich schöne Lieder eingeplant. Lieblingshits in der ARD-Hitnacht. Hier ist Barry White. Voila.
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0: So, bei der folgenden Musik jetzt drehen wir die Dunkelheit nochmal zurück und denken an diesen tollen, tollen Samstag, der da hinter uns liegt. Denken an Sonne, Wärme, an wunderschöne Dinge wie Eisschlecken, Fetzt.
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0: Es ist halb eins. Der Verkehrsservice in der ARD-Hitnacht. Die A43 Recklinghausen-Wuppertal ist zwischen dem Kreuz Recklinghausen und Bochum-Riemke gesperrt. In beiden Richtungen bis um 5. Die A61 Mönchengladbach Richtung Koblenz ist zwischen dem Kreuz Kerpen und Türnich gesperrt nach einem Unfall. Und das war's. Schön. Der Rest, der hat sich gerade erledigt. Alles klar, also zwei Meldungen von unserer Seite. Passen Sie gut auf, kommen Sie gut und sicher an.
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0: Ganz lieben Dank euch Schreibern mal an dieser Stelle, die ihr so nette Nachrichten in die ARD-Hitnacht schickt. Raimund, Rudi, Thomas, Ella, Carsten, Holger, Dennis, Daniel. Von Daniel kam gerade auch noch was rein. Dankeschön für die so herzlichen Mails. Und weil ihr so nett immer zu uns seid, ein Kompliment zurück. Die ARD-Hitnacht ist nur mit Ihnen, mit euch schon. Radio für alle, mit den allerbesten Hörern. Und Lieblingshits, Whitney Houston. Bitteschön. Schön.

Musik von Eric Clapton. Eine gute Nacht mit der ARD-Hitnacht. Wie heißt es so schön? Jetzt aber ab in die Federn und wenn das Bettmonster kommt, dann schnarch, so laut du kannst.

Nacht. Mein Ding, ein cooler Typ. Und noch in diesem Monat feiert er runden Geburtstag. Udo Lindenberg wird 80 Jahre am 17. Mai. Und bei uns im Ersten gibt es eine Fane-Doku zu seinem 80. Geburtstag. Diesmal an einem Montag zu sehen, an einem 18. Mai. Und schon ab dem 10. Mai bei uns in der ARD-Mediathek verfügbar. Mensch, 80 Jahre und noch so cool drauf. Das geht und das macht doch irgendwie Lust aufs Altwerden. Ich sage ja oft, ich werde mit dem Alter immer knackiger. Mal knackt es hier, mal knackt es da. Das ist flach, aber die Wahrheit...

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1: Um 1 Uhr mit Gabriela Kühne. Bundesverteidigungsminister Pistorius sieht Europa in der Pflicht, mehr für die Verteidigung zu tun. Er reagierte damit auf die Ankündigung aus Washington, rund 5000 US-Soldaten aus Deutschland abzuziehen. Aus der Nachrichtenredaktion Martin Seiler.
2: Die Europäer müssten mehr Verantwortung für die Sicherheit übernehmen, so der SPD-Politiker. Deutschland sei dabei auf einem guten Weg. Die Bundeswehr werde größer, mehr Material werde schneller beschafft und mehr Infrastruktur werde gebaut. Einflussreiche US-Republikaner haben mit Skepsis auf die geplante Reduzierung der Truppen in Deutschland reagiert. Die beiden Kongressmitglieder Wicker und Rogers betonten, man sei besorgt. Die Abschreckung werde geschwächt und ein falsches Signal an Kreml-Chef Putin gesandt.
1: Die Polizei in Österreich hat einen Mann festgenommen, der im Verdacht steht, für den Erpressungsversuch beim Babynahrungshersteller Hipp verantwortlich zu sein. Laut der Staatsanwaltschaft im Burgenland handelt es sich um einen 39-Jährigen. Aus Wien, Oliver Schosch.
3: Laut der österreichischen Kronenzeitung wurde der Mann in Salzburg gefasst. Es handelt sich demnach um einen Einzeltäter. Der Festgenommene wird verdächtigt, den deutschen Nahrungsmittelhersteller Hipp erpresst zu haben. Er soll 2 Millionen Euro in Kryptowährung verlangt haben. Der Erpresser hatte 6 manipulierte Hipp-Gläschen mit Karottenkartoffelbrei in Umlauf gebracht. Im österreichischen Bundesland Burgenland, in Tschechien und in der Slowakei. 5 davon wurden gefunden. In einem untersuchten Glas wurde Rattengift sichergestellt. Ein Gläschen ist immer noch im Umlauf. Über Geschädigte ist bislang nichts bekannt.
1: In der Fußball-Bundesliga hat Bayer Leverkusen im Kampf um die Champions League Plätze 3 wichtige Punkte geholt. Gegen Leipzig gewann die Werkself mit 4:1
4: ab. Union Berlin und Köln vergaben beim 2:2 den Matchball zur Rettung.
1: Und in Liga 2 hat Schalke 04 mit 1:0 gegen Düsseldorf gewonnen und kehrt damit in die erste Liga zurück. Das waren die Nachrichten. Das Wetter in Deutschland. Im Westen und Norden Schauer und Gewitter, Tiefstwerte 15 bis 3 Grad. Am Tage zwischen Lausitz und östlichem Oberbayern sonnig. Im Nordwesten Schauer und Gewitter 16 bis 30 Grad und am Montag örtlich Schauer und Gewitter im Südosten und Norden Aufheiterungen bei 12 bis 26 Grad. Es ist 1.03 Uhr.
5: Der Verkehrsservice in der ARD-Hitnacht mit einer Meldung noch von der A43 Recklinghausen-Wuppertal. Die Strecke ist ja zwischen dem Kreuz Recklinghausen und Bochum-Riemke in beiden Richtungen bis nachher um 5 gesperrt. Da wird nämlich eine Brücke abgerissen. Das war's schon. Kommen Sie gut an.
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5: Eine schöne Nacht wünscht Ihnen das gesamte Team der ARD-Hitnacht.

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Max hat uns gerade geschrieben an ard-hittennacht@mdr.de und er schreibt ganz lieb, hallo Romy, mal wieder tolle Musik und alles, vor dem Schlafengehen nochmal etwas der Hitnacht lauschen, liebe Grüße von eurem Max aus Gelsenkirchen, dickes, fettes Smiley. Max, das ist genau richtig, wir begleiten Sie gern noch etwas vor dem Schlafen, Radio hören ist viel, viel schöner als Fernsehen. Und auch der Marco hat sich gemeldet und er sagt, was heißt denn Radio für alle, was soll der Spruch? Okay. Die ARD-Hitnacht, Radio für alle. Das heißt, dass man uns überall hören kann.

Jeder und jedes kann die ARD nachhören, nämlich von der Küste übers Alpenvorland bis zu den Alpen, vom Rhein bis zur Oder, von bis überall hin. 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Daher, liebe ARD-Hitnacht-Gemeinde, schön, dass wir wieder beisammen sind.

Take my breath away. Nimm mir den Atem. Was nimmt Ihnen denn den Atem jetzt in der Nacht? Oder was nimmt Ihnen den Schlaf? Arbeiten Sie? Wollen Sie vielleicht nicht schlafen? Was einfach so schön ist, in den Sonntag noch etwas reinzufeiern? Oder was ist los? ard-hitnacht@mdr.de. Einen guten Start in den Sonntag wünschen wir Ihnen.

2:30, liebe ARD-Hitnacht-Gemeinde. Jetzt fragen wir, was ist um Gottes Willen bloß mit diesem Mann passiert? Denn hier scheint es um eine Waffe zu gehen, für die es keinen Waffenschein gibt. Und das ist Sexy. Westernhagen. Sexy in der ARD-Hitnacht.

0: Marius Müller, Westernhagen mit Sexy. Es ist kurz nach 2:30. Der Verkehrsservice in der ARD hit nachts mit genau einer einzigen Meldung, und zwar von der A43 Recklinghausen-Wuppertal. Die Strecke ist zwischen dem Kreuz Recklinghausen und Bochum-Riemke gesperrt in beide Richtungen bis 5:00. Da wird nämlich eine Brücke abgerissen. Das war's von unserer Seite. Passen Sie schon auf, bleiben Sie wach und kommen Sie gut und sicher an.
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Ramona hat uns geschrieben, ard-hitnacht@mdr.de. Liebe Romy und Hitnacht-Team, Sie wollten wissen, was uns Hörern den Schlaf nimmt. Ich habe Nachtdienst, schreibt Ramona, sitze gerade im Schwesternzimmer in unserem schönen kleinen Krankenhaus. Genügend Patienten sind trotzdem da, aber die schlafen alle und so habe ich gerade etwas Ruhe und höre Ihnen zu. Einen schönen Sonntag. Ramona, vielen Dank und ein schönes Wochenende trotz Arbeit wünschen wir Ihnen. ard-hitnacht@mdr.de.

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Wir haben eine Gefahreninformation für Mönchengladbach bekommen. Rauchgase. In Mönchengladbach im Bereich Eiken auf der Böttger Straße kommt es durch einen Brand zu Geruchsbelästigung und Rauchniederschlag. Gesundheitliche Beeinträchtigungen können nicht ausgeschlossen werden. Daher sind Fenster und Türen zu schließen. Lüftungs- und Klimaanlagen sind abzuschalten.

gleich die 2 Uhr Nachrichten. In 7 Minuten wird es um 2 die Nachrichten in der ARD-Hitnacht. Willkommen am Sonntag. Heute ist der 3. Mai. Wir wünschen eine schöne Nacht.

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1: Um 2 Uhr mit Gabriela Kühne. Zwei führende Republikaner haben den angekündigten Teilabzug von US-Truppen aus Deutschland kritisiert. In einer gemeinsamen Erklärung warnten die Vorsitzenden der Verteidigungsausschüsse in Senat und Repräsentantenhaus Wicker und Rogers, dass der Schritt das Risiko berge, das falsche Signal an Kreml-Chef Putin zu senden. Aus der Nachrichtenredaktion Ulrike Ufer.
2: Beide zeigten sich so wörtlich sehr beunruhigt über die Ankündigung des Pentagons, US-Soldaten möglicherweise auch aus anderen europäischen Ländern abzuziehen. Wicker und Rogers betonten zudem, dass Deutschland den Forderungen ihres Parteifreundes Trump nach höheren Verteidigungsausgaben nachgekommen sei. Zudem lasse Berlin US-Flugzeuge im Iran-Konflikt Stützpunkte und den deutschen Luftraum nutzen. Unterdessen wollen die USA nach den Worten von Trump ihre Truppenpräsenz in Deutschland über die bereits angekündigte Zahl hinaus herunterfahren. Weitere Details nannte der Präsident zunächst nicht.
1: In der Diskussion um die künftige Finanzpolitik der Bundesregierung hat Bayerns Ministerpräsident Söder neue Schulden eine Absage erteilt. Zugleich forderte der Regierungschef in der Bild am Sonntag weitreichende Steuersenkungen. Söder lehnte es trotz der schwierigen Haushaltslage ab, die Schuldenbremse aufzuweichen. Stattdessen verlangte der Ministerpräsident, den Solidaritätszuschlag endgültig abzuschaffen und den Mittelstand zu entlasten. Die Bundesregierung hatte zuvor die Eckpunkte für den Haushalt 2027 beschlossen. Trotz geplanter Einsparungen und Kürzungen soll die Neuverschuldung im Kernetat deutlich ansteigen. In der Fußball-Bundesliga hat Bayer Leverkusen im Kampf um die Champions-League-Plätze 3 wichtige Punkte geholt. Gegen Leipzig gewann die Werkself mit 4:1. Aus der Sportredaktion Stefanie Levoix.
3: Dreimal Schick sowie Teller erzielten die Tore für Leverkusen. Baumgartner schoss den Ehrentreffer für Leipzig. Einer Sensation nahe war Heidenheim in München. Der Tabellenletzte führte beim ersten 3:2 und kassierte kurz vor Abpfiff noch den Ausgleich. Hoffenheim